0: 5 Gramm Zucker pro 100 Milliliter enthalten. Das wäre zum Beispiel bei Saftschorlen oder vielen Eistees der Fall. Ab Juli nächstes Jahr soll darauf ein Steuersatz von 26 Cent pro Liter erhoben werden. Ab 8 Gramm Zucker soll der Satz auf 32 Cent steigen. Für kleinere Hersteller soll die Steuer offenbar nicht gelten. Nach einem erneuten Blitzgegentor nach nur 71 Sekunden und einem Platzverweis für Michael Olise hat der FC Bayern einen fest eingeplanten Sieg in der Champions League verpasst. Beim 3:3 Unentschieden bei Wiking Starwanger drehten die Münchner zwar nach einem 0:2 Rückstand zunächst das Spiel, kassierten aber nach der gelb-roten Karte für Olise in Unterzahl noch den Ausgleichstreffer in der 90. Minute. Leipzig gewann sein Heimspiel gegen Eindhoven mit 1:0.
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1: Hallo aus Deutschlands schönster Genießerecke und größtem Mittelgebirge, dem Schwarzwald. Mein Name, Zara Roth. Ich lebe da, wo andere Urlaub machen und nehme euch mit auf meine Touren. Visit Black Forest ist der Podcast für alle, die den Schwarzwald schon ein bisschen kennen oder die über den Tortentellerrand gucken wollen und für alle, ja, die ihn noch gar nicht kennen und kennenlernen wollen. Das hier ist eure Reiseinspiration in 20 Minuten. Heute mit einer Folge, bei denen allen Fans von Design und Architektur das Herz höher schlägt. Denn am Fuße des Schwarzwalds befindet sich deren Mekka. Los geht's! Was ist Vitra? A. Eine Schweizer Designfirma, die tolle Möbel herstellt und vertreibt. B. Ein Campus an der Schweizer Grenze, auf dem sich Gebäude großer Weltstars der Architektur finden. Oder C. Ein Designmuseum mit Kaffee und Restaurants in Weil am Rhein. Na? Hallo, nur ganz kurz, ich weiß es. Es ist A, B und C. Auf dem Vitra Design Campus arbeiten Architekten, es werden Möbel hergestellt und ausgestellt und verkauft und entworfen, alles halt. Außerdem stehen da legendäre Gebäude von den Straße Häuslebauer-Szene, Zaha Hadid, Herzog und de Meuron, Renzo Piano, Frank Gehry etc. pp. Aber der Rest erzählt euch die Zara schon vor Ort. Okay, das war's erstmal, gell? Tschüssle! Also, rein ins Auto, rauf auf die A5, rausfahren, kurz vor Vignette und rein ins Vergnügen. Ich treffe Abel Rodriguez, einen Architekten, der auf dem Vitra Campus arbeitet. Er hatte die Bauleitung fürs neueste Projekt auf dem Gelände, das Doshi Retreat. Aber erstmal soll er mir mal erklären, was Vitra ist.
2: Von der Möbelherstellung bis zu der kulturellen Seite von Vitra. Wir haben hier temporäre Ausstellungen. Wir haben das Vitra-Haus, das wir gleich von hier sehen, wo die ganze Kollektion von Vitra ausgestellt ist und zu sehen ist. Und dann gibt es noch das ganze Vitra-Campus, wo viele Architektur-Ikone und Gebäude von sehr renommierten Architekten entstanden sind über die Jahre. Es hat alles mit dem Produktionsgebäude von Nicholas Grimshaw in den 80er Jahren nach einem Brand angefangen. Und seitdem, Ende der 80er Jahre, Anfang der 90er Jahre, wurden hier die restlichen Gebäude noch gebaut. Also das Vitra Design Museum, das wir hier vor uns haben, von Frank Gehry, das Konferenzpavillon von Tadao Ando hinter dem Museum, die Fire Station von Zaha Hadid, auch in den Anfang der 90er Jahre. Und ja, also dann das Vitra-Haus, das wurde 2010 gebaut von den Schweizer Architekten aus Basel, Herzog und de Meuron, sowie das Schaudepot auch von Herzog und de Meuron, also wirklich ein sehr...
3: Ein Who is Who der lebenden Architekten
2: eigentlich. Ja. Also ich war zum ersten Mal hier als Architekturstudent vor 16 Jahren und ich bin explizit nach Vitra, also zum Vitra Campus gekommen, weil das wirklich also ein Highlight war, also für uns Architekten, Architekturstudenten. Und und ich wohne in Freiburg, ich bin seit 2024, arbeite hier. Wir laufen hier gerade Linien, also 90 Grad Linien, und dann erreichen wir das Doshi Retreat, wo die architektonische Sprache komplett anders ist, also organische Formen, Kurven. Und dann werden wir das gleich sehen.
3: Und was ist das Doshi Retreat?
2: Das Doshi Retreat ist ein Ort der Kontemplation. Die Architekten sagen, es ist eine Reise, ein Spaziergang. Das kann man sich sehr gut vorstellen, ein Spaziergang im Wald. Also wir haben hier die bestehenden Bäume, die wir gerade sehen. Wir starten auf dem bestehenden Niveau, das war früher eine Wiese hier. Und wir gehen rein und wir merken gleich, dass wir gleich runter gehen, dass die Wände höher werden. Und dann sind wir würde ich sagen, in einer anderen Welt. Wir sind umgeben von einer Melodie aus Gong und Flöte. Und ich denke, das sollten wir eigentlich gleich erleben, oder? So.
3: Ja, unbedingt. Lass uns reingehen. Sitzt da jetzt jemand drin den ganzen Tag und schlägt einen Gong und spielt Flöte?
2: Nein, also der Gong spielt automatisch, spielt von sich selber mit vier Wandler, die hinter dem Gong sind.
3: Ja, interessant. Also mal sehen, wie Retreat-mäßig das so wird. Wir haben hier links eine Straße, wir haben hier rechts hier werden LKWs gefüllt und verladen und fahren hier die ganze Zeit ab. Also es ist so ein bisschen wie eine Industrielandschaft. Okay, also es startet hier flach. Der Boden ist aus roten Steinchen. Die Wände sind so aus diesem verrosteten roten Stahl. Und
2: also es gibt ein Ziel, das ist der Klangraum. Wir laufen hier die zwei Wege, die sich kreuzen, die sind entstanden aus einem Traum von Balkrishna Doshi, in dem er zwei ineinander verschlungenen Kobras gesehen hat. Und das sind diese zwei Wege, so sind die zwei Wege entstanden. Wir befinden uns gerade in einem Knotenpunkt, die auch die Chakras von der Kundalini-Philosophie symbolisieren.
3: Auf welchem Chakra stehen wir gerade?
2: Oh, das weiß ich nicht, ich bin kein Experte.
3: Nein.
1: Kurze Zwischenfrage, was bedeuten denn Kobras in der indischen Mythologie?
3: Ich bin's, euer regionales ChatGPT sozusagen. Die Kobras sind alles Mögliche. Sie sind Götter, Hüter von Wasser. Die stehen für Unendlichkeit. Der Gott Shiva trägt sie motisch um den Hals als Schal. Die Kobra steht für die Kundalini-Energie, also die schlafende spirituelle Kraft, die in der Wirbelsäule vom Menschen ruht. Wenn diese Energie dann aufsteigt, führt sie zu spiritueller Erleuchtung. Jetzt wisst ihr Bescheid. Also an diesen Knotenpunkten sind sowieso ein bisschen schicke Gullideckel und da drinnen sind die Lautsprecher.
2: Genau, also die sind integriert und die spielen die Melodie. Und dann, wenn wir nachher in den Klangraum gelangen, dann werden wir sehen, dass das da ein Gong steht.
3: Was hat sich der Künstler dabei gedacht? Jetzt, wo du sagst, kontemplieren. Wir sind es ja so gewöhnt als Menschen des 21. Jahrhunderts, dass alle Dinge um uns herum eine Funktion haben. Sowas wie Ornamente oder Dinge, die einfach nur ohne Zweck existieren. So wie der Ort. Also man kann jetzt noch nicht mal sagen, es ist eine Kirche und für eine bestimmte Religionsgemeinschaft, sondern nee, das ist so. Du erzählst mir jetzt von einem indischen Mann, der von drei Kobras geträumt hat und gesagt hat, so, und hier baue ich die jetzt hin, damit alle Menschen durch meinen Traum laufen können. Ist ja eigentlich ultra romantisch und irgendwie aus der Zeit gefallen, oder?
2: Ja, eigentlich schon. Und es ist keine Funktion, aber das braucht man auch eigentlich als Ort zum Runterkommen, als Ort der Erholung. Genau.
3: Vielleicht erzählst auch manchen Leuten, folge deinen Träumen. Kann ja auch sein.
2: Ja. Jeder ist frei hier und soll sich wohlfühlen eigentlich.
3: Vielleicht auch ein bisschen therapeutischer Ort. Gut, wir sind aber erst bei der Hälfte. Wir gehen jetzt mal runter von dieser Bauminsel und rein in diesen, naja, es sieht halt aus wie so ein riesengroßer Trichter. In den Klangraum. Oh, es wird aber auch lauter. Also wir sind jetzt im Herz von dem Doshi Retreat. Und es sieht wirklich aus wie so ein, ich weiß nicht, wie heißt denn dieser Regisseur nochmal, der so krasse Filme gemacht hat? Jodorowsky?
2: Alejandro Jodorowsky, ja.
3: Das erinnert mich ein bisschen an eine Filmszene aus dem Jodorowsky-Film.
1: Eine Besucherin sitzt verträumt auf den Treppen vom Doshi-Retreat. Ist sie auch eine Architektin?
4: Nee, das ist einfach schön. Es ist wie so ein meditativer Platz. Ich war da ganz allein drin, das ist zum ersten Mal. Ich war schon öfters hier, aber das war jetzt nochmal besonders schön. Ja.
3: Hat Ihnen gefallen? Sie sehen ganz entspannt aus jetzt.
4: Ja, bin ich auch.
3: Ja, schön.
4: Ich habe mir gedacht, bei diesem schönen Wetter, jetzt muss ich mal schauen, ob ich schöne Fotos machen kann.
3: Ja.
4: Weil ich habe auf meinem Instagram-Kanal versuche, Freunde zu animieren, auch hierher zu kommen.
3: Stahl aus Norddeutschland und aus Spanien. Wir haben den Gong aus Tibet.
2: Genau.
3: Wir haben die goldene Messingdecke aus Indien und Der Boden und diese Bänke aus ganz weißem, hellem Kalkstein, wo kam der her?
2: Das kommt aus Italien, genau.
3: Sieht ja auch fast ein bisschen aus wie Marmor, ne?
2: Ja, ja, ja. Ist ein Kalkstein, genau.
3: Joshi Retreat, gönnt euch. Ja, alles hat mal mit einem Stühlchen angefangen und jetzt stehen wir hier auf so einem riesen Campus. Ist echt inspirierend, glaube ich auch. Okay, ich werde mir das jetzt angucken. Mal gucken, wie viel ich aufnehmen kann. Meine Befürchtung ist ein bisschen, dass es zu viel für einen Tag ist, was man hier sehen kann.
2: Ja, also der Campus ist groß. Auf jeden Fall können Sie mehrmals kommen und Sie werden auch eben die verschiedenen Jahreszeiten hier erleben und ja.
3: Wenn die Leute von so ganz weit herkommen, um sich das hier anzugucken, wäre dann eigentlich nicht so ein Art-Hotel oder so eigentlich mal angesagt, hier hinzubauen? Dass man hier auch übernachten kann?
2: Ein guter Tipp, ja. Also werden wir überlegen.
3: Gerne, ich schenke Ihnen die Idee.
2: Danke.
3: Sie dürfen dann behaupten, das ist Ihre Idee gewesen.
2: Dankeschön, ja.
3: Gerne, gerne. Also hier, nächstes Jahr, wenn ich hier komme, will ich hier ein Art-Hotel haben. So, jedes Zimmer gestaltet von einem anderen Designer und Architekten. Ich schlafe dann im Abel-Rodriguez-Zimmer. Mal gucken, wie das aussieht. Ich habe das Gefühl, es wird gut. Jetzt laufe ich durch die sogenannten Udolf Gardens. Angelegt von einem Architekten hier auch. Ganz schön, Kieswege und zwischendurch immer so gewölbte Grasinseln und dann einfach ganz viel Gewächs, ganz viele Pflanzen. Diogenes Haus. Ein ganz kleines Haus, wie 6 oder 9 Quadratmeter hatte das. Von Renzo Piano, einem der bedeutendsten Architekten, 2013 entworfen. Da kann man so alles, was wichtig ist, leben auf 6 Quadratmetern. Sieht so aus wie so ein Haus, was so Kinder zeichnen, wenn sie ein Haus zeichnen sollen. Faszinierend. Also ein Tiny House, wenn man so will. Und daneben ist Kudiburi, heißt das, glaube ich, kleines Haus, von einer Architektin entworfen, in Leichtbauweise. Man kann es mit der Hand aufbauen und wieder abbauen. Und ist besonders für Gegenden gedacht, wo Menschen öfter mal Überflutungen haben in den Gebieten. Alles steht nämlich auf Bambuspfählen, das Haus. Von Marina Tavassum ist das. Kudibari heißt es. Nächster Stopp, ein etwas schräge aussehendes Blockhaus von Architekten Thomas Schütte gebaut, 2018. Sieht so aus, als wäre es von der einen Seite so ein bisschen gelupft worden, das Dach, sodass man rausspicken kann. Wahrscheinlich ohne eine einzige Schraube gebaut, das ganze Ding. Zwei Restaurants hat es übrigens auch auf dem Campus, also man kann hier wirklich den ganzen Tag verdödeln und auch mal rumsitzen und die Gebäude so auf sich wirken lassen. Das ist ganz wichtig, auch die Gegend oder die Gärten, die Perspektiven. Im Hintergrund kann man sich dann vorstellen, das Rauschen der Autos von der Autobahn. Ist das Meer? Mit ein bisschen Fantasie geht es. Bisschen schade ist, dass mein persönlicher Liebling, das Umbrella-Haus, was in Japan abgebaut wurde, gerettet wurde sozusagen und hier auf dem Vitra-Campus wieder aufgebaut wurde, dieses wunderschöne japanische Haus ist leider nicht öffentlich zugänglich.
1: Das stimmt nicht ganz. Man kann es auch von ganz nah sehen und unter Umständen auch von innen. Einfach eine Architekturführung buchen und zwar rechtzeitig.
3: So, wem Gucken zu wenig ist, der kann dann, nachdem er das Vitra-Haus besucht hat und sich die ganzen tollen Designklassiker angeschaut hat, einen Termin buchen im Interior-Studio. Da sind Materialien und Stoffe. Man kann sich da mit Profis sozusagen seine Traummöbel und sein Zuhause so zusammenstellen. Und das wird dann gefertigt und nach Hause geliefert. Also Rundum-Service sozusagen. Natürlich erstmal das Vitra-Haus angucken. Und da ist natürlich mehr zu sehen als der berühmte Eames-Chair, aber auch der. Also ich bin jetzt im Vitra-Haus und es gibt eine Route, die ist empfohlen, die nimmt man so.
5: Ja, die offizielle Route wäre direkt den Aufzug zu nehmen, direkt ins Loft, im 4. Stock. Dann oben gleich die Aussicht von der Terrasse zu genießen und von oben nach unten zu laufen.
3: Okay, dann arbeite ich mich jetzt von oben nach unten.
5: Genau, so würde ich das machen. Das ist die schönste Route.
3: Schön, vielen Dank. Okay, wir sind im Loft. Also das ist ziemlich beeindruckend. Man ist sozusagen in einem Dachgeschosslift. Die eine Seite komplett aus Glas mit Blick auf die Weinberge. Und dann geht auch noch so eine Treppe runter. Da kann es einem wirklich schwindelig werden. Weil das Glas ja wirklich bis zum Boden reicht. Man kann auf allen Designermöbeln Platz nehmen und sich so fühlen, als würde einem diese Wohnung gehören und man hätte nur Besuch, der ab und zu mal durchkommt. Toll.
1: Als erstes besucht mich in meinem Herzog und de Meuron Haus ein gepflegtes Schweizer Paar. Man fläzt sich auf den Drehstühlen im Homeoffice-Bereich und kommt ins Gespräch.
6: Mhm. Denken Sie, wenn Sie alles gesehen haben heute, dass Sie dann auch was mitnehmen wollen?
7: Nein, ich habe diesen schon.
6: Aber von allen 1000 Stühlen, die hier rumstehen, setzen Sie sich dann auf den Sie selber zu Hause haben. Das ist ja auch witzig.
7: Der bequemste.
6: Also haben Sie sich jetzt nochmal bestätigt in Ihrer Wahl, dass das eine gute Wahl war?
7: Natürlich.
6: Warum ist es für Sie interessant, hierher zu kommen? Was war so Ihre Motivation?
7: Na, es gibt Ideen.
6: Für zu Hause?
7: Nein, für den Kopf.
6: Sie fühlen sich dann inspiriert?
7: Ja.
6: Und sind Sie selber in einem gestalterischen Beruf?
7: Nein.
8: Ich komme auch aus dem Architekturberuf. Interessiert mich das eigentlich sehr. Das Gebäude hier, die Gebäude dort, die Stühle haben ja oft einen architektonischen Hintergrund, sind oft auch von Architekten entworfen.
1: Stühle in allen Formen und Farben, Möbel und eine Bibliothek, die zum Schmökern in dicken Kunstbildbänden einlädt. Man kann hier auch einfach den ganzen Tag auf seinem Lieblingsstuhl lesen. Das ist erlaubt und sogar erwünscht, wenn ich das richtig verstanden habe.
3: Ja, also wenn man aus dem Vitrahaus kommt, dann hat man das Gefühl, man hat vor lauter Staunen und Gucken eine Stunde lang die Augen nicht zugemacht und nicht gezwinkert. Es gibt wirklich sehr viel zu sehen da. Da empfehle ich es einfach direkt danach, sich ins Café oder Restaurant zu setzen

0: Saisonal auch die Karte. Hier kann man ein richtig schönes Cheffrühstück zu sich nehmen. Bauernbrot, Schwarzwälder Schinken, dazu naturtrüben Apfelsaft. Also alles, um sich zu stärken. Und auch eine leckere Mittagskarte und ganz tollen Kuchen. Und dann geht's weiter. Hier kann man wirklich mindestens einen ganzen Tag verbringen, würde ich sagen. Jetzt geht's gleich noch auf den Turm, die Rutsche runter. Und dann schauen, was es in der temporären Ausstellung noch so zu entdecken gibt.
1: Der Vitra Design Campus bei Basel ist ein absolutes einzigartiges Ensemble und nicht nur für Designerinnen und Architekten interessant. Der Schweizer Besucher hatte recht, man kommt raus und der Kopf hat Ideen. Gebäude und Möbel betrachten, die mit ganz viel Hingabe entworfen und gebaut wurden, das tut der Seele irgendwie gut. Mein Tipp, bucht euch eine Unterkunft für ein Wochenende und schaut euch auch noch die Bayerler Foundation in Basel an. Da sind Kunstausstellungen von Weltrang zu sehen, immer wechselnd. So, Freunde der Kunst, der Kultur und des Schwarzwalds, das war's für dieses Mal. Wenn euch der Podcast gefällt, dann sagt es weiter. Folgt uns, schenkt uns ein Like, ein Glöckchen, ein Sternchen, ihr wisst schon. Und bis zum nächsten Mal im Schwarzwald. Eure Zacha.
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1: Ich bin Hendrik Daum. Papst Leo hat Lungenkrebs. Das teilten seine Ärzte am späten Abend mit nach einer Operation des 71-Jährigen. Bei dem Eingriff wurde Leo der untere Lappen der rechten Lunge entfernt. Nach einer Gewebeuntersuchung stand dann fest, es ist Krebs. Aus Rom berichtet Claudia Wächter.
2: Eine Schreckensnachricht für viele Gläubige. Leo selbst, sagen seine Ärzte hier, habe damit gerechnet, dass es Krebs ist. Seine Prognose sah aber gut, da der Tumor im Frühstadium entdeckt wurde. Etwa 1,5 Stunden wurde der Papst hier operiert. Alles lief wie geplant und einige Zeit später fragte er schon nach seinem Abendbrot. Erst am Wochenende hatte Leo, der sich immer fit hält, völlig überraschend erklärt, er habe einen Lungenknoten.
1: Die Bundesregierung hat sich auf einen Kompromiss bei der Einführung einer Zuckersteuer auf Getränke geeinigt. Im Kern geht es um Getränke, die mindestens 5 Gramm Zucker pro 100 Milliliter enthalten. Das wäre zum Beispiel bei Saftschorlen oder vielen Eistees der Fall. Ab Juli nächstes Jahr soll ab 5 Gramm Zucker ein Steuersatz von 26 Cent pro Liter erhoben werden. Ab 8 Gramm Zucker soll der Satz dann auf 32 Cent steigen. Für kleinere Hersteller soll die Zuckersteuer offenbar nicht gelten. Nach einem erneuten Blitzgegentor nach nur 71 Sekunden hat der FC Bayern einen fest eingeplanten Sieg in der Champions League verpasst. Beim 3:3 Unentschieden bei Viking Stavanger drehten die Münchner zwar nach einem 0:2 Rückstand zunächst das Spiel, kassierten aber schließlich in der 90. Minute noch den Ausgleichstreffer. Leipzig gewann dagegen sein Heimspiel gegen Eindhoven mit 1:0.
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1: Ich bin Hendrik Daum. Es ist ein Schock für viele Gläubige. Papst Leo ist an Lungenkrebs erkrankt. Das teilten seine Ärzte am späten Abend im Gemelli-Krankenhaus in Rom mit. Zuvor war der 71-jährige Papst rund 1,5 Stunden operiert worden. Dabei wurde ihm ein bösartiger Tumor und ein Teil des rechten Lungenflügels entfernt. Ob sich der Krebs allerdings weiter ausgebreitet hat, ist noch unklar. Die Prognose sei aber gut, heißt es, da der Tumor im Frühstadium entdeckt wurde. Die schwarz-rote Koalition hat ihren Streit über eine Zuckersteuer auf gesüßte Getränke beigelegt. Der Kompromiss sieht eine zweistufige Steuer und Ausnahmen für kleinere Hersteller vor. Die Zuckersteuer soll heute im Kabinett beschlossen werden. David Riemer berichtet.
2: Ab Juli kommenden Jahres soll die Zuckersteuer bereits in Kraft treten. Finanzminister Klingbeil will damit zusätzliches Geld für den Bundeshaushalt einnehmen. Ihm geht es aber auch darum, den Getränkeherstellern einen Anreiz zu geben, den Zuckergehalt zu senken und ihre Produkte gesünder zu machen. Gegen die Steuer gibt es allerdings weiterhin Widerstand. Mehrere Agrar- und Verbraucherschutzminister der Union etwa sprechen sich dagegen aus.
1: Der FC Bayern hat einen fest eingeplanten Auswärtssieg in der Champions League verpasst. Beim 3:3 Unentschieden gegen Vikings Starwanger verspielten die Münchner trotz einer zwischenzeitlichen Führung den Sieg. Nach der gelb-roten Karte für Michael Olisse kassierten die Bayern in Unterzahl kurz vor Spielende noch den Ausgleich. Coach Kompany bei Prime Video.
3: Totaler Konzentrationsfehler, nach meiner Meinung auch. Wir waren einfach nicht schlau. Nicht gegen Augsburg, wo wir dann nach 8 Sekunden ein Gegentor bekommen. Nicht heute, wo wir nach 1,5 Minuten ein Gegentor bekommen, wenn wir eigentlich nicht aus dieser Ecke rausspielen müssen, sonst vielleicht die lange Option suchen. Das wussten wir auch. Und diese rote Karten ist überblöd, natürlich.
1: RB Leipzig gewann dagegen sein Heimspiel gegen PSV Eindhoven mit 1:0.
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1: Ich bin Hendrik Daum. Einen schönen guten Morgen. Papst Leo ist an Lungenkrebs erkrankt. Das teilten seine Ärzte am späten Abend mit, nach einer Operation des 71-Jährigen. Bei dem Eingriff wurde Leo der untere Lappen der rechten Lunge entfernt. Nach einer Gewebeuntersuchung stand dann fest, es ist Krebs. Aus Rom, Claudia Wächter.
2: Eine Schreckensnachricht für viele Gläubige. Leo selbst, sagen seine Ärzte hier, habe damit gerechnet, dass es Krebs ist. Seine Prognose sei aber gut, da der Tumor im Frühstadium entdeckt wurde. Etwa 1,5 Stunden wurde der Papst hier operiert. Alles lief wie geplant und einige Zeit später fragte er schon nach seinem Abendbrot. Erst am Wochenende hatte Leo, der sich immer fit hält, völlig überraschend erklärt, er habe einen Lungenknoten.
1: Die Bundesregierung hat sich auf einen Kompromiss bei der Einführung einer Zuckersteuer auf Getränke geeinigt. Im Kern geht es um Getränke, die mindestens 5 Gramm Zucker pro 100 Milliliter enthalten. Ab Juli nächstes Jahr ist eine Steuer in 2 Stufen vorgesehen. Für Getränke mit einem Zuckergehalt ab 5 oder 8 Gramm pro 100 Milliliter soll ein Steuersatz von 26 bzw. 32 Cent gelten. Fast 270 Millionen Menschen in 47 Ländern hatten im vergangenen Jahr keinen verlässlichen Zugang zu Nahrung. Das geht aus einer Studie hervor, auf die die Hilfsorganisation Aktion gegen Hunger hinweist. Innerhalb von 10 Jahren habe sich die Zahl der Betroffenen verdoppelt. Etwa 30 Millionen Kinder litten unter akuter Mangelernährung. Nach einem erneuten Blitzgegentor nach nur 71 Sekunden hat der FC Bayern einen fest eingeplanten Sieg in der Champions League verpasst. Beim 3:3 Unentschieden bei Viking Stavanger drehten die Münchner zwar nach einem 0:2 Rückstand zunächst das Spiel, kassierten aber schließlich in der 90. Minute noch den Ausgleichstreffer. Leipzig gewann dagegen sein Heimspiel gegen Eindhoven mit 1:0.
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1: In Kippenheim bei Wetterwächter Münir 14 Grad, es regnet. In Freiburg bei Wetterwächterin Christine 15 Grad, hier der Himmel bedeckt. Und in Lauf bei Wetterwächterin Katrin haben wir 14 Grad, hier ist es im Moment noch neblig. Ja, jetzt am Morgen, da ist es stellenweise noch neblig und bewölkt. Aber der Rest des Tages wird eigentlich schön. Überwiegend sonnig mit ein paar harmlosen Wolken bei Höchstwerten um 20 Grad. Morgen, da gibt es dann wieder mehr Wolken als Sonne. Es bleibt aber größtenteils trocken bei ähnlichen Temperaturen wie heute.
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1: Guten Morgen hinter die Lenkräder. Eine Minute nach 5:30 ist es. Es läuft in der Region weder Gefahrenmeldungen noch Staus.
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1: Wir haben den ersten mobilen Blitzer des

0: Tages. Tatsächlich jetzt schon. Silvia hat ihn entdeckt und zwar in bzw. zwischen Durmersheim und Neumalsch im 100er Bereich. Alles zum Nachlesen. Auch die Anhängerblitzer natürlich bei uns im Web oder in der App. Ihr habt noch was entdeckt unterwegs? Dann gerne Bescheid geben. Zum Beispiel anrufen 0800 504 33 und die 11. Entspannte und sichere Fahrt.
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0: Guten Morgen und einen entspannten Mittwoch. Kommt gut rein in den Tag.

0: Billy Idol in eurer Radio Morning Show Hot in the City. Naja gut, Aussichten heute so um die 20 Grad. Hot würde ich das jetzt nicht bezeichnen, aber es wird zumindest ganz schön. Ja, 5.42 Uhr ist es. Was Neues von den Straßen hätte ich für euch. Bitte aufpassen auf der B3. Unsere Hörerin Karin hat geschrieben, B3 zwischen Rennchen und Zimmern. Hier liegt ein totes Tier mitten auf der Straße. Ja, trotzdem euch natürlich weiterhin einen tollen Start in diesen Tag.
1: Augenblick mal.
2: In der Bibel finden wir zahlreiche Anregungen und Aussagen darüber, wie wir unseren Mitmenschen das Leben erleichtern können. Diese werden Werke der Barmherzigkeit genannt. Neben leiblichen Werken der Barmherzigkeit, die auf Menschen in äußerer Not hinweisen, wie hungernde speisen, nackte bekleiden, unterdrückte befreien, Fremde und Obdachlose beherbergen, Witwen und Waisen schützen und verteidigen und Gefangene, Kranke und Hilflose besuchen, sowie Fremde und Mittellose beerdigen, gibt es die geistigen Werke. Eines davon stellt uns die Aufgabe, Zweifelnde zu beraten. Wie kann das gehen? Sicher ist es sinnvoll, wenn ich zunächst meine eigenen Zweifel an Gott, der Schöpfung, den Menschen und der Gesellschaft zulasse und ausspreche. Dann ist es für mich hilfreich, mich in einer Gemeinschaft mit anderen Zweiflern auszutauschen. Vielleicht verschwinden manche Bedenken oder sind in der Gemeinschaft ähnlich empfindender, leichter zu ertragen. Eva Maria Bill-Hölzlin von der Katholischen Kirche.

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1: In Friesenheim bei Wetterwächterin Bettina 14 Grad, es ist leicht bewölkt. In Oberammersbach bei Wetterwächter Herbert 14 Grad, es ist bedeckt. Und bedeckt ist der Himmel auch über Baden-Baden, das meldet Wetterwächterin Sandra. 15 Grad hat sie auf dem Thermometer. Ja, heute am Morgen, da ist es noch überwiegend bedeckt und stellenweise auch noch neblig. Im Lauf des Tages wird es dann teils sonnig, teils bewölkt bei Höchstwerten um 20 Grad. Morgen, da gibt es dann wieder mehr Wolken als Sonne, es bleibt aber größtenteils trocken bei ähnlichen Temperaturen wie heute.
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2: Im Prozess um gestohlenes Zahngold von Leichen wird vor dem Freiburger Amtsgericht heute das Urteil erwartet. Der ehemalige Bestatter und seine Frau haben die Vorwürfe vor Gericht weitgehend eingeräumt. Sie sollen durch den Verkauf, unter anderem auch durch Schmuck und Uhren der Toten, knapp eine 250.000 Euro kassiert haben. Die invasive Ameisenart Tapinoma magnum ist inzwischen in 9 Kommunen im Ortenau-Kreis nachgewiesen. Kehl setzt auf Heißwasser und konnte damit die Ausbreitung in diesem Jahr eindämmen. Die Gemeinden Schwanau, Gutach und Hausach sind als Gigabit-Kommunen ausgezeichnet worden. Damit wird der Ausbau des schnellen Internets vor Ort gewürdigt. Einfach näher dran an der Region, jetzt Deutschland und die Welt mit Moritz Einzel.
3: Papst Leo XIV. Ist an Lungenkrebs erkrankt. Das teilten seine Ärzte am späten Abend im Gemelli-Krankenhaus in Rom mit. Zuvor war der 71-Jährige rund anderthalb Stunden operiert worden. Dabei wurde ihm ein bösartiger Tumor und ein Teil des rechten Lungenflügels entfernt. Die Prognose sei aber gut, heißt es, da der Tumor im Frühstadium entdeckt wurde. Die schwarz-rote Koalition hat ihren Streit über eine Zuckersteuer auf gesüßte Getränke beigelegt. Der Kompromiss sieht eine zweistufige Steuer und Ausnahmen für kleinere Hersteller vor. Ab Juli des kommenden Jahres soll die Zuckersteuer bereits in Kraft treten. Finanzminister Klingbeil will damit zusätzliches Geld für den Bundeshaushalt einnehmen. Ihm geht es aber auch darum, den Getränkeherstellern einen Anreiz zu geben, den Zuckergehalt zu senken und ihre Produkte gesünder zu machen. In Hamburg beginnt heute der Prozess um die Sprengung der Nord Stream Pipelines in der Ostsee vor rund 4 Jahren. Dem angeklagten Ukrainer wird vorgeworfen, die Tat gemeinsam mit weiteren ukrainischen Militärangehörigen geplant und ausgeführt zu haben. Laut Anklage soll der Anschlag im Auftrag staatlicher ukrainischer Stellen erfolgt sein. Die Regierung in Kiew weist diese Anschuldigung entschieden zurück. Der FC Bayern hat einen fest eingeplanten Auswärtssieg in der Champions League verpasst. Beim 3:3 Unentschieden bei Viking Stavanger verspielten die Bayern trotz einer zwischenzeitlichen Führung den Sieg. Nach der gelb-roten Karte für Michael Olise kassierten die Bayern in Unterzahl kurz vor Schluss noch den Ausgleich. Coach Vincent Kompany bei Prime Video.
4: Totale Konzentrationsfehler nach meiner Meinung nach. Wir waren einfach nicht schlau. Nicht gegen Augsburg, wo wir dann nach 8 Sekunden ein Gegentor bekommen. Nicht heute, wo wir nach anderthalb Minuten ein Gegentor bekommen, wenn wir eigentlich nicht aus dieser Ecke rausspielen mussten, sonst vielleicht die lange Option suchen. Das wussten wir auch. Und diese rote Karten ist überblöd, natürlich.
3: Leipzig gewann dagegen sein Heimspiel gegen die PSV Eindhoven mit 1:0.
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1: 6:03. Servus auf die Straßen. Ja, es läuft auf selbigen. Keine Gefahrenmeldungen oder Staus.
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1: Es blitzt zwischen Durmersheim und Neumalsch im 100er-Bereich. Alles zum Nachlesen, auch die gar nicht mal so wenigen Anhängerblitzer bei uns im Web oder in der App. Wenn ihr noch was entdeckt habt auf den Straßen, ja gerne anrufen. 0800 504 33 und die 11. Entspannte und vor allem sichere Fahrt.
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1: Guten Morgen, einen schicken Mittwoch hier aus dem Studio. Und habt ihr mal wieder Bock auf so ein richtig schönes
7: Oktoberfest?
1: Da hätten wir eins im Angebot am Samstag.

0: 10:50, hier ist eure Radio Om Morning Show. Alex Warren war das, Fever Dream, und am Samstag, da wird wieder richtig schön zünftig gefeiert. Oktoberfestparty mit unserem lieben Freund und Kollegen Dicky. Und die Frage, die ich mir natürlich stelle, ist, wird man Kollegen Frankie Dickhoff unter Umständen im Dirndl sehen? Tragen könnt ihr's. Also der hat einen Balkon, von dem kannst du auf jeden Fall Shakespeare spielen.
1: Das ist nicht wahr, niemals! Nein!
0: Na gut, war geflunkert. Oder nicht?
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3: Ab in die Lederhose oder wahlweise ins Dirndl. Wir haben ein Date zusammen. Jetzt am Samstag feiern wir nämlich ganz zünftig im Coopers in Bühl. Eine wirklich wunderbare Event-Location. Und die wird richtig rausgeputzt in Blau-Weiß. Und dazu gibt es natürlich auch das typische Essen und das typische Bier, wie es sich gehört für ein richtiges Oktoberfest. Mit dabei ist auch mein Kollege DJ JK. Wir sorgen für den zünftigen Party-Oktoberfest-Musikmix. Schwieriges Wort, aber es wird umso schöner. Jetzt am Samstag im Coopers in Bühl mit der Baden-Media Oktoberfest-Party. Einlass ist 19.30 Uhr, los geht's 20.30 Uhr. Tickets gibt's für schlappe 12 € an der Abendkasse. Viel Spaß!

Janet Jackson, Together Again. 6.15 Uhr ist es, 9 blitzzeitig für euch, und zwar in Sandweier in der Mühlstraße. Tempo 30 hier erlaubt.

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1: Leicht bewölkt ist der Himmel noch über Ettenheim, das meldet Wetterwächter Andreas. 15 Grad hat er auf dem Thermometer. In Seelbach bei Simone 14 Grad, der Himmel bedeckt. Und bewölkt ist es auch über Schutterwald, das meldet Wetterwächter Pierre. 16 Grad hat er auf dem Thermometer. Ja, jetzt am Morgen, da ist es noch überwiegend bedeckt, stellenweise auch noch neblig. Im Lauf des Tages, da wird es dann freundlicher, teils sonnig, teils bewölkt, bei Höchstwerten um 20 Grad. Morgen, da gibt es dann wieder mehr Wolken als Sonne, es bleibt aber größtenteils trocken bei ähnlichen Temperaturen wie heute.
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1: Um 6:30 mit Yvonne Stolz.
2: Er soll mehr als 8 Kilo Zahngold von Toten gestohlen und verkauft haben. Vor dem Amtsgericht Freiburg wird heute das Urteil gegen den ehemaligen Bestatter erwartet. Seine Ehefrau ist wegen Beihilfe angeklagt.
3: Beim Prozessauftakt am Montag hatten beide die Vorwürfe laut Gericht überwiegend eingeräumt. Laut Anklage hatte der 63-Jährige in mehreren hundert Fällen Zahngold, Füllungen und Kronen aus den Gebissen von Leichen entfernt. Von den Leichen wurden außerdem Schmuck, Uhren und andere Wertgegenstände abgenommen. Insgesamt sollen er und seine 41-jährige Frau durch den Verkauf knapp 250.000 Euro eingenommen haben. Dem Mann wird außerdem vorgeworfen, Fotos von einem weiblichen Mordopfer gemacht und verschickt zu haben. Die Plädoyers von Staatsanwaltschaft und Verteidigung stehen noch aus. Kathi Huhn, Nachrichtenredaktion.
2: Der Rettungsdienst könnte künftig nicht mehr vollständig von den Krankenkassen finanziert werden. Mit einer bundesweiten Protestaktion hat das Deutsche Rote Kreuz darauf aufmerksam gemacht. Auch die Rettungswache des DRK-Kreisverbands Wolfach in Hausach hat sich daran beteiligt.
4: Hintergrund ist das geplante Gesetz, das die Beitragssätze der gesetzlichen Krankenkassen stabilisieren soll. Nach Berechnungen des DRK hätten allein in Baden-Württemberg von 2023 bis 2025 jährlich mehr als 50 Millionen Euro gefehlt, wenn die neuen Regeln schon damals gegolten hätten. Rund 80% der Kosten im Rettungsdienst würden auf das Personal entfallen, das rund um die Uhr verfügbar sein müsse. Das DRK fordert deshalb, dass notwendige Ausgaben und auch Tarifsteigerungen weiterhin vollständig finanziert werden. Die komplette Begründung des DRK heute in der Kinzigtal-Ausgabe des Offenburger Tageblatts. Linda L., Nachrichtenredaktion.
2: La will den Rathausplatz grüner und kühler machen. Mehr Bäume, zusätzliche Sitzplätze und eine Benebelungsanlage sind als Übergangslösung geplant.

0: bis der Platz langfristig klimaangepasst umgestaltet wird. Ein Thermalbild hatte im Juli auf dem dortigen Asphalt eine Temperatur von 52 Grad gezeigt. Im Schatten der Bäume nebenan waren es nur 25 Grad. Die vorläufige Begrünung soll rund 140.000 Euro kosten. Der Gemeinderat berät am Montag über den Vorschlag.
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3: 6:53, Servus auf die Straßen. Bitte ganz besonders aufpassen auf der A5 Karlsruhe Richtung Basel in der Ausfahrt Riegel. Da steht ein kaputter LKW. Das Ganze relativ unübersichtlich in einer Kurve und im weiteren Verlauf Richtung Basel. Nochmal aufpassen zwischen Hartheim-Heitersheim und Mülheim-Neuenburg. Da liegen Gegenstände auf der Fahrbahn.
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3: In Sandweier in der Mühlstraße im 30er-Bereich und zwischen Durmersheim und Neumalsch Tempo 100 hier erlaubt. Alles zum Nachlesen, auch die Anhängerblitzer bei uns im Web oder in der App. Wenn ihr noch was entdeckt habt darüber hinaus, gerne Bescheid geben, gerne per WhatsApp 0173 104 33 und die 11. Entspannte und sichere Fahrt.
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3: Guten Morgen und einen entspannten Mittwoch zusammen. Happy Bergfest.

0: Run Republic, Need Your Love in eurer Radio Morning Show. 6.41 Uhr haben wir es und montags, da gibt es ja in den Forum Cinemas in Offenburg, Lahr und Rastatt immer die Hitradio Ohr Sneak Preview. Da ist es allein schon sehr, sehr spannend, was für ein Film kommt denn da überhaupt. Also das ist schon mal der erste Gruselfaktor. Und dann gibt es da natürlich auch das ein oder andere Mal einen Horrorfilm und ja, da freuen sich sehr, sehr viele drauf. Und eigentlich ist das ja verrückt. Herzklopfen, Gänsehaut, kurzer Schreckmoment und trotzdem macht genau das vielen Menschen Spaß. Aber warum machen uns Horrorfilme eigentlich so viel Spaß? Das weiß Kollegin Julia Poltergeist Wassilkow.
1: Horrorfilme machen Spaß, weil der Körper Angst erlebt, das Gehirn aber weiß, es ist nicht echt. Bei Schreckmomenten schüttet der Körper Stresshormone aus. Herzschlag und Aufmerksamkeit gehen hoch. Gleichzeitig bleibt die Situation sicher. Sofa, Popcorn, Fernbedienung. Diese Mischung aus Alarm und Kontrolle kann sich aufregend anfühlen. Nach der Spannung kommt oft Erleichterung und genau die fühlt sich gut an. Horror ist also Angst mit Sicherheitsnetz.
0: Also, jetzt wissen wir Bescheid, wenn ihr euch richtig schön grusen wollt, eben einfach mal zum Beispiel gucken. Wie sieht's denn aus? Sneak Preview. Alle Infos bei uns im Web hitradioohr.de.

Eure Morningshow hier, hallihallo aus dem Hitradio Ohrstudio. Was Neues von den Straßen hätte ich für euch. Und mit ich meine ich unseren Orbitsammler Timo, der hat es nämlich entdeckt. B28 Oberkirch Richtung Appenweier zwischen Nussbach und Zussenhofen. Da steht ein kaputtes Auto, dadurch haben wir Stau

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1: Bedeckt ist der Himmel über Gengenbach, das meldet Wetterwächter Steven. 15 Grad hat er auf dem Thermometer, wolkig ist es auch über Fimbuch, so Wetterwächter Markus. 13 Grad hat es hier im Moment und in Kehlkork bei Maria 11 Grad, hier ist es im Moment wechselnd bewölkt. Ja, jetzt am Morgen, da ist es noch überwiegend bedeckt, stellenweise kann es auch noch neblig sein. Im Lauf des Tages wird es freundlicher, dann teils sonnig, teils bewölkt bei Höchstwerten um 20 Grad. Morgen, da gibt es dann wieder mehr Wolken als Sonne, es bleibt aber größtenteils trocken bei ähnlichen Temperaturen wie heute.
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1: Um 7 Uhr mit Yvonne Stolz.
2: Im Prozess um gestohlenes Zahngold von Leichen wird vor dem Freiburger Amtsgericht heute das Urteil erwartet. Der ehemalige Bestatter und seine Frau haben die Vorwürfe vor Gericht weitgehend eingeräumt. Die Kita-Gebühren in Aachen sollen teilweise deutlich steigen. Die Ganztagsbetreuung für eine Familie mit einem Kind unter 3 Jahren könnte um 111 Euro erhöht werden. Die Entscheidung des Gemeinderats steht aber noch aus. Die Gemeinden Schwanau, Gutach und Hausach sind als Gigabit-Kommunen ausgezeichnet worden. Damit wird der Ausbau des schnellen Internets vor Ort gewürdigt. 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
3: Die schwarz-rote Koalition ist sich einig geworden in ihrem Streit über die Einführung einer Steuer auf zuckerhaltige Getränke. Die Vorlage soll heute im Kabinett beschlossen werden. Die Zuckersteuer soll Anfang Juli des kommenden Jahres in Kraft treten. Für Hersteller, die weniger als 1 Million Liter gezuckerte Getränke pro Jahr produzieren, soll sie nicht gelten. Papst Leo XIV. Ist gestern operiert worden und dabei wurde Lungenkrebs festgestellt. Das teilte das Gemelli-Krankenhaus in Rom am Abend mit. Bei dem Eingriff sei ein Knoten sowie der Unterlappen des rechten Lungenflügels des 71-Jährigen entfernt worden. Anschließende Untersuchungen hätten ergeben, dass es sich um einen bösartigen Tumor gehandelt habe. Grüne und SPD in Berlin haben die Sondierungsgespräche mit der Linkspartei unterbrochen. Sie wollen erst klären, ob sich die Linke an die Verabredung zum Thema Israel und Antisemitismus halten will. Unter anderem hat die Berliner Linke die Abgeordnete Emde in die Fraktion aufgenommen, der Antisemitismus vorgeworfen wird. Deutschland gehört ab dem kommenden Jahr wieder dem UN-Menschenrechtsrat an. Die Mitglieder der UN-Vollversammlung in New York gaben der Bundesrepublik 163 Stimmen, deutlich mehr als die notwendige Mehrheit. Außenminister Wadefuhl erklärte nach der Wahl, Deutschland werde die Mitgliedschaft nutzen, um den Schutz von Menschenrechten weltweit zu verbessern. Der FC Bayern hat in der Champions League überraschend Punkte liegen gelassen. Die Münchner kamen in Norwegen bei Viking Stavanger nur zu einem 3:3. Dabei lagen die Bayern zur Halbzeit 0:2 hinten, drehten die Partie zwar, aber dann warf Michael Olise einem Gegenspieler den Ball ins Gesicht und sah gelb-rot. Das holte Viking zurück in die Partie. Bayern-Spieler Konrad Leimer bei Amazon Prime Video.
4: Dann spielst du hier 3:3 und ich glaube, es liegt nicht am Einsatz, was wir gezeigt haben, wie wir laufen, wie wir fighten, sondern es ist einfach ja, ein Ding, wo jeder mal ein bisschen wieder mehr schlau sein muss in der einen oder anderen Situation, weil dann holst du hier auch mit Sicherheit 3 Punkte.
3: RB Leipzig gewann gegen die PSV Eindhoven mit 1:0 und die deutschen Fußballerinnen haben in einem Testspiel Japan mit 2:1 besiegt.
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1: 7:04. Servus auf die Straßen. Ganz besonders aufpassen bitte auf der A5 Karlsruhe Richtung Basel in der Ausfahrt Riegel. Da steht ein kaputter LKW in einer Kurve. Dann die B28 Oberkirch Richtung Appenweier. Zwischen Nussbach und Zussenhofen ein kaputtes Auto. Dadurch haben wir ein bisschen Stau.
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1: B3 zwischen Ringsheim und Herbelsheim im 60er-Bereich, in Sandweier in der Mühlstraße zwischen Durmersheim und Neumalsch, Tempo 100 hier erlaubt. Und einen neuen Blitzer haben wir zwischen Hesselhurst und Weiher. Ganz fies wird aus einem Gebüsch hier rausgeblitzt, ab Tempo 70. Alles zum Nachlesen, auch die Anhänger Blitzer bei uns im Web oder in der App. Wenn euch noch irgendwas aufgefallen sein sollte unterwegs, Bescheid geben. Gerne anrufen 0800 504 33 und die 11. Entspannte und sichere Fahrt euch.
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1: Hallihallo, einen schicken Mittwoch. Ja, gestern Abend das Spiel gegen die Bayern. In den Nachrichten haben wir es ja gerade gehört. Ja, mal ein bisschen überraschend. Nur 3:3 gegen Viking Stavanger, die aber wirklich, muss ich sagen, aufopferungsvoll gespielt haben. Eine, kreuzdämliche rote Karte. Uli See kam auch noch mit dazu. Der Typ, der ansonsten eigentlich cool ist wie 20 Liter Crushed Eis, der hat dann gestern hier gefoult, gelbe Karte, und hat dann dem Gegner einen Ball an den Kopf geworfen und direkt die rote Karte hinterher bekommen. Aber wegen was ich das eigentlich erzähle, ich weiß nicht, ob ihr das Spiel gestern gesehen habt. Ich habe es mir angeschaut auf Amazon und da hat der Kommentator irgendwann mal nur was erzählt vom doch schweren Programm, was die Bayern jetzt noch vor der Brust haben. Sie müssen noch gegen Leipzig spielen, dann geht es in der Champions League gegen Arsenal, und was am besten war, was er dann gesagt hat. Und dann müssen sie auch noch nach Freiburg zum Tabellenführer. Und Leute, das hört sich einfach so gut an. Also, da freuen wir uns ganz, ganz dolle drüber. Morgen übrigens SC Freiburg auch international in der Conference League. 20.45 Uhr im Europaparkstadion gegen Jablonec. Und wo wir es gerade von Fernsehen und so weiter haben, jetzt im Herbst, da gehen ein paar richtig gute Serien weiter. Welche das sind, auf was wir uns da freuen können, das erfahrt ihr gleich hier.

0: Hier ist eure Hitradio Morning Show. Einen schicken Mittwoch in die Runde. Und es gibt ja tatsächlich Menschen, die dem Sommer hinterher trauern. Also ich jetzt nicht unbedingt, vor allem diese Hitzewellen mit über 40 Grad brauche ich ehrlich gesagt ja bis zum nächsten Sommer mindestens nicht mehr. Ja, und der Herbst, der hat doch auf jeden Fall auch gute Seiten. Zum Beispiel daheim richtig schön einkuscheln und Serien schauen. Und da können wir uns in den nächsten Wochen wirklich auf ein paar richtige Highlights freuen. Das weiß Kollegin Helen Martin.
1: Lüpa ist wieder da.
2: Am 23. Oktober kehrt Omar Sy als Meisterdieb zurück.
3: Nächsten Freitag wird hier ein Collier versteigert. Wir werden es stehlen.
2: Lupin geht in die vierte Runde. Die französische Serie gehört zu den erfolgreichsten internationalen Netflix-Produktionen.
1: Zurück nach Mittelerde.
2: Am 11. November startet die dritte Staffel von Der Herr der Ringe, die Ringe der Macht bei Prime Video.
4: Der dunkle Herrscher ist dabei, eine neue Macht zu erschaffen. Ein Ring. Mittelerde wird brennen.
2: Diesmal rückt der Krieg zwischen Elben und Sauron noch stärker in den Mittelpunkt.
1: Blade Runner wird zur Serie.
2: Am 25. November startet Blade Runner 2099 bei Prime Video. Die Geschichte spielt im Los Angeles des Jahres 2099.
5: Wir haben schon einen Krieg hinter uns. Wir haben ihn verloren. Die Replikanten nehmen uns alles weg.
2: Eine Frau auf der Flucht verbündet sich mit einer älteren Gesetzeshüterin, um eine Verschwörung aufzudecken.
1: Weihnachten geht's nach Hogwarts.
6: Vor dem Bankett zum Schuljahresbeginn nehmen die Erstklässler an der Auswahlzeremonie teil. Potter, Harry.
7: Nicht Slytherin, nicht Slytherin.
8: Gryffindor!
2: Auf HBO Max läuft die neue Harry Potter Serie an. Die erste Staffel erzählt Harry Potter und der Stein der Weisen neu mit einem komplett neuen Cast.
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Rock aus dem Jahr 1983 in eurer Radio Morning Show. Van Halen, Jump, 7.19 Uhr ist es jetzt. Einen neuen Anhängerblitzer hätte ich für euch. Und zwar in Bühl in der Hauptstraße im 30er-Bereich.

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1: Wolken über Aachen, das meldet Wetterwächterin Alicia. 11 Grad hat sie auf dem Thermometer. In Schenkenzell bei Paul 14 Grad und bewölkt. Und in La Reichenbach bei Michaela 13 Grad. Hier ist es leicht bewölkt. Ja, jetzt am Morgen, da hängen noch ordentlich Wolken über der Region. Stellenweise kann es auch noch neblig sein. Im Lauf des Tages wird es freundlicher. Dann teils sonnig, teils bewölkt bei Höchstwerten um 20 Grad. Morgen, da gibt es dann wieder mehr Wolken als Sonne. Es bleibt aber größtenteils trocken. Temperaturen ähnlich wie heute.
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2: Er soll mehr als 8 Kilo Zahngold von Toten gestohlen und verkauft haben. Vor dem Amtsgericht Freiburg wird heute das Urteil gegen den ehemaligen Bestatter erwartet. Seine Ehefrau ist wegen Beihilfe angeklagt.
3: Beim Prozessauftakt am Montag hatten beide die Vorwürfe laut Gericht überwiegend eingeräumt. Laut Anklage hatte der 63-Jährige in mehreren hundert Fällen Zahngold, Füllungen und Kronen aus den Gebissen von Leichen entfernt. Von den Leichen wurden außerdem Schmuck, Uhren und andere Wertgegenstände abgenommen. Insgesamt sollen er und seine 41-jährige Frau durch den Verkauf knapp 250.000 Euro eingenommen haben. Dem Mann wird außerdem vorgeworfen, Fotos von einem weiblichen Mordopfer gemacht und verschickt zu haben. Die Plädoyers von Staatsanwaltschaft und Verteidigung stehen noch aus. Kathi Huhn, Nachrichtenredaktion.
2: Die Kita-Gebühren in Aachen könnten teilweise deutlich steigen. Bei der Halbtagsbetreuung sollen die Kosten für eine Familie mit einem Kind unter 3 Jahren um 83 Euro steigen. Die Ganztagsbetreuung soll um 111 Euro erhöht werden. Die Stadt will außerdem die verschiedenen Betreuungsmodelle der einzelnen Kitas

0: auf 3 einheitliche Angebote reduzieren. Gleichzeitig will man die Schließtage senken, von bislang über 30 auf jetzt 26 Tage im Jahr. Eine endgültige Entscheidung muss der Gemeinderat treffen. Alle Hintergründe heute in der Aacher Rentsch-Zeitung. Der Rettungsdienst könnte künftig nicht mehr vollständig von den Krankenkassen finanziert werden. Mit einer bundesweiten Protestaktion hat das Deutsche Rote Kreuz darauf aufmerksam gemacht. Auch die Rettungswache des DRK-Kreisverbands Wolfach in Hausach hat sich daran beteiligt.
1: Hintergrund ist das geplante Gesetz, das die Beitragssätze der gesetzlichen Krankenkassen stabilisieren soll. Nach Berechnungen des DRK hätten allein in Baden-Württemberg von 2023 bis 2025 jährlich mehr als 50 Millionen Euro gefehlt, wenn die neuen Regeln schon damals gegolten hätten. Rund 80% der Kosten im Rettungsdienst würden auf das Personal entfallen, das rund um die Uhr verfügbar sein müsse. Das DRK fordert deshalb, dass notwendige Ausgaben und auch Tarifsteigerungen weiterhin vollständig finanziert werden. Die komplette Begründung des DRK heute in der Kinzigtal-Ausgabe des Offenburger Tageblatts. Linda L., Nachrichtenredaktion.
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4: 8:04. Servus auf die Straßen. Bitte immer noch ganz besonders aufpassen auf der A5 Karlsruhe Richtung Basel. In der Ausfahrt Riegel ein kaputter LKW. Dann die B28 Oberkirch Richtung Appenweier. Zwischen Appenweier und der Autobahnauffahrt haben wir im Moment Stau.
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4: B3 zwischen Ringsheim und Herbolzheim im 60er-Bereich, in Sandweier in der Mühlstraße, zwischen Durmersheim und Neumalsch im 100er-Bereich und zwischen Hesselhurst und Weiher aus einem Gebüsch Tempo 70 dürfte an dieser Stelle fahren. Alles zum Nachlesen. Auch die Anhängerblitzer natürlich. Bei uns im Web oder in der App. Wenn ihr noch was entdeckt habt auf den Straßen, her damit. Gerne per WhatsApp 0173 104 33 und die 11. Entspannte und sichere Fahrt.
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4: Gute Morgen und einen schicken Mittwoch. Ja, so vor 20 Minuten hatten wir es ja davon, auf was für Serien wir uns jetzt hier im Herbst freuen können. Und ich bekomme meistens dann mit, wenn Herbst ist, wenn ich bei uns aus der Haustür rausgehe und auf einmal über einen Kürbis drüber fliegt, der am Tag vorher irgendwie noch nicht da gestanden ist. Ja, meine Frau, die packt öfters mal der Dekowahn und wer sie dabei verletzt, bin ich.
6: Ich liebe die Frau, die ist dumm, aber ich liebe die Frau.
4: Ja, macht man uns nichts vor, aber so ist es. Ja, Kürbis haben wir aber natürlich jetzt nicht nur so zu Halloween-Zeit vor der Tür stehen, sondern kann man ja auch richtig leckere Sachen draus machen. Ich sag nur Kürbissuppe zum Beispiel und ein bisschen mehr zu dem Ding, was aussieht wie vielleicht der ein oder andere US-amerikanische Präsident, gibt's nach 2 Songs hier.

0: 7.43 Uhr, hier ist Eurit Radio Orm Morning Show. Jatraritrara, der Herbst ist da und bei uns gab es die Tage auch schon das erste Mal so richtig lecker Kürbissuppe. Ganz wichtig übrigens für alle für euch, die vielleicht auch gerade eine noch nicht so lang auf der Welt weilende Tochter oder natürlich auch einen Sohn haben, nicht unbedingt pürieren, wenn das Kind schläft. Ist dem Mittagsschlaf abträglich, die Erfahrung habe ich leider am eigenen Leib machen müssen. Aber ja, Kürbis ist ein richtig tolles Gemüse, oder? Was ist es eigentlich? Bisschen mehr zum Kürbis jetzt von unserem Hokkaido der harten Fakten. Besser bekannt als
1: Sigi Schlau Schlau.
2: Halbwissen fürs Büro.
3: Ach, Kürbis, das alte Gemüse. Falsch. Kürbisse zählen zu den Beeren, da ihre Kerne frei im Fruchtfleisch liegen. Das nur vorweg für alle Gemüse, Bären-Nerds. Kürbisse, die kennen wir auch schon ewig. Bereits 3000 vor Christus verwendeten sie die Mayas. Auch als Nahrungsmittel, aber hauptsächlich stellten die daraus Musikinstrumente, Trinkgefäße und Werkzeuge her. Im blühenden Barock in Ludwigsburg, da gibt es jedes Jahr eine große Kürbisausstellung mit einem Wiegewettbewerb und der momentane Weltrekord, der kam da auch zustande. Seit 2016 hält den der Belgier Matthias Williams. Sein Kürbis wog 1191,5 Kilo, also so viel wie ein Auto. Boah, wie viel Kürbissuppe das wohl ergeben hätte. Und warum sind Kürbisse eigentlich gerade rund um Halloween so beliebt? Dieser Brauch geht zurück auf eine Legende von Jack O'Lantern. Der legte sich am Abend vor Allerheiligen mit dem Teufel an und wurde aus der Hölle verbannt. Nach seinem Tod war er deshalb dazu verdammt, für immer zwischen Himmel und Hölle zu wandeln. Aus Mitleid schenkt der Teufel ihm eine glühende Kohle, die legt er in eine ausgehöhlte Rübe. Und diese Laterne wurde dann überall vor die Tür gestellt, um auch dort den Teufel fernzuhalten.
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Ach, das ist so schön. Rick Astley, der gibt uns einfach nicht auf. Never gonna give you up. 7.48 Uhr, 9 Blitz hätte ich im Angebot. Und zwar in Freiburg in der Padua Allee. Tempo 80 dürft ihr hier fahren.

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1: Leicht bewölkt ist der Himmel über Karlsruhe. Das meldet Wetterwächterin Ingrid. 12 Grad hat sie auf dem Thermometer. Bedeckt ist es über Lahr. Das meldet Michael. 14 Grad hat er gemessen. Und Hochnebel haben wir im Moment über Bühl. So Wetterwächter Klaus. 13 Grad hat es hier im Moment. Ja, am Morgen heute, da ist es noch überwiegend bedeckt und stellenweise neblig. Im Lauf des Tages wird es aber freundlicher. Dann teils sonnig, teils bewölkt bei Höchstwerten um 20 Grad. Morgen, da gibt es dann wieder mehr Wolken als Sonne. Es bleibt aber größer. Größtenteils trocken bei ähnlichen Temperaturen wie heute.
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2: Im Prozess um gestohlenes Zahngold von Leichen wird vor dem Freiburger Amtsgericht heute das Urteil erwartet. Der ehemalige Bestatter und seine Frau haben die Vorwürfe vor Gericht weitgehend eingeräumt. Sie sollen durch den Verkauf, unter anderem auch durch Schmuck und Uhren der Toten, knapp eine 250.000 Euro kassiert haben. Die Kita-Gebühren in Aachen sollen teilweise deutlich steigen. Die Ganztagsbetreuung für eine Familie mit einem Kind unter 3 Jahren könnte um 111 Euro erhöht werden. Die Entscheidung des Gemeinderats steht noch aus. Der Baden Air Park und der Euro Airport Basel-Mülhus bauen mit dem Winterflugplan ihr Angebot aus. Am Baden Air Park kommen ab Ende Oktober unter anderem La Mezzia Terme in Süditalien und Marrakesch dazu. Von Basel-Mülhus aus geht's jetzt unter anderem nach Varna in Bulgarien. 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
3: Papst Leo XIV. Ist an Lungenkrebs erkrankt. Das haben seine Ärzte in Rom mitgeteilt. Bei einer Operation wurde dem 71-Jährigen der untere Teil des rechten Lungenflügels entfernt. Der Papst soll sich nach dem erfolgreichen Eingriff nun etwa eine Woche im Krankenhaus erholen. Die schwarz-rote Koalition hat ihren Streit über eine Zuckersteuer auf gesüßte Getränke beigelegt. Der Kompromiss sieht laut Redaktionsnetzwerk Deutschland eine zweistufige Steuer und Ausnahmen für kleinere Hersteller vor. Die Zuckersteuer soll Einnahmen für den Bundeshaushalt bringen und Getränkeherstellern Anreize geben, ihre Produkte gesünder zu machen. Der Landtag von Sachsen-Anhalt kommt heute zu einer Sondersitzung zusammen. Auf der Tagesordnung steht ein Antrag von AfD und BSW mit dem Titel Friedensgespräche statt Ausweitung des Krieges in der Ukraine. Der geschäftsführende Ministerpräsident Schulze von der CDU im ZDF.
4: Eine Sondersitzung herbeizuführen für ein Thema, wo ein Land wie Sachsen-Anhalt überhaupt gar keine Kompetenz hat und nichts verändern kann, das zeigt schon, was AfD und BSW hier vorhaben.
3: AfD und BSW haben zusammen eine Mehrheit im Landtag von Sachsen-Anhalt. Rund 4 Jahre nach den Anschlägen auf die Nord Stream Pipelines beginnt in Hamburg der erste Prozess gegen einen mutmaßlichen Täter. Angeklagt ist ein Ukrainer. Er soll gemeinsam mit weiteren Militärangehörigen 3 der 4 Gasleitungen mit Sprengstoff schwer beschädigt haben. In der Fußball-Champions League hat der FC Bayern am 2. Spieltag der Ligaphase Punkte liegen gelassen. Die Münchner kamen bei Viking Stavanger in Norwegen nur zu einem 3:3. Dabei sah Michael Olise gelb-rot, weil er einem Gegenspieler den Ball ins Gesicht geworfen hatte. Bayern-Coach Vincent Kompany bei Amazon Prime Video.
5: Da haben wir uns selber wieder im Fuß geschossen mit dieser roten Karte und das heißt nicht, dass du das Spiel, dass du dann noch ein Gegentor bekommen musst. Aber trotzdem, es sah so aus, als ob wir das Schwierigste gemacht hatten. Und dann haben wir es noch schwieriger gemacht.
3: RB Leipzig besiegte die PSV Eindhoven mit 1:0.
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1: 8:04. Servus auf die Straßen. Bitte immer noch ganz besonders aufpassen. Auf der A5 Karlsruhe Richtung Basel in der Ausfahrt Riegel steht immer noch ein kaputter LKW. Dann die B28 Oberkirch Richtung Appenweier. Zwischen Appenweier und der Autobahnauffahrt haben wir Stau. Und B33 Gengenbach Richtung Offenburg. Ab Ortenberg unser täglicher Stauweg. Wegen der Baustelle.
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1: B3 zwischen Ringsheim und Herbolzheim, Tempo 60 erlaubt. In Freiburg in der Padua-Allee im 80er-Bereich. Neuer Blitzer in Gutach im Ortseingang, wenn ihr aus Hausach kommt. Beim Bachbauernhof im 50er-Bereich. In Sandweier in der Mühlstraße zwischen Durmersheim und Neumalsch im 70er-Bereich. Und zwischen Hesselhurst und Weiher aus einem Gebüsch. Auch hier bitte nicht schneller als 70 fahren. Alles zum Nachlesen, auch die Anhängerblitzer bei uns im Web oder in der App. Wenn ihr noch was Erhellendes beizusteuern habt zum Verkehr, gerne anrufen 0800 504 33 und die 11. Entspanntes und sicheres Ankommen.
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1: Guten Morgen und einen entspannten Mittwoch wünsche ich. Und wie heißt es so schön? Nach der OB-Wahl ist vor der Stichwahl. Es gab ja keine klare Mehrheit für einen der Kandidaten am Sonntag. Deswegen geht's am 25. Oktober in die Stichwahl zwischen Dr. Tobias Benz und Julius Christ. Und die sind eifrig am Wahlkampf machen. Ich weiß nicht, ob ihr es gestern gesehen habt. In trauter Einigkeit standen sie quasi nebeneinander gestern hier in Offenburg in der Innenstadt. Und Kollege Moritz, der war mit dabei und hat sich ein bisschen Spaß mit den Zweien erlaubt.
8: Ich bin ja jetzt kein Offenburger, aber wir können ja mal ganz kurz so tun, als wäre ich einer. Und ich laufe jetzt hier die Straße lang. Wie würden Sie mich denn jetzt anwerben?
9: Haben Sie noch vor, zur Stichwahl zu gehen am 25.
8: So würden Sie jetzt einsteigen?
9: Ja, oder kommen Sie aus Offenburg?
8: Okay.
10: Oder auch die klassische Frage, darf ich Ihnen noch eine Information mitgeben zur Oberbürgermeisterwahl oder morgen ist Wahl, haben Sie schon informiert?
8: Oh, haut mich jetzt beides nicht so vom Hocker. Ist zum Beispiel immer cool, mit einem Kompliment einzusteigen. Sie hätten es zum Beispiel zu mir sagen können, Sie haben aber eine schicke Hose. Tolle Haarfarbe, schicke Hose. Ja. Wow, danke schön. Was machen Sie denn hier? Und schon sind wir im Gespräch.
9: Ja, wäre eine Variante gewesen, genau.
8: Von mir kann man auch noch was lernen.
1: Tja, und das ganze Drama, Moritz und unsere zwei Kandidaten für die Stichwahl um den Posten des Oberbürgermeisters in Offenburg, gibt's nach zwei Songs hier.

0: Die Oberbürgermeisterwahl in Offenburg.
1: Ja, die geht in die Verlängerung. Es gibt Stichwahl zwischen Dr. Tobias Benz und Julian Christ. Und die sind natürlich wieder eifrig am Wahlkampf machen natürlich. Gestern hier in Offenburg in trauter Zweisamkeit standen sie wirklich nebeneinander mit ihren Ständen quasi in Spuckweite. Und da haben wir doch unseren lieben Moritz aus dem Team mal vorbeigeschickt, dass er den armen OB-Kandidaten das Leben ein bisschen schön macht.
2: Oh, freundlicher Handshake erstmal zum Anfang.
3: Oh ja, wir sind ja Demokraten, da geht man anständig miteinander um.
2: Sind Sie denn mittlerweile schon per Du, jetzt wo Sie quasi nebeneinander stehen?
3: Wir waren schon vorher per Du, das Kollegiale, ja,
4: ne? Bürgermeisterkollegen sind immer miteinander per Du.
2: Okay, wer war denn von Ihnen zuerst da heute?
3: Zuerst da war, glaube ich, ich bin ein paar Minuten später gekommen. Ja.
2: Ist es denn günstiger, wenn ihr euch die Miete dann teilt davor, oder?
3: Es gibt, glaube ich, keine Miete, genau.
4: Ja, ich glaube, es war ja jetzt seit Monaten, ne, dass wir immer nebeneinander standen. Ne?
2: Es ist auf jeden Fall wichtig zu beachten, dass der Stand von dem anderen nicht auf dem Social Media Post drauf ist, oder?
3: Ja, das glaube ich schon. Da achtet der Hitler geschieht da drauf.
4: Abgrenzung, ja.
2: Ich habe gerade mit einem Wähler gesprochen, der war noch ein bisschen unentschlossen. Sie können ja mal Schere, Stein, Papier spielen. Vielleicht entscheidet sich ja so, wer der bessere Kandidat ist.
3: Ich lasse mich überraschen. Vor allen Dingen ist ja die spannende Frage, ob zum Beispiel der Brunnen dann zugelassen ist bei Schere, Stein,
2: Stimmt,
3: Papier.
2: Ja. Wir machen jetzt eine Runde auf eins mit Schere, Stein und Papier, okay?
3: Okay.
2: Herr Christ, die gute alte Schere.
3: Ja,
2: damit haben Sie gewonnen.
3: Okay.
2: Wie sieht es denn goodie-technisch aus? Stifte, Luftballons haben Sie beide. Grenzen Sie sich da auch irgendwo ab?
3: Ich habe zum Beispiel Flaschenöffner. Die gibt es bei dir, glaube ich, nicht.
4: Nee. Straßenkreide haben wir zum Beispiel.
2: Okay, die gibt es bei Ihnen.
3: Genau, bei mir gibt es noch den Flaschenverschluss.
2: Ich sag mal so, als Wähler einfach zu beiden Ständen gehen und von beiden Goodies abgreifen. Wenn Sie jetzt einen Wahlspruch für die andere Person sich ausdenken müssten, was wäre der?
3: Ich hab was.
2: Okay.
3: Wählen Sie den, der auf dem Weinfest länger durchgehalten hat. Du warst nämlich, glaube ich, länger da.
4: Das war gut mit dem Weinfest, ja?
3: Ja.
4: Was können wir da sagen?
2: Ja, aber Sie können ja bestimmt was Nettes über Ihren Mitkandidaten sagen.
4: Über immer gutes Miteinander. Und es geht darum, dass man einfach versucht, positiv zu werben für einen und nicht gegen jemand anders.
2: So, zu guter Letzt würde ich sagen, Fußballmannschaften machen einen Trikottausch. Sie beide können jetzt noch einen Flyertausch machen.
3: Können wir machen, klar. Moment.
2: So lobe ich mir das.
1: Tja, also wenn da also OB-Kandidat da mit so jemandem wie dem Moritz reden muss, da haben sie sich wahrscheinlich das ein oder andere Mal überlegt, ob das mit der Kandidatur wirklich so eine gute Idee war, ja. Also die Stichwahl um das Amt des Offenburger Oberbürgermeisters am 25. Oktober. Und Leute, ganz wichtig, geht wählen. Im ersten Wahlgang lag die Wahlbeteiligung gerade mal bei 45,8%. Und wir hier in Offenburg, wir sind ja schließlich die Heimat vom Salmen, dem Haus der Demokratie. Also bitte unbedingt wählen gehen.
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If she knew what she wants, die Bangles in eurer Radio Morning Show. 20 Minuten nach 8 ist es. Ich hätte was Neues von der B28 für euch, beziehungsweise Timo aus Ortenberg. Zwischen Ramsbach, Höfle und Ramsbach, da wird wegen Baumfällarbeiten die Strecke immer mal wieder kurz voll gesperrt. Dadurch immer mal wieder Stau.

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1: Nebel über Hoberg, das meldet Wetterwächter Julian. 12 Grad hat er auf dem Thermometer in Ottenhöfen bei Wetterwächter Sven. 12 Grad, auch hier der Himmel bedeckt. Und in Rennchen bei Wetterwächterin Silke, da haben die Wolken schon Adios gesagt. Da ist es wolkenlos bei 15 Grad. Ja, jetzt am Morgen, da ist es stellenweise noch bedeckt und auch neblig im Lauf des Tages. Da wird es dann auf jeden Fall freundlicher. Teils sonnig, teils bewölkt bei Höchstwerten um 20 Grad. Morgen, da gibt es dann wieder mehr Wolken als Sonne. Es bleibt aber größtenteils trocken bei ähnlichen Temperaturen wie heute.
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1: Mit Yvonne Stolz.
2: Er soll mehr als 8 Kilo Zahngold von Toten gestohlen und verkauft haben. Vor dem Amtsgericht Freiburg wird heute Vormittag das Urteil gegen den ehemaligen Bestatter erwartet. Seine Ehefrau ist wegen Beihilfe angeklagt.
3: Beim Prozessauftakt am Montag hatten beide die Vorwürfe laut Gericht überwiegend eingeräumt. Laut Anklage hatte der 63-Jährige in mehreren hundert Fällen Zahngold, Füllungen und Kronen aus den Gebissen von Leichen entfernt. Von den Leichen wurden außerdem Schmuck, Uhren und andere Wertgegenstände abgenommen. Insgesamt sollen er und seine 41-jährige Frau durch den Verkauf knapp 250.000 Euro eingenommen haben. Dem Mann wird außerdem vorgeworfen, Fotos von einem weiblichen Mordopfer gemacht und verschickt zu haben. Die Plädoyers von Staatsanwaltschaft und Verteidigung stehen noch aus. Kathi Huhn, Nachrichtenredaktion.
2: Die Kita-Gebühren in Aachen könnten teilweise deutlich steigen. Bei der Halbtagsbetreuung sollen die Kosten für eine Familie mit einem Kind unter 3 Jahren um 83 Euro steigen. Die Ganztagsbetreuung soll um 111 Euro erhöht werden. Die Stadt will außerdem die verschiedenen Betreuungsmodelle der einzelnen Kitas auf 3 einheitliche Angebote reduzieren. Gleichzeitig will man die Schließtage senken, von bislang über 30 auf jetzt 26 Tage im Jahr. Eine endgültige Entscheidung muss der Gemeinderat treffen. Alle Hintergründe heute in der Aacher Rennig-Zeitung. Mehr Flugziele im Winter. Der Baden-Airpark und der Euro-Airport Basel-Mülhus-Freiburg bauen ihr Angebot mit dem neuen Winterflugplan aus. Vom Baden-Airpark aus kommt man ab Ende Oktober unter anderem nach Lamezia Terme in Süditalien, Marrakesch in Marokko sowie Tirana in Albanien. Neue Ziele sind außerdem in Rumänien und Montenegro. Von Basel-Mülhus-Freiburg geht's unter anderem nach Varna in Bulgarien und ab Mitte Dezember nach Armenien.
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2: Jugend forscht kommt in die Region. Im Februar ist in Lahr zum ersten Mal der Regionalwettbewerb Schwarzwald-Oberrhein. Gesucht werden Forschungsideen aus Mathematik, Informatik, Naturwissenschaften und Technik. Mitmachen können Schüler ab der 4. Klasse sowie junge Leute bis 21 Jahre, einzeln oder im Team. Organisiert wird der Wettbewerb von EducationNet, der Bildungsmarke der regionalen Wirtschaftsförderung nektarnet. Anmeldungen sind bis zum 30. November unter jugend-forscht.de möglich. Das Hausacher Schmiedeunternehmen Neumeier hat seine Geschäftsführung neu aufgestellt. Seit Anfang September

0: verstärkt Dr. Martin Dietze die Führungsspitze. Er verantwortet Produktion und operative Bereiche am Standort Hausach und bringt mehr als 25 Jahre Führungserfahrung aus der Stahl-, Schmiede- und Automobilzuliefererindustrie mit. Thomas Armbruster, seit 2021 in der Geschäftsführung, konzentriert sich künftig auf den Ausbau des internationalen Geschäfts. Das Nectanet-Mitglied beschäftigt mehr als 340 Mitarbeiter. Die Molkereigenossenschaft Schwarzwaldmilch ist dem Wirtschaftsbeirat von Nectanet beigetreten. Das Traditionsunternehmen mit Sitz in Freiburg hat eine Produktionsstätte in Offenburg. Schwarzwaldmilch wurde vor über 95 Jahren von Milcherzeugern aus dem Schwarzwald gegründet und gehört heute rund 800 Mitgliedsbetrieben. Die Milch stammt ausschließlich von Höfen aus der Region. Das Unternehmen beschäftigt rund 500 Mitarbeiter. Soweit die Wirtschaftsnachrichten aus der Region. Weitere Meldungen und Veranstaltungen auf nectanet.de.
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3: Gleich 5 Minuten nach 8:30. Hallihallo hinter die Lenkräder. B33 Gengenbach Richtung Offenburg. Hier haben wir Stau ab Ortenberg wegen der Baustelle.
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3: B3 zwischen Ringsheim und Herbolzheim im 60er-Bereich beidseitig, in Bayersbronn in der Murktalstraße, in Freiburg in der Padua-Allee, in Gutach im Ortseingang, wenn ihr aus Hausach kommt, beim Bachbauernhof im 50er-Bereich, in Sandweier in der Mühlstraße, zwischen Durmersheim und Neumalsch im 70er-Bereich, zwischen Hesselhurst und Weiher wird aus einem Gebüsch rausgeblitzt, auch hier gilt Tempo 70 und eine Abstandskontrolle haben wir auf der A5 Karlsruhe Richtung Basel in Höhe Bühl. Alles zum Nachlesen. Auch die Anhängerblitzer bei uns im Web oder in der App. Ihr habt noch was entdeckt unterwegs? Dann her damit. Gerne anrufen 0800 504 33 und die 11. Entspannte und sichere Fahrt euch.
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3: Tag zusammen und einen schicken Mittwoch. Ja, prominenter Gast bei Tobi Siegwart gestern Nachmittag hier bei Hitradio Ohr. Nämlich der berühmte und bekannte Schauspieler Herbert Knaup. Was er alles zu sagen hatte, da hören wir gleich nochmal rein.

0: Er ist eines der bekanntesten Gesichter des deutschen Fernsehens. Ihr kennt ihn zum Beispiel als Anwalt in der ARD-Serie Die Kanzlei, aus der Krimireihe Sarah Chor im ZDF oder als Allgäuer Kommissar Kluftinger, den Schauspieler Herbert Knaub. Und gestern war er hier im Interview am Nachmittag bei Tobi Siegwart und der durfte ja für diesen Allgäuer Kommissar endlich auch mal seinen Heimatdialekt auspacken und sich ordentlich voll verspannen.
1: Da habe ich mich ja wirklich beim ersten Kluftinger habe ich 17 Kilo zugenommen. Echt? Das ist schon, ja, da habe ich so diese Rostbraten und alles reingehauen, weil ich mir dachte, das geht ja nicht. Ich bin ja eigentlich ein schlanker 1,90. Und dann beim zweiten, dritten Mal, da habe ich dann so ein Fettsud immer angezogen.
2: Ach was.
1: Weil meine Frau durchgedreht ist und sagte, sag mal, was ist denn jetzt los mit dir? Du kannst dich doch jetzt nicht immer so vollstopfen.
2: Das Lieblingsessen von Kommissar Kluftinger sind ja die Kässpätzle. Ist es auch dein Lieblingsessen aus deiner Heimat, aus dem Allgäu?
1: Das ist eher selten. Das ist ja auch so wirklich so ein Füllessen. Da gibt es eine gewisse Technik, dass man immer eine Schicht Spatzen und dann eine Schicht Käse, oh ja, dann wieder eine Schicht Spatzen. Dann sind es drei verschiedene Käsesorten. Es gibt sozusagen den Hartkäse, dann gibt es aber auch einen Limburger, so ein Stinkekäse ist das, wo du, wenn du dann riechst, schon irgendwie, das fühlt sich so an, als ob du irgendwie seit einem Jahr nicht mehr deine Schuhe gewechselt hast, so ungefähr. Solche Käse sind das, also ganz schlimme Sachen kommen da rein eigentlich und dann schmeckt es dann doch. Und dann gibt es noch einen grünen Salat dazu und dann ist man eigentlich glücklich. Ja.
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Kleiner Witz. Freudscher Versprecher. Kleiner Witz für Leute, die sich für Quantenphysik interessieren. Das war ein Musikwunsch von Schrödingers Katze. Living in a Box. Ja, ich schweife ab. Eigentlich wollte ich euch einen neuen Blitzer erzählen. Und zwar haben wir den... jetzt ist er weg. So, nee, da ist er wieder. Zwischen Schweighausen und Ettenheim-Münster im 60er-Bereich.

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1: Wolken über Mietersheim, das meldet Wetterwächterin Rita. 15 Grad hat sie auf dem Thermometer in Elzach bei Rosemarie. 15 Grad, auch hier ist es bewölkt. Und leicht bewölkt ist es im Moment über La Langenwinkel. Das meldet Wetterwächter Frank. 15 Grad hat auch er auf dem Thermometer. Ja, das Wetter heute. Jetzt im Moment ist es stellenweise noch bedeckt und auch ein bisschen neblig. Es wird aber freundlicher. Dann teils sonnig, teils bewölkt im Laufe des Tages bei Höchstwerten um 20 Grad. Morgen, da gibt es dann wieder mehr Wolken als Sonne. Es bleibt aber größtenteils trocken, ähnliche Temperaturen wie heute.
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1: Um 9 Uhr mit Yvonne Stolz.
2: Die Kita-Gebühren in Aachen sollen teilweise deutlich steigen. Die Ganztagsbetreuung für eine Familie mit einem Kind unter 3 Jahren könnte um 111 Euro erhöht werden. Die Entscheidung des Gemeinderats steht noch aus. Der Baden Airpark und der Euro Airport Basel-Mülhus bauen mit dem Winterflugplan ihr Angebot aus. Am Baden Airpark kommen ab Ende Oktober unter anderem Lamezia-Therme in Süditalien und Marrakesch dazu. Von Basel-Mülhus geht's jetzt unter anderem nach Varna in Bulgarien. Die Gemeinden Schwanau, Gutach und Hausach sind als Gigabit-Kommunen ausgezeichnet worden. Damit wird der Ausbau des schnellen Internets vor Ort gewürdigt. 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
3: Die schwarz-rote Koalition hat ihren Streit über die Einführung einer Zuckersteuer auf Getränke beigelegt. Nach Medienberichten ist eine Steuer in 2 Stufen vorgesehen. Für Getränke mit einem Zuckergehalt ab 5 oder 8 Gramm pro 100 Milliliter soll ein Steuersatz von 26 bzw. 32 Cent gelten. In Berlin sind die Sondierungen ins Stocken geraten. SPD und Grüne haben die Gespräche mit der Linken unterbrochen. Es gibt Unklarheiten über eine gemeinsame Verabredung zum Thema Antisemitismus. Da haben die linken Abgeordneten nochmal eine abweichende Erklärung unterschrieben. Der Grünen-Bundeschef Banaschak im ZDF.
4: Wenn man über Monate akzeptiert, dass das Existenzrecht Israels in Frage gestellt wird und sagt, na gut, hier ist aber einmal unterschrieben worden, dann ist das für mich eben keine konsequente Haltung. Und die braucht es aber, wenn eine solche Koalition entstehen und 5 Jahre verlässlich das Leben der Berlinerinnen und Berliner besser machen soll. Und das ist ja das Ziel, was wir haben.
3: Die Linksfraktion hat außerdem die umstrittene Abgeordnete Emde aufgenommen, der Antisemitismus vorgeworfen wird. Ein Datenleck bei einer Software für Autohäuser könnte schwer erkennbare Betrugsversuche bei Kunden nach sich ziehen. Weil die Täter sensible Infos erbeutet haben, könnten Nachrichten besonders echt wirken, warnt der Softwareanbieter. Laut Polizei gab es einen Cyberangriff auf einen IT-Dienstleister im Raum Würzburg. Bei Papst Leo XIV. Ist Lungenkrebs diagnostiziert worden. Dem Oberhaupt der katholischen Kirche wurde gestern bei einer Operation ein Teil des Lungenflügels entfernt. Dabei kam heraus, dass es sich um einen bösartigen Tumor handelte. Über die Prognose machten die Ärzte zunächst keine Angaben. In der Fußball Champions League ist der FC Bayern am 2. Spieltag bei Viking Stavanger überraschend nicht über ein Unentschieden hinausgekommen. Die Partie in Norwegen endete 3:3. Dabei lief bei den Münchnern einiges schief. Unter anderem sah Michael Olise nach einer Unsportlichkeit gelb-rot. Trainer Vincent Kompany bei Amazon Prime Video.
5: Hoffentlich gehört das zu einem Moment, wo man dann sagt, okay, da haben wir was gelernt. In diesem Moment sind wir starker geworden.
3: RB Leipzig feierte einen 1:0 Heimsieg gegen die PSV Eindhoven.
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1: 9:04. Servus auf die Straßen. Ganz besonders aufpassen bitte auf der A5 Basel Richtung Karlsruhe. Kurz vor der Abfahrt Appenweier, da liegt ein Metallteil auf der mittleren Spur. Und die B33 gängbar Richtung Offenburg. Hier haben wir ab Ortenberg Stau wegen der Baustelle.
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1: B3 zwischen Ringsheim und Herbolzheim beidseitig im 60er-Bereich, in Bayersbronn in der Murktalstraße, in Freiburg in der Padua-Allee, Tempo 80 erlaubt, in Gutach im Ortseingang, wenn ihr aus Hausach kommt, beim Bachbauernhof im 50er-Bereich, in Sandweier in der Mühlstraße, zwischen Durmersheim und Neumalsch im 70er-Bereich, zwischen Hesselhurst und Weiher, auch hier gilt Tempo 70, und zwischen Schweighausen und Ettenheim-Münster Tempo 60 an dieser Stelle erlaubt. Abstandskontrolle gibt's auch noch, A5 Karlsruhe Richtung Basel in Höhe Bühl. Alles zum Nachlesen, auch die Anhängerblitzer bei uns im Web oder in der App. Wenn ihr noch was entdeckt habt unterwegs, anrufen 0800 504 33 und die 11. Entspannte und vor allem sichere Fahrt euch.
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1: Hallöchen und einen schicken Mittwoch. Ja, einige von euch müssen jetzt gleich ganz, ganz stark sein. Ich habe nämlich eine schlechte Nachricht. Und zwar, McDonald's nimmt dauerhaft den McRib von der Karte. Ja, seit die Meldung raus ist, klingt's bei uns vor allem aus dem Chefbüro so.
15: Wieso?
1: Ja, unser Chef ist nämlich ein richtig großer McRib-Fan. Deswegen, lieber Chef,
16: nicht weinen, nicht weinen, nicht weinen, nicht weinen, nicht weinen. Nicht weinen.
1: Tja, aber wie sieht's denn bei euch aus? Trauert ihr dem McRib hinterher oder nicht? Wollten wir wissen. Und hier beim verfressenen Volk im Funkhaus haben wir auch mal eine kleine Spontanumfrage gemacht. Ja, der McRib sagt Ada. Mehr dazu gleich hier.

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1: Was? 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Es heißt nämlich... Der McRib wird von der Karte genommen. McDonald's hat es getan. Seit 1989 gab es ihn ununterbrochen in den Feinschmecker-Restaurants mit dem goldenen M. Und eigentlich kam das Ding, witzige Geschichte, als Notlösung zur Welt. Anfang der 80er, da haben sich nämlich die Chicken McNuggets in Amerika so gut verkauft, dass Mc's irgendwann mal das Hühnerfleisch ausgegangen ist. Und dann sind sie auf Schwein umgestiegen und das war quasi die Geburtsstunde des McRib. Und machen wir uns nichts vor, der McRib ist so ein bisschen wie Bayern München. Also entweder man liebt ihn oder man hasst ihn. So auch eure Meinungen auf Instagram. Da haben wir nämlich gefragt, trauert ihr dem McRib hinterher? Und die Meinungen gehen von das Leben macht ohne McRib keinen Sinn mehr, bis 30 Jahre zu spät, dass sie das Ding endlich von der Karte nehmen. Und ja, wir haben mal bei uns hier im Funkhaus rumgefragt, beim verfressenen Volk. Wie seht ihr denn das aus des McRibs?
3: Als ich als Millennial, muss ja schon sagen, vor 20 Jahren hätte mich das schon hart getroffen, weil Standardessen nach einem Clubbesuch in Offenburg
4: war jetzt nicht unbedingt mein offizieller Lieblingsburger, aber trotzdem werde ich die Erinnerung daran vermissen, wie ich die Flecken auf meinen Händen gesammelt habe und werde ihn wahrscheinlich auch jetzt nochmal ein letztes Mal genießen, bevor es dann vorbei ist und mit dieser Wahrheit weiterleben müssen. Dass es den McRib nicht mehr gibt.
2: Ich denke, er ist einfach überholt zeitlich. Ich finde es schade, weil er erinnert mich an meine Jugend. Früher nach der Disco haben wir den immer gerne noch auf dem Weg nach Hause mitten in der Nacht gegessen.
5: Ja, es ist ziemlich unfassbar. Also ich dachte, bei den ganzen schlechten Meldungen, die jetzt täglich auf uns reinprassen, es geht nicht mehr schlimmer, aber schlimmer geht immer. Also ich verliere wirklich einen kultischen Freund. Und ich sehe deswegen so fantastisch aus, weil ich seit meinem 15. Lebensjahr in McRib-Soße bade, einmal im Quartal.
1: Das erklärt natürlich einiges. Ja, Leute, bis zum 27. Oktober gibt es den McRib noch. Deswegen...
6: Jetzt kommt es auf Tempo an.
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1: Bedeckt ist der Himmel noch über Berghaupten. Das meldet Wetterwächter Günther. 15 Grad hat er gemessen. In Biberach bei Manfred 14 Grad. Auch hier ist es bewölkt. Und leicht bewölkt ist es über La Sulz. Das meldet Elke bei knappen 16 Grad. Ja, im Moment ist es noch stellenweise bedeckt und auch neblig. Im Lauf des Tages wird es freundlicher. Teils sonnig, teils bewölkt, dann bei Höchstwerten um 20 Grad. Morgen, da gibt es dann wieder mehr Wolken als Sonne. Es bleibt aber größtenteils trocken bei ähnlichen Temperaturen wie heute.
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1: Mit Yvonne Stolz.
2: Der Ausbau der B3 bei Offenburg-Winschlick verzögert sich. Das Regierungspräsidium Freiburg rechnet mit rund 2 Monaten. Die Bauarbeiten bei laufendem Verkehr hätten sich als aufwendiger und komplizierter gestaltet als erwartet. Der Grund dafür sind unter anderem alte Leitungen und Kabeltrassen, die in den Bauplänen nicht eingezeichnet waren. Die Sanierung der Westseite in Richtung Offenburg soll damit erst Mitte November abgeschlossen sein. Danach geht's in Richtung Appenweier weiter. Bei einem Einbruch in Offenburg ist ein Tresor aus einem Wohnhaus gestohlen worden. Wie hoch der Schaden ist, ist noch nicht bekannt. Die Polizei sucht Zeugen, denen zwischen Sonntagmittag und gestern Nachmittag etwas in der Blöchlestraße aufgefallen ist. Die Einbrecher hebelten eine Terrassentür auf und durchwühlten sämtliche Schränke und Schubladen. Der Rettungsdienst könnte künftig nicht mehr vollständig von den Krankenkassen finanziert werden. Mit einer bundesweiten Protestaktion hat das Deutsche Rote Kreuz darauf aufmerksam gemacht. Auch die Rettungswache des DRK-Kreisverbands Wolfach in Hausach hat sich daran beteiligt.
3: Hintergrund ist das geplante Gesetz, das die Beitragssätze der gesetzlichen Krankenkassen stabilisieren soll. Nach Berechnungen des DRK hätten allein in Baden-Württemberg von 2023 bis 2025 jährlich mehr als 50 Millionen Euro gefehlt, wenn die neuen Regeln schon damals gegolten hätten. Rund 80% der Kosten im Rettungsdienst würden auf das Personal entfallen, das rund um die Uhr verfügbar sein müsse. Das DRK fordert deshalb, dass notwendige Ausgaben und auch Tarifsteigerungen weiterhin vollständig finanziert werden. Linda L., Nachrichtenredaktion.
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1: Servus auf die Straßen, 3:50. Kurze Frage an den Verkehrsmonitor. Gibt's Gefahrenmeldungen oder Staus?
5: Computer sagt nein.
1: Cool.
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1: B3 zwischen Ringsheim und Herbolzheim beidseitig im 60er-Bereich, in Bayersbronn in der Murktalstraße, in Freiburg in der Padua-Allee, in Gutach im Ortseingang, wenn ihr aus Hausach kommt, beim Bachbauernhof im 50er-Bereich, in Sandweier in der Mühlstraße zwischen Durmersheim und Neumalsch im 70er-Bereich, zwischen Hesselurst und Weiher aus einem Gebüsch, auch hier gilt Tempo 70, zwischen Schweighausen und Ettenheim-Münster im 60er-Bereich und eine Abstandskontrolle auf der A5 Karlsruhe Richtung Basel in Höhe Bühl. Alles zum Nachlesen. Auch die Anhängerblitzer bei uns im Web oder in der App. Wenn ihr noch was entdeckt habt unterwegs, sei es zum Melden oder zum Abmelden, einfach eine WhatsApp schicken. 0173 104 33 und die 11. Entspannte und sichere Fahrt.
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1: Tag zusammen. Einen wunderbaren

0: vollen Mittwoch und am Samstag, da gibt's Oktoberfestparty mit unserem Freund und Kollegen Frankie Dickerhoff.
1: Ja, da legst du nieder.
0: Ja, und wo ihr euch da niederlegen müsst, das verrät er euch nach zwei Songs einfach selber.

0: Sienna Spyro, Material Lovers aus dem Film Der Teufel trägt Prada 2 und am Wochenende heißt Der Teufel trägt Lederhose. Nämlich unser lieber Freund und Kollege Frankie Dickerhoff. Warum hat er die Lederhose an? Na deswegen.
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The Living Years, Mike and the Mechanics in eurer Hitradio or Morning Show. Ich habe was Neues von den Straßen für euch. A5 Karlsruhe Richtung Frankfurt zwischen Karlsruhe Nord und Bruchsal. Da läuft gerade eine Unfallaufnahme auf der linken Spur. 3 Kilometer Stau haben wir, kostet euch bis zu 15 Minuten mehr an Zeit.

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1: Neblig ist es in und um Oberkirch. Das meldet Wetterwächter Klaus bei 15 Grad. Leicht bewölkt ist es noch in Freistädt bei Inge. Auch sie hat 15 Grad auf dem Thermometer. Und in Haslach bei Wetterwächter Heinz. Da haben wir, als hätten sie sich abgesprochen, ebenfalls 15 Grad. Hier ist es bewölkt. Ja, im Moment ist es noch überwiegend bedeckt und stellenweise auch noch neblig in der Region. Im Lauf des Tages wird es freundlicher. Dann teils sonnig, teils bewölkt bei Höchstwerten um 20 Grad. Morgen, da gibt es dann wieder mehr Wolken als Sonne. Es bleibt aber größtenteils trocken bei ähnlichen Temperaturen wie heute.
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1: Mit Linda L.
2: Der Ausbau der B3 bei Offenburg-Winschlag verzögert sich voraussichtlich um etwa 2 Monate. Die Bauarbeiten bei laufendem Verkehr hätten sich als aufwendiger und komplizierter gestaltet als erwartet. Ab Mitte November soll die B3 aber provisorisch in beiden Richtungen mit jeweils einer Fahrspur freigegeben werden. Bei einem Einbruch in Offenburg ist ein Tresor aus einem Wohnhaus gestohlen worden. Wie hoch der Schaden ist, ist noch nicht bekannt. Die Diebe hebelten in der Blöchlestraße eine Terrassentür auf. Die Flughäfen Karlsruhe, Baden-Baden und Basel bauen mit dem Winterflugplan ihr Angebot aus. Am Baden Airpark kommen ab Ende Oktober unter anderem Lamezia Terme in Süditalien und Marrakesch dazu. Von Basel geht es jetzt unter anderem nach Varna in Bulgarien. Einfach näher dran an der Region. Jetzt Deutschland und die Welt mit Moritz Einzel.
3: Im Landtag von Sachsen-Anhalt gibt es heute eine Sondersitzung. Es geht um den Ukraine-Krieg. AfD und BSW wollen gemeinsam ein Papier beschließen, das ein Ende der Russland-Sanktionen und der Waffenlieferungen an die Ukraine fordert. Der geschäftsführende Ministerpräsident Schulze von der CDU sagte im ZDF,
4: wenn man sich den Antrag anschaut, sieht man, worauf er hinauszielt. Da ist nicht einmal das Wort völkerrechtswidrig oder Wladimir Putin oder irgendwas anderes drin, sondern es geht ausschließlich um eine Show, die sie ja machen.
3: Sachsen-Anhalt könne beim Thema Ukraine gar nichts verändern, so Schulze. Auf zuckergesüßte Getränke soll bald eine Zuckersteuer erhoben werden. Darauf hat sich die schwarz-rote Koalition nach langem Streit geeinigt und will das Ganze heute im Kabinett beschließen. Katrin Müller berichtet.
5: Bei einem Zuckergehalt ab 5 Gramm pro 100 Milliliter werden 26 Cent fällig. Bei 8 Gramm pro 100 Milliliter sind es 32 Cent. Der Staat verspricht sich von der Zuckersteuer Mehreinnahmen. Erfahrungen aus anderen Ländern zeigen aber, dass die Industrie, um Steuern zu sparen, die Rezepturen geändert und den Getränken einfach weniger Zucker zugefügt hat.
3: Nach seiner Lungen-OP hat Papst Leo XIV. Eine ruhige Nacht im Krankenhaus verbracht. Das teilte der Vatikan mit. Dem 71-Jährigen musste gestern ein Teil der Lunge entfernt werden, weil sich dort Krebs gebildet hatte. Bundespräsident Steinmeier wünschte Leo Ruhe und Kraft für seine Genesung. Rund 266 Millionen Menschen in 47 Ländern hatten im vergangenen Jahr keinen verlässlichen Zugang zu Nahrung. Das geht aus einer Studie hervor, auf die die Hilfsorganisation Aktion gegen Hunger hinweist. Innerhalb von 10 Jahren habe sich die Zahl der Betroffenen verdoppelt. Etwa 30 Millionen Kinder litten unter akuter Mangelernährung.
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1: 10:04, Servus auf die Straßen. Es läuft auf selbigen. Keine Gefahrenmeldungen oder Staus.
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1: B3 zwischen Ringsheim und Herbolzheim, beidseitig ab Tempo 60 in Bayersbronn in der Murktalstraße, in Freiburg in der Padua Allee Tempo 80 erlaubt, in Gutach im Ortseingang, wenn ihr aus Hausach kommt, Blitzer steht beim Bachbauernhof im 50er Bereich, zwischen Durmersheim und Neumalsch Tempo 70 hier erlaubt, zwischen Hesselurst und Weiher, auch hier gilt Tempo 70 und zwischen Schweighausen und Ettheim Münster Tempo 60 dürft ihr hier fahren. Abstandskontrolle gibt's auch noch, A5 Karlsruhe Richtung Basel in Höhe Bühl. Alles zum Nachlesen, auch die Anhänger Blitzer bei uns im Web oder in der App. Ihr habt noch was entdeckt? Dann her damit. Anrufen zum Beispiel 0800 504 33 und die 11. Kommt gut, sicher und entspannt an.
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1: Tag zusammen, schicken Mittwoch, Happy Bergfest.

0: Hallo, eure Hitradio Ohr Morning Show hier. Wisst ihr noch, damals in den 90ern, wundervolle Sätze wie: Mach das Nintendo aus, du hast schon ganz viereckige Augen. Mach das Internet aus, ich muss telefonieren. Oder mach den Fernseher aus, es gewittert. Ja, es war so einfach damals. Und morgen am Donnerstag, da lassen wir die 90er wieder hochleben. Da gibt's ja immer ab 9 Uhr unsere 90er nach 9. Die Musikredaktion hat da eine Stunde lang nichts zu melden. Die Musik, die kommt von euch. Und deswegen brauche ich eure Musikwünsche für unsere 90er nach 9. Gerne reinschicken per WhatsApp jetzt schon an die 0173 104 33 und die 11. Ich hoffe mal, beziehungsweise ich gehe schwer davon aus, dass die Kollegen mir das zuverlässig weiterleiten werden. Also morgen ab 9 Uhr wieder unsere 90er ab 9. 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
1: 14 Grad und bedeckter Himmel bei Horst in Obersasbach. Das soll

0: hier nochmal. Untypisch für den Herbst, richtig warm. Fast 20 Grad und viel, viel Sonne über den Tag verteilt.
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0: Das News-Update mit Linda L.
2: Der Ausbau der B3 bei Offenburg-Winschleck verzögert sich. Das Regierungspräsidium Freiburg rechnet mit rund 2 Monaten. Die Bauarbeiten bei laufendem Verkehr hätten sich als aufwendiger und komplizierter gestaltet als erwartet. Der Grund dafür sind unter anderem alte Leitungen und Kabeltrassen, die in den Bauplänen nicht eingezeichnet waren. Die Sanierung der Westseite in Richtung Offenburg soll damit erst Mitte November abgeschlossen sein. Dann soll die B3 aber provisorisch in beiden Richtungen mit jeweils einer Fahrspur freigegeben werden. Die Stadt Baden-Baden will Plätze in Flüchtlingsunterkünften abbauen. Damit reagiert die Stadt nach eigenen Angaben auf die rückläufigen Flüchtlingszahlen. Seit Ende vergangenen Jahres würden mehr Menschen die städtischen Unterkünfte verlassen, als neu zugewiesen werden.
3: Deshalb soll die Zahl der Plätze in den kommenden Jahren von aktuell rund 1.500 auf etwa 800 sinken. Dafür will die Stadt unter anderem kleinere Unterkünfte aufgeben und damit Miet- sowie Betriebskosten sparen, ohne die Sicherheit bei der Unterbringung aufzugeben. Die Unterkunft am Waldseeplatz will die Stadt aus wirtschaftlichen Gründen ganz aufgeben. Der Abbau von nicht mehr benötigten Plätzen soll gleichzeitig einen Beitrag zur Haushaltskonsolidierung leisten. Am 22. Oktober soll der Sozialausschuss über die Pläne beraten. Yvonne Stolz, Nachrichtenredaktion.
2: Bei einem Einbruch in Offenburg ist ein Tresor aus einem Wohnhaus gestohlen worden. Wie hoch der Schaden ist, ist noch nicht bekannt. Die Polizei sucht jetzt Zeugen, denen zwischen Sonntagmittag und gestern Nachmittag etwas in der Blöchlerstraße aufgefallen ist. Die Einbrecher hebelten eine Terrassentür auf und durchwühlten sämtliche Schränke und Schubladen.
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0: A5 Karlsruhe Richtung Frankfurt. Zwischen Karlsruhe-Dürlach und Bruchsal ein Pannen-LKW und etwa 4 Kilometer stockender Verkehr.
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0: Auf der B3 zwischen Ringsheim und Herbolzheim wird geblitzt. In Freiburg in der Kaiserstuhlstraße und in der Padua Allee. In Gotach von Hausach kommend Höhe Bachbauernhof. Zwischen Dormersheim und Neumalsch hier ist 70 erlaubt. Zwischen Hesselhurst und Weiher auch hier in der 70er Zone. Und zwischen Schweighausen und Tettenheim-Münster hier ist 60 erlaubt.
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1: 14. Oktober 1982. Tears for Fears haben Mad World ganz neu rausgebracht. In dieser Nummer singen Tears for Fears von einer jungen Person, die deprimiert ist über die Situation in dieser Welt. Die Person fühlt sich einfach völlig fehl am Platz. So, als hätte sie ein völlig leeres Leben. Sie versucht dem Ganzen irgendwie zu entkommen. Da könnte man natürlich meinen, Tears for Fears Mitglied Kurt singt von Selbstmordgedanken, wenn er sagt, die schönsten Träume seien die, in denen er stirbt. Aber er erklärt, dass solche Träume psychologisch erwiesen die meiste Anspannung von einem nehmen, sodass man sich danach tatsächlich besser fühlt. Und das ist, wie ich finde, eindeutig die bessere Erklärung. Den Song schreibt Tears for Fears-Sänger Roland, als er längere Zeit arbeitslos ist. Er lebt mit seiner Freundin zusammen in einer kleinen Wohnung. Sie hat 3 Jobs, damit er an seiner Musik arbeiten kann. Und als er da so alleine auf seiner Gitarre klimpert, während sie arbeitet, sieht er so den Leuten zu, die auf der Straße ihren alltäglichen Geschäften nachgehen und fühlt sich ziemlich deprimiert. Aber wer hätte gedacht, dass genau aus dieser Situation das Beste werden würde, was ihm passieren kann? Mad World wird der erste große Hit der Band.

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1: Und da meldete uns Birgit in Offenburg noch 14 Grad und hier scheint die Sonne. Überall am Nachmittag soll es dann wirklich sehr freundlich und sonnig werden, bei Höchstwerten von nochmal 17 Grad und morgen das Ganze sogar noch ein bisschen wärmer und sonniger.
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1: Um 11 Uhr mit Linda L.
2: Der Ausbau der B3 bei Offenburg-Windschlag verzögert sich voraussichtlich um etwa 2 Monate. Die Bauarbeiten bei laufendem Verkehr hätten sich als aufwendiger und komplizierter gestaltet als erwartet. Ab Mitte November soll die B3 aber provisorisch in beiden Richtungen mit jeweils einer Fahrspur freigegeben werden. Die Stadt Baden-Baden will die Zahl der Plätze in den Flüchtlingsunterkünften reduzieren. Damit soll auf die rückläufigen Flüchtlingszahlen reagiert und gleichzeitig Kosten gespart werden. Die Unterkunft am Waldseeplatz soll ganz aufgegeben werden. Bei einem Einbruch in Offenburg ist ein Tresor aus einem Wohnhaus gestohlen worden. Wie hoch der Schaden ist, ist noch nicht bekannt. Die Diebe hebelten in der Blöchlestraße eine Terrassentür auf. Einfach näher dran an der Region. Jetzt Deutschland und die Welt mit Moritz Einzel.
3: Auf zuckergesüßte Getränke soll bald eine Zuckersteuer erhoben werden. Darauf hat sich die schwarz-rote Koalition nach langem Streit geeinigt und will das Ganze heute im Kabinett beschließen. Katrin Müller berichtet.
4: Bei einem Zuckergehalt ab 5 Gramm pro 100 Milliliter werden 26 Cent fällig. Bei 8 Gramm pro 100 Milliliter sind es 32 Cent. Der Staat verspricht sich von der Zuckersteuer Mehreinnahmen. Erfahrungen aus anderen Ländern zeigen aber, dass die Industrie, um Steuern zu sparen, die Rezepturen geändert und den Getränken einfach weniger Zucker zugefügt hat.
3: Ein Datenleck bei einer Software für Autohäuser könnte bundesweit Betrugsversuche bei Kunden zur Folge haben. Die Täter haben nach Angaben des Softwareanbieters sensible Infos erbeutet, wie zum Beispiel Rechnungsnummern oder Liefertermine. Laut Polizei könnten Betrüger nun besonders echt wirkende Mails versenden. An die Daten kamen die Hacker durch einen Angriff auf einen IT-Dienstleister aus dem Raum Würzburg. Überraschende Wende für den österreichischen Unternehmer René Benko. Der 49-Jährige, der seit Januar 2025 in Untersuchungshaft sitzt, kommt aus dem Gefängnis. Das Landgericht Innsbruck hat entschieden, dass Benko eine elektronische Fußfessel bekommt und in den überwachten Hausarrest kommt. Erst Ende September war Benko wegen Betrugs an seinen Gläubigern zu 30 Monaten Haft verurteilt worden. Nach seiner Lungen-OP hat Papst Leo eine ruhige Nacht im Krankenhaus verbracht. Das teilte der Vatikan mit. Dem 71-Jährigen musste gestern ein Teil der Lunge entfernt werden, weil sich dort Krebs gebildet hatte. Bundespräsident Steinmeier wünschte Leo Ruhe und Kraft für seine Genesung. Rund 266 Millionen Menschen in 47 Ländern hatten im vergangenen Jahr keinen verlässlichen Zugang zu Nahrung. Das geht aus einer Studie hervor, auf die die Hilfsorganisation Aktion gegen Hunger hinweist. Innerhalb von 10 Jahren habe sich die Zahl der Betroffenen verdoppelt. Etwa 30 Millionen Kinder litten unter akuter Mangelernährung.
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1: Keine Gefahren, Meldung oder Stau, also kommt gut an euer Ziel.
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1: Und da wird geblitzt in Freiburg, Kaiserstuhlallee und auch in der Mooswaldallee. In Gutach am Ortseingang von Bauernhof kommend, zwischen Hesselhorst und Weiher aus einem Gebüsch, hier ist 70 erlaubt. Und zwischen Schweighausen und Ettenheim-Münster, hier ist 60 erlaubt.
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0: Dirty Dancing. Hoffentlich wird es daraus nie auch noch eine Serie geben. Man sollte die Klassiker ruhen lassen. Patrick Swayze. Aber ja, mittlerweile wirklich alles dabei, wenn man sich so umschaut. In den nächsten Wochen kommen auch einige richtige Serien-Highlights raus. Und wer sich auf die Kombination Couch, Decke, Tee und Fernbedienung freut, der hat auf jeden Fall was zu schauen.
1: Lupin ist wieder da.
2: Am 23. Oktober kehrt Omar Sy als Meisterdieb zurück.
3: Nächsten Freitag wird hier ein Collier versteigert. Wir werden es stehlen.
2: Lupin geht in die vierte Runde. Die französische Serie gehört zu den erfolgreichsten internationalen Netflix-Produktionen.
1: Zurück nach Mittelerde.
2: Am 11. November startet die dritte Staffel von Der Herr der Ringe, die Ringe der Macht bei Prime Video.
4: Der dunkle Herrscher ist dabei, eine neue Macht zu erschaffen. Ein Ring. Mittelerde wird brennen.
2: Diesmal rückt der Krieg zwischen Elben und Sauron noch stärker in den Mittelpunkt.
1: Blade Runner wird zur Serie.
2: Am 25. November startet Blade Runner 2099 bei Prime Video. Die Geschichte spielt im Los Angeles des Jahres 2099.
5: Wir haben schon einen Krieg hinter uns. Wir haben ihn verloren. Die Replikanten nehmen uns alles weg.
2: Eine Frau auf der Flucht verbündet sich mit einer älteren Gesetzeshüterin, um eine Verschwörung aufzudecken.
1: Weihnachten geht's nach Hogwarts.
6: Vor dem Bankett zum Schuljahresbeginn nehmen die Erstklässler an der Auswahlzeremonie teil. Potter, Harry.
7: Nicht Slytherin, nicht Slytherin.
8: Gryffindor!
2: Auf HBO Max läuft die neue Harry Potter Serie an. Die erste Staffel erzählt Harry Potter und der Stein der Weisen neu mit einem komplett neuen Cast.
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0: für ein Power-Song hier von Katy Perry. Watch it burn. Gleich noch für euren Mittwochmittag. Clock, clock, adore you.
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1: Bei Eduard in Kiel-Mahlen haben wir wolkige 16 Grad und die Sonne scheint schon bei Bettina in Durbach. Und das sieht auch am Nachmittag sehr sonnig bei uns aus. Die Temperaturen in den nächsten

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1: Um 11.30 Uhr mit Linda L.
2: Der Ausbau der B3 bei Offenburg-Winschleck verzögert sich. Das Regierungspräsidium Freiburg rechnet mit rund 2 Monaten. Die Bauarbeiten bei laufendem Verkehr hätten sich als aufwendiger und komplizierter gestaltet als erwartet. Der Grund dafür sind unter anderem alte Leitungen und Kabeltrassen, die in den Bauplänen nicht eingezeichnet waren. Die Sanierung der Westseite in Richtung Offenburg soll damit erst Mitte November abgeschlossen sein. Dann soll die B3 aber provisorisch in beiden Richtungen mit jeweils einer Fahrspur freigegeben werden. Die Stadt Baden-Baden will Plätze in Flüchtlingsunterkünften abbauen. Damit reagiert die Stadt nach eigenen Angaben auf die rückläufigen Flüchtlingszahlen. Seit Ende vergangenen Jahres würden mehr Menschen die städtischen Unterkünfte verlassen, als neu zugewiesen werden.
3: Deshalb soll die Zahl der Plätze in den kommenden Jahren von aktuell rund 1.500 auf etwa 800 sinken. Dafür will die Stadt unter anderem kleinere Unterkünfte aufgeben und damit Miet- sowie Betriebskosten sparen, ohne die Sicherheit bei der Unterbringung aufzugeben. Die Unterkunft am Waldseeplatz will die Stadt aus wirtschaftlichen Gründen ganz aufgeben. Der Abbau von nicht mehr benötigten Plätzen soll gleichzeitig einen Beitrag zur Haushaltskonsolidierung leisten. Am 22. Oktober soll der Sozialausschuss über die Pläne beraten. Yvonne Stolz, Nachrichtenredaktion.
2: Messungen ergaben im Juli auf dem Asphalt eine Temperatur von 52 Grad. Die Stadt Lahr will den Rathausplatz grüner und kühler machen. Mehr Bäume, zusätzliche Sitzplätze und eine Benebelungsanlage sind als Übergangslösung geplant, bis der Platz langfristig klimaangepasst umgestaltet wird. Die vorläufige Begrünung soll rund 140.000 Euro kosten. Der Gemeinderat berät am Montag über den Vorschlag.
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5: Kein Stau gemeldet, kommt gut an euer Ziel.
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5: In Freiburg in der Mooswaldallee wird geblitzt und in der Kaiserstuhlstraße. Hier ist 30. In Gutach am Ortseingang von Hausach kommend. In Herbolzheim Richtung Ringsheim steht ein Blitzer. In Lahr in der Tiergartenstraße. Zwischen Hesselhurst und Weiher aus einem Gebüsch. Hier ist 70 erlaubt. Und zwischen Schweighausen und Ettenheim-Münster. Hier ist 60 erlaubt.
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0: Vor genau 30 Jahren herrschte bei Wetten, dass wieder Kreischalarm. Das waren auffallend viele junge Mädchen im Publikum, weil der Boygroup ihre neueste Single präsentierte, die heute vor genau 30 Jahren erschienen ist. So hatte das Tommy damals angekündigt.
1: Fünf Boys und alle Mädels bewegen sich mit. Sie sind die absolute Nummer eins. In ganz Europa sind nicht nur die Töchter, sondern auch die Muttis verrückt. Wir präsentieren The Backstreet Boys!
0: Ja, und vor genau 40 Jahren als Single erschienen und zum ersten Nummer 1-Hit der Backstreet Boys in den deutschen Charts aufgestiegen. Quit Playing Games. Und wenn ihr sagt, ja, bitte mehr 90er, warum nicht gleich morgen einschalten? Ab 9, die 90er nach 9 bei Hitradio Ohr, wie jeden Donnerstag. Da ist bestimmt auch Platz für die Backstreet Boys und eure Musikwünsche.

0: habe das Teil geliebt, war der Beste. Oder aber auch, solange der Big Mac bleibt, ist doch noch die Welt in Ordnung. Reaktionen auf das McRib aus bei McDonald's. Wir haben mit dem Franchise-Nehmer hier aus dem Südwesten, Nikolaus Sauer, gesprochen, der 14 Filialen betreibt. Und er sagt, es hat seine Gründe.
1: So ganz inoffiziell kann ich natürlich den Grund schon mal durchblicken lassen. Wir müssen immer so ein bisschen das Produktangebot immer ein bisschen rotieren, weil wir einfach in der Küche nur beschränkt Platz haben.
0: Na, darüber müssen wir aber um kurz nach 12 nochmal genauer sprechen, denn das lassen sich die Hardcore-Fans nicht gefallen, dass es einfach nur am Platz mangelt. Gleich um kurz nach 12 das ganze Interview mit Nikolaus Sauer zum McRib aus.
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1: Bei Birgit in Hoberg kommen noch ein paar Sonnenstrahlen raus. Hier sieht es wolkig aus bei 18 Grad und auch eher bedeckter Himmel gerade in Freiburg bei Angela. Aber das sieht am Nachmittag auf jeden Fall wieder fast überall sehr sonnig aus. Morgen sogar die Temperaturen bei knapp 20 Grad, noch ein bisschen wärmer mit viel Sonne.
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1: 12 Uhr, hier ist Linda L.
2: Der Ausbau der B3 bei Offenburg-Winschlägg verzögert sich voraussichtlich um etwa 2 Monate. Die Bauarbeiten bei laufendem Verkehr hätten sich als aufwendiger und komplizierter gestaltet als erwartet. Ab Mitte November soll die B3 aber provisorisch in beiden Richtungen mit jeweils einer Fahrspur freigegeben werden. Die Stadt Baden-Baden will die Zahl der Plätze in den Flüchtlingsunterkünften reduzieren. Damit soll auf die rückläufigen Flüchtlingszahlen reagiert und gleichzeitig Kosten gespart werden. Die Unterkunft am Waldseeplatz soll ganz aufgegeben werden. Eine Frau mit 2 Promille in Tuss und ohne Führerschein soll gestern Abend in Bühl einen Unfall verursacht haben. Sie fuhr mit ihrem Wagen an der Bosch-Kreuzung auf ein Auto auf, das wiederum auf ein weiteres Fahrzeug geschoben wurde. Eine 22-Jährige wurde dabei leicht verletzt und musste ins Krankenhaus. 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
3: Das Bundeskabinett hat eine extra Steuer auf gezuckerte Getränke beschlossen. Betroffen sind etwa Limonaden, Eistees und Energydrinks mit mindestens 5 Gramm Zucker pro 100 Milliliter. Der Bundestag muss dem Vorschlag noch zustimmen. Die Steuer soll ab Juli 2027 gelten und die Krankenversicherungsbeiträge stabilisieren. 2028 erwartet der Bund dadurch 925 Millionen Euro Einnahmen. Reni Benko darf das Gefängnis gegen Hausarrest mit Fußfessel tauschen. Das Landgericht Innsbruck hat den Antrag des Signa-Gründers genehmigt. Sein Anwalt hatte argumentiert, Benko müsse sich auf weitere Prozesse vorbereiten können. Erst im September war der Ex-Milliardär wegen Gläubigerschädigung zu 2,5 Jahren Haft verurteilt worden. Weltweit hungern etwa 645 Millionen Menschen und die Lage verschlechtert sich weiter. Das geht aus dem Index der Welthungerhilfe hervor. Demnach hat der Hunger seit 2018 in 32 Ländern der Erde zugenommen. Grund dafür sind unter anderem Kriege, extreme Wetterlagen durch den Klimawandel und hohe Lebensmittelpreise. Besonders dramatisch ist die Situation in Afrika südlich der Sahara. Die Stimmung im deutschen Maschinen- und Anlagenbau hält sich auf. Trotzdem droht laut Branchenverband VDMA weiterer Jobabbau. Rund 34% der Firmen bewerten ihre Lage aktuell als gut. Im Juli waren es nur 28%. Mehr als 30% der Unternehmen wollen aber Stellen abbauen. Seit 2019 sind in der Branche bereits rund 100.000 Jobs weggefallen. Grund sind unter anderem die Autokrise und Konkurrenz aus China. In der Fußball-Champions League sind heute erneut auch 2 deutsche Teams gefordert. Dortmund muss bei Bodø/Glimt in Norwegen ran. Stuttgart ist beim slowakischen Klub Slovan Bratislava zu Gast. Anstoß ist jeweils um 21 Uhr. Das Spitzenspiel bestreiten Manchester City und Titelverteidiger Paris Saint-Germain.
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1: Auf der A5 Karlsruhe Richtung Frankfurt haben wir zwischen Bruchsal und Kreuz Walldorf etwa 7 Kilometer Stau. Ansonsten sieht's gut aus. Lasst euch nicht blitzen.
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1: In Emmendingen-Kolmersreuth wird geblitzt. In Freiburg in der Mooswaldallee und in der Kaiserstuhlstraße. In Gaggenau, Ortsteil Bad Rotenfels. In Gotach am Ortseingang von Hausach kommend. In Herbolzheim Richtung Ringsheim. In Waldkirch auf der Stahlhofstraße. Zwischen Hesselhorst und Weiher aus einem Gebüsch. Hier ist 70 erlaubt. Und zwischen Schweighausen und Ettenheim-Münster hier ist 60 erlaubt.
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0: Heute ein Nachruf, aber ein kulinarischer. Der McRib verlässt die Speisekarte. Das Schweinefleisch-Patty in Rippchenform mit der Soße, die man entweder liebt oder gar nicht verstehen will. Ja, ein Menü, das auch Kultstatus erreicht hatte. Aber es sei Platz für neue Ideen und Neues, meint der Franchise-Nehmer hier im Südwesten, Nikolaus Sauer.
1: Wir müssen immer so ein bisschen das Produktangebot immer ein bisschen rotieren, weil wir einfach in der Küche nur beschränkt Platz haben. Es kommen da viele tolle Neuigkeiten entsprechend und deswegen brauchen wir den Platz für die Zubereitung ab dem 27.10.
0: Und Sie können nicht sagen, naja, so ein, zwei Speisekarten hier in der Ortenau mal leicht verändern und das Ding einfach weiter anbieten, wäre ja auch eine Option.
1: Können wir leider nicht machen oder Gott sei Dank, weil natürlich Teil von unserem McDonald's-DNA ist natürlich, dass wir überall auch ein gleichbleibendes Angebot haben und dass nicht in Offenburg McDonald's plötzlich ganz anders ist wie in Kehl oder in Oberkirch oder in den anderen Städten in Deutschland und auf der Welt. Deswegen können wir natürlich, da kann es keine extra Wurst in Offenburg leisten oder kein extra McRib in dem Fall.
0: Trotzdem, das wird für Fans und auch für Mitarbeiter eine Umstellung bedeuten.
1: Er wird uns auch fehlen irgendwie, also klassischerweise, normalerweise so 9.30 Uhr ist immer die Zeit, wo wir die McRib-Soße dann warm machen in der Küche. Das ist immer so ein sehr typischer Geruch, wie es nur diese McRib-Soße machen kann. Ich bin sicher, dem einen oder anderen im Team wird der klassische McRib-Geruch um 9.30 Uhr in der Früh sicherlich auch fehlen. Also schon ein sehr uniques Produkt, was wir da jetzt leider mal ausnehmen müssen.
0: Tja, am 27. Oktober ist Schluss, aber nicht ohne große Hit-Radio-Ohr-Revival-Aktion am 30. Oktober.
1: Es gibt ja bei Hit-Radio-Ohr im Haus einen sehr, sehr großen McRib-Fan und mit dem zusammen haben wir die Aktion ausgeheckt. Am 30. Oktober werden wir nochmal für ausgewählte Hit-Radio-Ohr-Hörer eine extra McRib Revival Aktion machen, wo wir dann nochmal ganz exklusiv den McRib nochmal aufs Menü setzen.
0: Also, was bleibt, ist die Erinnerung an die ganzen fürchterlichen Soßenflecken auf meinen Hemden und es gibt noch eine große Revival Party. Mehr dazu demnächst bei Hit Radio Ohr.
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2: In Willstedt bei Jan Lucker 17 Grad. Hier ist es leicht bewölkt und gerade zum Nachmittag hin soll dann auch noch recht viel Sonne rauskommen. Morgen der Tag dann sogar bei gut 20 Grad und viel Sonnenschein. Fast schon richtig nett und auch der Freitag sieht sehr sonnig aus.
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2: Um 12.30 Uhr mit Linda L.
3: Die Stadt Baden-Baden will Plätze in Flüchtlingsunterkünften abbauen. Damit reagiert die Stadt nach eigenen Angaben auf die rückläufigen Flüchtlingszahlen. Seit Ende vergangenen Jahres würden mehr Menschen die städtischen Unterkünfte verlassen, als neu zugewiesen werden.
4: Deshalb soll die Zahl der Plätze in den kommenden Jahren von aktuell rund 1.500 auf etwa 800 sinken. Dafür will die Stadt unter anderem kleinere Unterkünfte aufgeben und damit Miet- sowie Betriebskosten sparen, ohne die Sicherheit bei der Unterbringung aufzugeben. Die Unterkunft am Waldseeplatz will die Stadt aus wirtschaftlichen Gründen ganz aufgeben. Der Abbau von nicht mehr benötigten Plätzen soll gleichzeitig einen Beitrag zur Haushaltskonsolidierung leisten. Am 22. Oktober soll der Sozialausschuss über die Pläne beraten. Yvonne Stolz, Nachrichtenredaktion.
3: Sie hatte rund 2 Promille Intus und außerdem keinen Führerschein. Eine 37-Jährige soll in Bühl gestern Abend einen Unfall mit mehreren Autos verursacht haben. Die Frau war im Bereich der Bosch-Kreuzung auf ein Auto aufgefahren, das an einer roten Ampel stand. Durch den Aufprall wurde der Wagen noch auf ein weiteres Auto geschoben. Eine 22-Jährige im mittleren Wagen wurde leicht verletzt ins Krankenhaus gebracht. Bei der Unfallaufnahme stellte sich dann heraus, dass die mutmaßliche Verursacherin betrunken war. Sie musste Blut abgeben. Alle 3 Autos wurden abgeschleppt. Die Schadenshöhe ist noch nicht klar. Messungen ergaben im Juli auf dem Asphalt eine Temperatur von 52 Grad. Die Stadt La will den Rathausplatz grüner und kühler machen. Mehr Bäume, zusätzliche Sitzplätze und

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2: In den letzten Tagen und Wochen war immer wieder die Rede davon, dass die Europäische Union verhindern will, dass zu viele Waren aus China hierher kommen. Jetzt liegen Zahlen für September vor. Und der war für Chinas Exportwirtschaft durchaus ein starker Monat. In US-Dollar berechnet sind die Ausfuhren um gut 36% höher ausgefallen als im September des letzten Jahres. Auch die Importe haben klar zugelegt. Der Handelsüberschuss im September lag damit bei rund 133 Milliarden US-Dollar. Ob die Handelsbeschränkungen kommen oder nicht, dürfte den meisten Exporteuren in China nicht viel ausmachen. Bei uns steht der DAX zu Mittag mit mehr als einem halben Prozent im Plus und kommt auf 25.404 Punkte. Einfach näher dran am Börsengeschehen, Raphael Gensert für Hitradio Ohr.
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5: Und keine Gefahrenstelle oder ein Stau, also kommt gut an euer Ziel.
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5: In Emmendingen, Kolmersreuth in der Wiesenstraße wird geblitzt. In Freiburg in der Kaiserstuhlstraße. In Gaggenau-Bad Rothenfels an der Murktalbrücke. In Gutach am Ortseingang von Hausach kommend. In Herbolzheim Richtung Ringsheim. Zwischen Hesselhurst und Weiher, hier ist 70 erlaubt, aus einem Gebüsch heraus. Zwischen Schweighausen und Ettenheim-Münster, hier ist 60 erlaubt.
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0: sporadisch englische Songtexte neu erzählt.
1: Gorgeous. Gorgeous von Taylor Swift. Wunderschön. Du sollst es als Kompliment auffassen, dass ich besoffen war und mich über deine Art, wie du schwätze tust, lustig gemacht hab. Du sollst schon mal über die Folge von deinem starken Magnetfeld nachdenken. Du bist ja so cool und ich hasse dich da dafür. Du hast mein Leben ruiniert. Warum, weil du nicht mir gehörst? Oh, ich kann dir sagen, ich bin so wütig auf mich. Nein, eigentlich auf dich, dass ich wegen dir so durcheinander bin. Aber was soll's. Du kannst das ruhig als Kompliment auffassen, dass ich mit jedem dahin schwätze, außer mit dir. Und wenn du meine Hand im Dunkeln berühren tätsch, Jesus, über die Folge will ich gar nicht drüber nachdenken. Also, wenn du eine Freundin bist, dann bin ich grusig neidisch auf dich. Aber wenn du jetzt Single bist, Jesus, nein, das wäre ja fast noch schlimmer. Jesus, und deine blauen Augen. Wenn du mich anguckst, meine ich gerade, ich dort drinnen versinke, drinnen ertrinke und sterbe. Ich glaube, ich gehe jetzt heim zu meiner Katze. Alleinig heim. Außer natürlich, du willst mit mir gehen. Herrschaft, noch einmal, du bist aber auch schön.

0: Euer Mittag mit Hitradio Ohr, gleich noch Harry Styles und American Girls. Und für die 80er Jahre, Freunde, haben wir auch noch was.
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2: Und da meldet uns Simon in Neuried. 16 Grad und Sonnenschein. Sieht auf jeden Fall fantastisch aus im Laufe des Nachmittags. Viel Sonne und wenig Wolken angekündigt. Auch kein Regen. Bei Höchstwerten von 20 Grad wird es in den nächsten Tagen nochmal richtig warm.
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2: Um 13 Uhr mit Linda L.
3: Die Stadt Baden-Baden will die Zahl der Plätze in den Flüchtlingsunterkünften reduzieren. Damit soll auf die rückläufigen Flüchtlingszahlen reagiert und gleichzeitig Kosten gespart werden. Die Unterkunft am Waldseeplatz soll ganz aufgegeben werden. Einer Umfrage der baden-württembergischen IHKs nach befürworten die Betriebe im Land klare Regeln für die Handynutzung an Schulen. Rund 74% der befragten Firmen erwarten positive Auswirkungen auf die Berufsstartkompetenzen junger Menschen. Eine Frau mit 2 Promille Intus und ohne Führerschein soll gestern Abend in Bühl einen Unfall verursacht haben. Sie fuhr mit ihrem Wagen an der Bosch-Kreuzung auf ein Auto auf, das wiederum auf ein weiteres Fahrzeug geschoben wurde. Eine 22-Jährige wurde dabei leicht verletzt und musste ins Krankenhaus. 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Jetzt Deutschland und die Welt mit Fabian Schaffer.
4: Auf Getränke mit Zuckerzusatz soll künftig eine Extrasteuer anfallen. Einen entsprechenden Vorschlag der schwarz-roten Koalition hat das Kabinett in Berlin auf den Weg gebracht. Vor allem Softdrinks könnten damit für die Verbraucher teurer werden. Der Beschluss im Bundestag steht allerdings noch aus. Die neue Steuer soll ab Juli 2027 zum Beispiel auf Limonaden, Eistees, Energydrinks und Fruchtsaftgetränke mit Zuckerzusatz anfallen. Das Bundeskabinett hat zudem Eckpunkte für ein Social-Media-Verbot für unter 13-Jährige beschlossen. Plattformen wie TikTok, Snapchat oder Instagram sollen für jüngere Kinder tabu sein, bis eine EU-weite Regelung kommt. Ausnahmen sind für kindgerechte Angebote geplant. 13- bis 18-Jährige sollen abgestufte Beschränkungen bekommen. Ein konkretes Gesetz gibt es noch nicht. Die Gespräche über eine rot-grün-rote Regierung in Berlin liegen auf Eis. Linken-Chefin Schwertner bedauert das. Im ZDF wehrte sie sich gegen den Vorwurf, die Berliner Linke habe eine Vereinbarung zu Antisemitismus aufgeweicht.
5: Nein, überhaupt nicht. Im Gegenteil, es gab eine gemeinsame Vereinbarung mit SPD und Grünen. Und jetzt haben alle Abgeordneten der Fraktion im Abgeordnetenhaus diese Vereinbarung nochmals unterschrieben. Also mehr kann man bei aller Liebe nicht machen.
4: Unter den Unterzeichnern ist auch die frisch ins Parlament gewählte Abgeordnete Emde. Kritiker werfen ihr vor, nicht zum Existenzrecht Israels zu stehen. Der Immobilieninvestor René Benko wechselt vom Gefängnis in den Hausarrest mit Fußfessel. Ein entsprechender Antrag des Siegner Gründers wurde vom Landgericht Innsbruck gewährt. Benko war erst im September zu einer Haftstrafe von 2,5 Jahren verurteilt worden. Der 49-Jährige soll seine Gläubiger betrügerisch geschädigt haben. Der Gewinner des Rekord-Euro-Jackpots von 120 Millionen Euro ist gefunden. Man habe den 35-Jährigen aus dem Kreis Mettmann bei Düsseldorf telefonisch erreicht, hieß es vom Lottoanbieter. Es ist der höchstmögliche Gewinn für Lotteriespieler in Deutschland. Bei 120 Millionen ist der Euro-Jackpot gedeckelt. Die Gewinnwahrscheinlichkeit liegt bei 1 zu 140 Millionen.
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2: Keine Gefahrenstellen. Achtung nur auf der B3 Wohlsbach Richtung Windschlick. Kleiner Unfall kurz vor der Ampel Osttangente.
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2: In Emmendingen, Kolmarsreuth in der Wiesener Straße wird geblitzt. In Gaggenau, Ortsteil Bad Rothenfels. In Herbertsheim Richtung Ringsheim. Zwischen Hesselhurst und Weiher aus einem Gebüsch heraus. Zwischen Schweighausen und Ettenheim-Münster. Hier ist 60 erlaubt.
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0: Yippie, macht direkt gute Laune, ABC, The Look of Love. Weniger gute Laune macht den Anwohnern in Sasbachwalden die Motorradsaison. Ja, da brummt und dröhnt es auf der Schwarzwaldhochstraße. Zum Ende der Sommersaison wurde dazu am runden Tisch in Baden-Baden diskutiert. Was muss sich ändern, damit es auf der Strecke sicherer und wie die Anwohner etwas ruhiger wird? Und auch bei uns in der Ortenau wird darüber diskutiert. Sonja Schuchter ist die Bürgermeisterin von Sasbachwalden, setzt sich kräftig dafür ein. Sie ist bei der Initiative Motorradlärm dabei und konnte mit ihren Mitstreitern auch schon einiges erreichen.
1: Die Sensibilisierung der Motorradfahrer, aber auch der Motorradhersteller. Die Politik ist sensibilisiert und die Presse hat uns auch sehr stark unterstützt. Und deshalb wurden vermehrt die Tempos von 100 auf 70 beschränkt oder von 70 auf 50, um einfach diese Gefährdung zu reduzieren. Und wir müssen jetzt erreichen, dass man auch die Ahndung für die Verkehrssünder dann entsprechend durchsetzen kann.
0: Und trotzdem ist Schuchter sehr wichtig zu sagen, bei aller Kritik am Lärm und an gefährlichem Fahren sollen sich Motorradfahrer in Sasbachwalden nicht unerwünscht fühlen. Im Gegenteil.
1: 95% der Motorradfahrer halten sich wirklich an die Regeln und es sind auch immer gern gesehene Gäste bei uns hier in Sasbachwalden und in der Umgebung. Und wir freuen uns, es ist ein Zeichen der Freiheit, was ein Motorradfahrer so bringt. Es sollte natürlich auch so sein, dass niemand darunter leiden muss.
0: Also keine Motorradverbotszone, sondern ein Ort, an dem Anwohner und Biker miteinander klarkommen. Ob das auf der Hochstraße klappt, wird die nächste Saison zeigen.

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2: Bei Karin in Berghaupten haben wir noch 19 Grad. Hier ist es leicht bewölkt, aber das sind wirklich tolle Temperaturen. Wir kratzen an der 20 Grad Marke und auch morgen wird es sogar noch ein Ticken wärmer bei ganz viel Sonne am Himmel.
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2: Das News-Update mit Yvonne Stolz.
3: Klare Regeln für die Handynutzung an Schulen könnten Kompetenzen für Ausbildung und Beruf stärken. Das ist das Ergebnis einer Umfrage der baden-württembergischen IHKs unter mehr als 1000 Betrieben im Land. Demnach unterstützen die Firmen die Pläne der Landesregierung für verbindliche Regeln für Handys an Schulen.
4: Rund 74% der Betriebe erwarten positive Auswirkungen auf die Berufsstartkompetenzen junger Menschen. Knapp 80% rechnen damit, dass die Schüler weniger abgelenkt sind. Allerdings befürwortet die größte Gruppe ein Handyverbot nur während des Unterrichts und nicht in den Pausen. So

0: Müsse die pädagogische Nutzung digitaler Geräte weiter möglich bleiben. Regina Bruch, Nachrichtenredaktion.
1: Mehr Flugzähle im Winter. Die Flughäfen Karlsruhe, Baden-Baden und Basel bauen ihr Angebot mit dem neuen Winterflugplan aus. Vom Baden-Airpark aus kommt man ab Ende Oktober unter anderem nach Lamezia Terme in Süditalien, Marrakesch in Marokko sowie Tirana in Albanien. Neue Ziele sind außerdem in Rumänien und Montenegro. Von Basel-Mülhus geht's unter anderem nach Varna in Bulgarien und ab Mitte Dezember nach Armenien. Morgen trifft der SC Freiburg in der Conference League zu Hause auf den tschechischen Club FK Jablonec. Für Julian Schuster ist es das 100. Pflichtspiel als Trainer des SC. Seit seinem Amtsantritt im Sommer 2024 hat er die Nachfolge von Christian Streich erfolgreich gemeistert. In seiner ersten Saison verpasste Freiburg die Champions League nur knapp. In der zweiten schaffte es Freiburg ins Europa-League-Finale. Auch in der Bundesliga läuft es aktuell gut. Der SC führt die Tabelle an. Anstoß gegen Jablonec ist morgen um 21 Uhr.
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4: B415 in Lahrstadt, Einwärtshöhe Otto-Hahn-Straße, da hat's gekracht. Achtung, hier kommt's zu leichten Behinderungen.
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4: Und da melden uns unsere Blitzermelder einmal was in Emmendingen, Kolmersreuth in der Wiesener Straße, in Gaggenau in Bad Rotenfels, in Gengenbach in der Klosterstraße neu jetzt, in Herbolzheim Richtung Ringsheim steht einer und in Rastatt in der Murktalstraße.
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0: Sehr unterschiedliche Reaktionen gab es auf die Meldung, dass es nach 38 Jahren keinen McRib mehr geben wird. Ja, da schreiben auch viele, ist doch wurscht, wird nicht fehlen, schreibt Susanne. Ulrich schreibt, das wird eine Petition geben, ich rufe zum Boykott auf. Und Nico schreibt, hab ja noch eine volle Tube McRib-Duschgel. Ja, also immerhin kann man sich mit dem Zeug dann auch einreiben, wenn man es schon nicht mehr essen kann. Und wir haben ja heute Mittag den Franchise-Nehmer Nikolaus Sauer befragt. Er ist für den McDonald's oder für mehrere hier in der Region zuständig. Und er wird die Karte nicht einfach so ändern können hier für uns, nur weil es viele McRib-Fans in der Ortenau gibt.
1: Können wir leider nicht machen. Oder Gott sei Dank, weil natürlich Teil von unserer McDonald's-DNA ist natürlich, dass wir überall auch ein gleichbleibendes Angebot haben und dass nicht in Offenburg McDonald's plötzlich ganz anders ist wie in Kehl oder in Oberkirch oder in den anderen Städten in Deutschland und auf der Welt. Deswegen können wir natürlich, da kann es keine Extrawurst in Offenburg leisten oder kein extra McRib in dem Fall.
0: Keine Extrawurst, wobei vielleicht kommt ja dann als nächstes der Wurstburger. Wir werden sehen und haltet euch auf jeden Fall bereit. Am 30. Oktober nochmal eine große Hitradio-Ohr-McRib-Party. Wie das zu verstehen ist und was da noch alles kommen wird, Infos werden folgen. Denn wir werden ihn auf jeden Fall gebührend verabschieden, wenn er schon verschwindet von der Welt, der McRib.

0: Im Kamerad bei Hitradio Ohr gleich noch Michael Patrick Kelly und Larry Ice.
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2: Und da meldete uns Miriam in Fessenbach. Sonniger 18 Grad, ja so soll es sein. Fast überall strahlender Sonnenschein im Laufe des Nachmittags und auch morgen. Anfangs zwar nur 8 Grad, später am Tag bis zu 20 und viel Sonne.
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2: Es ist 14 Uhr.
3: Auf der B3 sind bei Offenburg aktuell Rettungsdienst und Polizei im Einsatz. Nach ersten Infos kam es im Bereich der Abzweigung zur Wackerstraße zum Zusammenstoß zwischen zwei Fahrzeugen. Näheres ist noch nicht bekannt. Einer Umfrage der baden-württembergischen IHKs nach befürworten die Betriebe im Land klare Regeln für die Handynutzung an Schulen. Rund 74% der befragten Firmen erwarten positive Auswirkungen auf die Berufsstartkompetenzen junger Menschen. Bei einem Einbruch in Offenburg ist ein Tresor aus einem Wohnhaus gestohlen worden. Wie hoch der Schaden ist, ist noch nicht bekannt. Die Diebe hebelten in der Blöchlestraße eine Terrassentür auf. Einfach näher dran an der Region. Jetzt Deutschland und die Welt mit Fabian Schaffer.
4: Das Bundeskabinett hat die Zuckersteuer auf den Weg gebracht. Die Abgabe soll ab Juli 2027 erhoben werden und je nach Zuckergehalt in gesüßten Getränken 26 oder 32 Cent pro Liter betragen. Laut Bundesfinanzministerium dient die Steuer dazu, die Beiträge für die gesetzliche Krankenversicherung stabil zu halten. Zugleich leistet die Abgabe einen Beitrag zum Schutz der Gesundheit, vor allem von Kindern und Jugendlichen. Nicht nur zuckerhaltige Getränke, sondern auch Zigaretten werden wohl bald deutlich teurer. Der Finanzausschuss des Bundestags hat für ein entsprechendes Vorhaben gestimmt. Von 2027 bis 2030 werden die Steuersätze demnach schrittweise nach oben gehen. 2030 könnte eine Packung mit 20 Zigaretten knapp 4 Euro mehr kosten als derzeit, also dann rund 12 Euro. Auch die Steuern auf Tabak und Liquids für E-Zigaretten werden angehoben. Außerdem wurden Maßnahmen zum Schutz von Kindern im Internet beschlossen. Das Kabinett gab grünes Licht für einen entsprechenden Gesetzentwurf von Familienministerin Prien. Demnach sollen unter 13-Jährige Online-Netzwerke nicht nutzen dürfen. Für 13- bis 18-Jährige sind abgestufte Beschränkungen vorgesehen. US-Präsident Trump hat ein Video des tödlichen Tigerangriffs in einem englischen Zoo verbreitet, dazu eine KI-Version, in der er selbst das Tier in die Schranken weist. Die Familie des am Samstag getöteten 23-Jährigen hat sich schockiert gezeigt, es würde ihr schweren Seelenschmerz zufügen. Der Mann war aus bislang unbekannten Gründen in das Tiergehege gesprungen und noch vor Ort gestorben. Der weltweite Kampf gegen den Hunger kommt kaum noch voran. In Afrika südlich der Sahara hat sich die Lage seit 2018 sogar verschlechtert. Das zeigen zwei Berichte von Hilfsorganisationen. Besonders betroffen sind Nigeria, der Sudan und die Demokratische Republik Kongo. Die Welthungerhilfe fordert von der Bundesregierung, Kürzungen bei humanitärer Hilfe zurückzunehmen.
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2: Achtung auf der B415 in Lahrstadter Einwärtshöhe, Otto-Hahn-Straße. Hier beim Fachmarktzentrum hat's gekracht. Und zwischen Meisenheim und Ichenheim steht ein Pannenfahrzeug kurz nach dem Kreisverkehr.
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2: In Emmendingen-Kolmers heute wird geblitzt. In Gaggenau in der Bad Rotenfels. In Gengenbach in der Klosterstraße. Und auch Herbolzheim Richtung Ringsheim steht ein Blitzer.
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1: Die Wilderer sind zurück. Angefangen hat das Ganze auf dem Hengsthof, hat mittlerweile Kultstatus im Renchtal und das Ganze geht in die nächste Runde. Diesmal in neuer Location. Die Wilderer Party in Oelsbach jetzt am Samstag, am 17. Oktober. Los geht's um 18 Uhr. Der Dresscode steht auch. Dirndl und Lederhosen. Die Wilderer Party im Partyzelt hinter der Mooswaldhalle in Oelsbach. Jetzt am Samstag ab 18 Uhr. Und zu dem folgenden Satz wurde ich von Kollege Moritz genötigt. Egal wie wild du bist, die Party ist wilderer.
2: Hast du gut gemacht, Regina.
3: Danke.
1: Ich wünsche euch ganz viel Spaß dabei. Eure Regina.

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2: Kaum kommt die Sonne raus, zack, sitzen die Leute in den Straßencafés hier in der Region. Das war eben richtig schön anzuschauen. Alles voll besetzt, wenn man so durch die Offenburger Innenstadt läuft. Aber bei den Temperaturen bietet sich das ja auch an. Wir haben zum Beispiel bei Kai und Mandy in Hofweier 19 Grad, die Sonne scheint. Auch bei Gabriel und Benny in La bei 20 Grad. Das ist heute so das Maximum, was drin ist. Und auch morgen wird's, wenn der Nebel sich verzogen hat, am Morgen ein richtig schöner, naja, Herbst- oder Spätsommer, sag. Nehmt's, wie ihr es wollt.
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2: Um 14.31 Uhr mit Linda L.
3: An der Kreuzung B3 und Wackerstraße in Offenburg-Bohlsbach gab es heute Mittag einen Unfall. Nach ersten Infos gibt es 3 Beteiligte. Eine Person wurde leicht verletzt. Die Unfallaufnahme läuft momentan noch. Daher kann es sich rund um die Kreuzung noch stauen. Wie hoch der entstandene Schaden ist, ist noch nicht geklärt. Klare Regeln für die Handynutzung an Schulen könnten Kompetenzen für Ausbildung und Beruf stärken. Das ist das Ergebnis einer Umfrage der baden-württembergischen IHKs unter mehr als 1000 Betrieben im Land. Demnach unterstützen die Firmen die Pläne der Landesregierung für verbindliche Regeln für Handys an Schulen.
4: Rund 74% der Betriebe erwarten positive Auswirkungen auf die Berufsstartkompetenzen junger Menschen. Knapp 80% rechnen damit, dass die Schüler weniger abgelenkt sind. Allerdings befürwortet die größte Gruppe ein Handyverbot nur während des Unterrichts und nicht in den Pausen. Sorgen gibt es vor allem bei der praktischen Umsetzung. Mehr als die Hälfte der befragten Betriebe erwartet Schwierigkeiten bei der Kontrolle und Durchsetzung der Regeln. Gleichzeitig müsse die pädagogische Nutzung digitaler Geräte weiter möglich bleiben. Regina Bruch, Nachrichtenredakteurin.

0: 100. Pflichtspiel als Trainer des SC. Seit seinem Amtsantritt im Sommer 2024 hat er die Nachfolge von Christian Streich erfolgreich gemeistert. In seiner ersten Saison verpasste Freiburg die Champions League nur knapp. In der zweiten schaffte es Freiburg ins Europa-League-Finale. Auch in der Bundesliga läuft es aktuell gut. Der SC führt die Tabelle an. Anstoß gegen Jablonec ist morgen um 21 Uhr.
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3: Ihr habt es eben bei Linda in den News gehört. An der Kreuzung B3 und Wackerstraße in Offenburg-Bohlsbach gab es einen Unfall. Hier dauert es immer noch ein bisschen länger. Und zwischen Müllen und Schutterwald. Bitte aufpassen, hier läuft nämlich ein freilaufender Hund. Danke Steffi für die Info. Dann haben wir die B415, Lahr stadteinwärts, Höhe Otto-Hahn-Straße, Unfall, Höhe des Fachmarktzentrums und in Ichenheim, zwischen Meißenheim und Ichenheim, kurz nach dem Kreisverkehr, ein Pannenfahrzeug.
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3: Ofuk hat einen neuen Blitzer entdeckt, der steht in Zunzweier in meiner Hut und zwar auf dem Mittelfeldweg 30 hier erlaubt. Dann haben wir Blitzer in Emmendingen, Kolmersreute, in der Wiesenstraße, dürfte auch 30 fahren. Das gilt auch in Rastatt in der Murgtalstraße. Geblitzt wird auch in Gaggenau, Ortsteil Bad Rotenfels an der Murgtalbrücke, 50 erlaubt und in Gengenbach in der Klosterstraße und alle Anhängerblitzer gibt's zum Nachlesen bei uns online hitradio.de. Gute Fahrt!
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3: Hallo, schönen Mittwoch euch. Genießt die Sonne.

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1: 14. Oktober 1982. Tears for Fears haben Mad World ganz neu rausgebracht. In dieser Nummer singen Tears for Fears von einer jungen Person, die deprimiert ist über die Situation in dieser Welt. Die Person fühlt sich einfach völlig fehl am Platz. So, als hätte sie ein völlig leeres Leben. Sie versucht dem Ganzen irgendwie zu entkommen. Da könnte man natürlich meinen, Tears for Fears Mitglied Kurt singt von Selbstmordgedanken, wenn er sagt, die schönsten Träume seien die, in denen er stirbt. Aber er erklärt, dass solche Träume psychologisch erwiesen die meiste Anspannung von einem nehmen, sodass man sich danach tatsächlich besser fühlt. Und das ist, wie ich finde, eindeutig die bessere Erklärung. Den Song schreibt Tears for Fears Sänger Roland, als er längere Zeit arbeitslos ist. Er lebt mit seiner Freundin zusammen in einer kleinen Wohnung. Sie hat 3 Jobs, damit er an seiner Musik arbeiten kann. Und als er da so alleine auf seiner Gitarre klimpert, während sie arbeitet, sieht er so den Leuten zu, die auf der Straße ihren alltäglichen Geschäften nachgehen und fühlt sich ziemlich deprimiert. Aber wer hätte gedacht, dass genau aus dieser Situation das Beste werden würde, was ihm passieren kann? Mad World wird der erste große Hit der Band.

Wir feiern die Klassiker hier bei Hitradio Ohr und spielen euch die Hits von heute. Kurze Frage: Wie viele Musiker kennt ihr aus der Slowakei? Also ich ehrlich gesagt nur so ein paar Blasmusikkapellen mit für uns fast unaussprechlichen Namen wie Dunjanska Gabela oder Dritomenka. Jetzt schafft es aber gerade eine 22-jährige Singer-Songwriterin aus der Hauptstadt Bratislava weltweit durchzustarten. Adela heißt sie. Und das hier ist ihre allererste Single.

0: Ain't in L.A. In dem Song geht es darum, ob man wirklich als Musikerin oder Schauspielerin nach Los Angeles ziehen muss, um Erfolg zu haben. Ja, scheinbar nicht. Denn Adela ist damit die erste slowakische Künstlerin überhaupt, die es in die US Top 10 der Charts geschafft hat. Grund genug, dass ich euch diesen Song jetzt mal vorstelle in voller Länge. Gibt's in 3 Minuten hier bei Hitradio Ohr.
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0: Ja, noch spielen wir Hits wie diesen hier von Mariah Carey. 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
0: So, weg mit Weihnachten, her mit spätsommerlichen Temperaturen. Die haben wir nämlich aktuell in der Region. Zum Beispiel bei Juri in Lahn 19 Grad, genauso bei Tobi in Ichenheim. Schön sonnig bei euch momentan. Und 20 Grad hat's bei Robin und Tim in Offenburg. Viel Sonne heute den ganzen Nachmittag über und auch morgen ähnliches Wetter. Erst in der Früh noch ein bisschen Nebel möglich, vor allem in den Tälern. Und dann wieder viel Sonnenschein.
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0: Um 15 Uhr mit Linda L.
3: Die Polizei warnt aktuell vor Betrugsanrufen im Raum Rähnchen. Falsche Bankmitarbeiter versuchen, an Bankdaten und die PIN zu kommen. Bisher seien 2 Fälle bekannt, bei denen es zu einem Schaden kam. Bei einem Unfall auf der B3 in Offenburg-Bohlsbach heute Nachmittag ist nach jetzigem Stand 1 Person leicht verletzt worden. Laut Polizei gibt es 3 Beteiligte. Einer Umfrage der baden-württembergischen IHKs nach befürworten die Betriebe im Land klare Regeln für die Handynutzung an Schulen. Rund 74% der befragten Firmen erwarten positive Auswirkungen auf die Berufsstartkompetenzen junger Menschen. 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
4: Die schwarz-rote Koalition hat ihren Streit über eine Steuer auf zuckergesüßte Getränke beigelegt. Ab Mitte nächsten Jahres sollen laut einem Kabinettsbeschluss je nach Zuckergehalt 26 oder 32 Cent steuerfällig werden. Kleine Hersteller sollen davon ausgenommen sein, Thomas Bleskin berichtet.
5: Mit der Steuer will Finanzminister Lars Klingbeil Geld für den Bundeshaushalt einnehmen und zugleich die Hersteller dazu bringen, den Zuckergehalt ihrer Getränke zu senken. Für 2027 rechnet die Bundesregierung mit rund 690 Millionen Euro Einnahmen. Kritik kommt aus der Union. Hessens Ministerpräsident Boris Rhein nennt die Abgabe eine Teuersteuer. Sie belaste die Bürger zusätzlich und gefährde Arbeitsplätze in der Getränkeindustrie.
4: Jeder 3. Mieter in deutschen Großstädten hält seine Miete für zu hoch. Das zeigt eine Umfrage im Auftrag des Deutschen Gewerkschaftsbunds. 64% finden ihre Miete angemessen. Deutliche Unterschiede gibt es beim Alter. Unter 30-Jährige klagen am häufigsten über zu hohe Mieten. Bei den über 60-Jährigen sind es nur 17%. Falsch entsorgte Batterien lösen immer mehr Brände in Entsorgungsanlagen aus. Das zeigt eine Umfrage der Entsorgungswirtschaft unter über 180 Anlagen. Die Zahl der Brände hat sich zwischen 2021 und 2025 fast verdreifacht. Hauptursache sind Lithium-Ionen-Akkus in Alltagsgeräten, die oft nicht als Elektroschrott erkannt werden. Die Verbände fordern bessere Rückgabesysteme und mehr Verbraucheraufklärung. Papst Leo XIV. Ist nach seiner Lungen-OP wach und schmerzfrei. Das hat sein Bruder berichtet. Bei dem Eingriff gestern war ein bösartiger Tumor festgestellt worden. Der untere rechte Lungenlappen musste entfernt werden. Der 71-Jährige liegt in einer Klinik in Rom. Die Diagnose habe die Familie schockiert, so der Bruder. Der Gewinner des Rekord-Euro-Jackpots von 120 Millionen Euro ist gefunden. Man habe den 35-Jährigen aus dem Kreis Mettmann bei Düsseldorf telefonisch erreicht, hieß es vom Lottoanbieter. Es ist der höchstmögliche Gewinn für Lotteriespieler in Deutschland. Bei 120 Millionen ist der Euro-Jackpot gedeckelt. Die Gewinnwahrscheinlichkeit liegt bei 1 zu 140 Millionen.
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0: Hallo Autofahrer. B3 Offenburg-Bolsbach an der Kreuzung B3 Wackerstraße. Stockender Verkehr nach dem Unfall. Zwischen Müllen und Schutterwald. Vorsicht, hier läuft weiterhin ein Hund auf der Straße rum. B415 Lahrstadt einwärts, Höhe Otto-Hahn-Straße. Unfall, Höhe des Fachmarktzentrums. Dadurch Stop and Go. Und Ichenheim, beziehungsweise zwischen Ichenheim und Meißenheim. Kurz nach dem Kreisverkehr ein Pannenauto.
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0: Hallo, in Bietigheim in der Kirchstraße steht ein Blitzer in der 30er-Zone, schreibt Silvia. Celine möchte auch einmelden, und zwar in Waldkirch in der Freiburger Straße, hier 50 erlaubt. Und es wird geblitzt in Emmendingen, Kolmersreute in der Wiesenstraße, dürfte 30 fahren. Gengenbach, Klosterstraße und Offenburg-Zunzweier Mittelfeldweg, hier auch 30 erlaubt. Und wo die Anhängerblitzer stehen, gibt's immer zum Nachlesen bei uns online, hitradio.de und in der kostenlosen App. Gute Fahrt!
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0: Heißt es auch am Wochenende wieder in vielen Orten hier bei uns in der Region, von Rust bis Bühl. Es gibt ganz viele Oktoberfeste und deshalb gibt es gleich auch ein Oktoberfest-Spezial bei meinem Bläserquiz. Welchen Dirndl- und Lederhosentauglichen Party-Hit haben wir da gestern Abend in der Musikprobe meines Vereins einstudiert? Ich spiel's euch gleich vor und ihr gewinnt 100 Orbits direkt nach Jason Derulo.

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1: Es ist ja aktuell echt krass, wie viele Oktoberfeste wieder bei uns in der Region sind. Und das im Oktober. Verrückt. Am Samstag zum Beispiel die Baden Media Oktoberfestparty im Coopers in Bühl mit unseren Hitradio-DJs Frank Dickerhoff und DJ JK. Oder ihr schaut am Samstag zur Wilderer Party, könnt ihr euch aussuchen. Das Ganze in Oberkirch-Oelsbach. Auch da feiern wir mit euch. Im Partyzelt in dem Fall hinter der Mooswaldhalle. In meinem Heimatort Bad Herna, da ist erst in 2 Wochen Oktoberfest. Wir sind ja hinterm Berg, da dauert es ein bisschen länger, bis so ein Trend ankommt. Und für unseren Auftritt vom Musikverein studiert unser Dirigent da kräftig mit uns passende Stücke ein. Welchen partytauglichen Song haben wir denn hier gestern Abend geprobt? Orbits, hau ich raus für die richtige Antwort. Na, was ist denn das hier? Es gibt 100 Orbits für euch, unsere Zweitwährung für alle Hörer, die ihr einlösen könnt bei unseren vielen Partnern in der Region. Jetzt einfach anrufen. 0800 504 33 11. Und bis wir die richtige Lösung haben, gibt's neue Musik für euch auf der Playlist für die Region von Taylor Swift, Patient Zero.

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1: Welchen oktoberfesttauglichen Hit haben wir hier gestern Abend mit meinem Musikverein geprobt?
2: Hallo?
3: Hallo Tobi, Katharina hier.
1: Hi, grüß dich.
3: Ich rufe an wegen Gläserquiz.
1: Ja, was tippst du? Ja. Was war das für ein Song?
3: Und es hat Zoom gemacht.
1: Ja, du meinst den richtigen. Es ist nur nicht der richtige Titel.
3: Oh, tausendmal berührt.
1: Jawohl.
3: Ja, okay.
1: Von Klaus Lage und seiner Band. Und damit 100 Orbits für dich.
3: Tobi, danke.
1: Hast du noch was geplant? Gehst du dieses Jahr noch auf ein Oktoberfest?
3: Nee, ich warte auf ein Baby.
1: Oh, okay, verstehe.
3: Deswegen.
1: Ja, gut, ja. Da ist Bier, laute wird Musik schwierig. Und Co. ein bisschen schwierig.
3: Genau.
1: Aber du kannst ja schauen, bei uns im Prämienshop auf hitradio.de gibt es ja für Orbits auch ganz viele Sachen, die auch du als Schwangere, alkoholfreie Sachen oder leckere Sachen zum Essen, dir holen kannst. Dann gibt es vielleicht da so ein bisschen Oktoberfest-Feeling für zu Hause.
3: Genau.
1: Perfekt. Katharina, mach's gut, bis bald.
3: Danke, tschüss.

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0: Sommerhit aus dem Jahr 2002. Passt ja zum Wetter heute irgendwie, oder? Herbert Grönemeyer, Mensch.
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0: Ach, und den Sommerhit des Jahres 2026. Das ist übrigens, wer es nicht weiß, das aktuelle Jahr. Den gibt's auch gleich. Den liefere ich euch nach von Shakira. Die, die. Denn das Wetter ist echt wunderbar, um nochmal so ein bisschen Spätsommerfeeling zu bekommen. Wir haben 20 Grad bei Julia in Gengenbach, 19 sind es bei Joel in Friesenheim und 17 Grad bei Viktor in Altenheim. Überall scheint die Sonne, wenn ziehen wir nur so ein paar ganz leichte Wolken durch die Region. Und morgen, nach ein bisschen Nebel in den Tälern in der Früh, wird das Wetter ein richtig schöner Tag mit um die 20 Grad. Ähnlich auch der Freitag.
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0: Um 15.31 Uhr mit Linda L.
3: Achtung vor Betrugsanrufen. Laut Polizei gibt es seit gestern eine Anrufwelle von falschen Bankmitarbeitern, insbesondere im Raum Offenburg und Rähnchen. Die Betrüger versuchen so, an Bankdaten und die PIN zu kommen. Der Kripo sind bisher zwei Fälle bekannt, bei denen Personen zu Schaden kamen. In dem Zusammenhang rät die Polizei, bei solchen Anrufen sofort aufzulegen. Echte Bankangestellte oder auch Polizisten fragen nicht nach solchen persönlichen Daten. An der Kreuzung B3 und Wackerstraße in Offenburg-Bohlsbach gab es heute Mittag einen Unfall. Nach ersten Infos gab es drei Beteiligte. Eine Person wurde leicht verletzt. Wie hoch der entstandene Schaden ist, ist noch nicht geklärt. Klare Regeln für die Handynutzung an Schulen könnten Kompetenzen für Ausbildung und Beruf stärken. Das ist das Ergebnis einer Umfrage der baden-württembergischen IHKs unter mehr als 1000 Betrieben im Land. Demnach unterstützen die Firmen die Pläne der Landesregierung für verbindliche Regeln für Handys an Schulen.
4: Rund 74% der Betriebe erwarten positive Auswirkungen auf die Berufsstartkompetenzen junger Menschen. Knapp 80% rechnen damit, dass die Schüler weniger abgelenkt sind. Allerdings befürwortet die größte Gruppe ein Handyverbot nur während des Unterrichts und nicht in den Pausen. Sorgen gibt es vor allem bei der praktischen Umsetzung. Mehr als die Hälfte der befragten Betriebe

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2: Vorsicht auf der A5 Karlsruhe Richtung Basel. Zwischen Riegel und Theningen steht ein defekter PKW auf dem Standstreifen. Dann gegen Richtung Basel, Richtung Karlsruhe. Kurz nach der Auffahrt Offenburg liegen Holzteile einer Palette auf dem Standstreifen und auf der rechten Fahrspur. Hat eben der Christian gemeldet aus Offenburg und sich direkt angemeldet für unsere Orbits. Willkommen im Team und viel Spaß beim Sammeln. Die ersten 20 habe ich dir hiermit gut geschrieben. Außerdem haben wir zwischen Mülden und Schutterwald weiterhin Gefahr durch einen freilaufenden Hund. Passt mir auf das Tier auf. Und B415 Lahrstadt einwärts, Höhe Otto-Hahn-Straße, Unfallhöhe des Fachmarktzentrums.
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2: A5 Richtung Basel, neuer Blitzer zwischen Hartheim, Hattersheim und Müller-Neuenburg, 120 erlaubt, danke Tobi, schöner Vorname übrigens. Bietigheim, Kirchstraße, dürft ihr 30 fahren, Gengbach in der Klosterstraße stehen sie, Offenburg-Zunzweier im Mittelfeldweg 30 erlaubt und Waldkirch, Freiburger Straße, hier gilt Tempo 50. Staus, Blitzer gerne melden oder abmelden und Orbits kassieren, geht per Telefon 0800 504 33 11.
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2: Oh nein, das ist so traurig, schreibt zum Beispiel Katrin aus Nonnweier. Ja, die Nachricht beschäftigt einige von euch. McDonald's nimmt den Kultburger McRib Ende des Monats aus dem Programm. Hier, Patrick kommentiert dazu bei uns auf Insta. Was? Mein Lieblingsburger bei Mc's gibt's bald nicht mehr? Also ich gehe ja extrem selten da was essen, aber der war so lecker. Meint zum Beispiel auch Babs. Auch ein riesen McRib-Fan ist unser Chef hier von Hitradio, Markus Knoll. Er ist so getroffen von der Nachricht, dass er seinem geliebten Burger jetzt eine Trauerrede geschrieben hat. Und weil es der Chef ist, kann ich es leider nicht verhindern, dass er uns die gleich vorträgt. Nach zwei Hits, ich hab euch vorgewarnt. Hit.

0: Es ist ein trauriger Tag heute für alle wahren Gourmets hier bei uns in der Region. Nach 37 Jahren streicht McDonald's Ende Oktober den Kultburger McRib von der Speisekarte. Ich muss jetzt sagen, ich konnte ehrlich gesagt nie was mit diesem Pseudo-Rippchen-Ding anfangen, aber unser Chef hier von Hitradio, Markus Knoll, der liebt den Burger. Und er ist deshalb auch ganz traurig, seit heute Morgen das bekannt wurde. So habe ich den noch nie erlebt. Jetzt hat er sogar eine Trauerrede für seinen Lieblingsburger geschrieben. Hier hört mal.
1: Liebe Trauergemeinde, liebe Schlemmer und Mitesserinnen, mit einem unangenehmen Bauchgefühl nehmen wir heute Abschied von einem Freund, dem McRib. Er hat mich niemals verurteilt, auch nicht, wenn ich ihn nachts im Auto gegessen habe und anschließend aussah, als hätte ich nur knapp eine Explosion überlebt. Andere Burger hatten Salat, Tomaten, Käse. Sie wollten gefallen. Der McRib hatte Fake-Rippchen und diese Barbecue-Soße.
2: Lecker.
1: Mit Flecken, die sich auf meinem Hemd länger hielten als so manche Freundschaft. Man konnte dich nicht einfach essen. Man brauchte Konzentration, Hingabe und ganz viele Servietten. Kritiker sagten, das ist doch kein richtiger Burger. Stimmt. Aber wir essen auch Gummibärchen, obwohl das keine kleinen Bären sind.
3: Nein, doch.
1: Oh. Vielleicht sitzt du bald im Fastfood-Himmel, neben Heiße Hexe, Iglo Pizza Crossa und Milka Lila Pause. Lieber McRib, du warst klebrig, rauchig und völlig unvernünftig. Und genau deshalb habe ich dich geliebt. Wenn ihr Menschen seht, die jetzt verheult am Bestellterminal stehen, legt ihnen eine Hand auf die Schulter und sagt, er war ein guter Burger.
4: Wieso? Wieso?
1: Mögest du dort, wo du jetzt bist, endlich richtige Rippchen bekommen und extra Gurken. Du bist für mich nicht gestorben. Du bist nur vorübergehend nicht lieferbar. Verdaue in Frieden. Und jetzt entschuldigt mich bitte. Ich muss noch schnell zu McDonald's.

0: Er wird heiß geliebt, aber genauso heiß verachtet. Der Kultburger McRib. Und am 27. Oktober, also in knapp 2 Wochen, ist Schluss damit. Dann nimmt McDonald's die 470-Kalorien-Bombe von der regulären Speisekarte. Aber wir wollen da nicht einfach still und heimlich Abschied nehmen. Wir haben da direkt was klargemacht. Mit Nikolaus Sauer. Ihm gehören die meisten McDonald's-Filialen hier in der Region, unter anderem in Offenburg, Oberkirch, Kehl, Lahr und Aachen. Und da haben wir eine große Abschiedsparty für euch geplant.
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Achtung in Offenburg, am Messekreisel hat's gekracht. Und zwar von der Autobahn kommend Richtung Innenstadt. Danke, Orbitsammler Markus, fürs Melden. Für dich natürlich 20 Orbits aufs Konto drauf. Hier ist Hitradio Ohr mit Blondie.

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2: Ist es heute wieder schöner draußen. Also wenn ihr das Wetter noch ausnutzen wollt zum Feierabend später, hier in Oppenau gibt es zum Beispiel ab 17:30 eine historische Stadtführung. Infos bei der Touristinfo in Oppenau. Und das Wetter, das hält auf jeden Fall. Wir haben angenehme Temperaturen in den nächsten Stunden. Aktuell zum Beispiel 20 Grad bei Katja und Sascha in Rheinau. 18 sind es bei Jasmin in Oberhammersbach. Und 20 Grad bei Melina Sophie in Freistädt. Morgen ähnliche Temperatur, ähnliches Wetter, also viel Sonne, nur ein paar harmlose Wolken. Abgesehen vom Nebel morgens, ja klar, aber der verzieht sich dann auch wieder fix.
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2: Um 16 Uhr mit Linda L.
3: Er war wohl zu schnell unterwegs, überfuhr eine Verkehrsinsel und prallte gegen eine Böschung. Nach einem Unfall vergangene Nacht auf der B28 bei Willstedt muss ein 64-Jähriger jetzt gleich mit mehreren Anzeigen rechnen. Er flüchtete von der Unfallstelle, sein Auto löste aber einen automatischen Notruf aus, wodurch auch die Polizei alarmiert wurde. Die Polizei warnt aktuell vor Betrugsanrufen im Raum Rännchen und Offenburg. Falsche Bankmitarbeiter versuchen seit gestern, an Bankdaten und die PIN zu kommen. Bisher seien zwei Fälle bekannt, bei denen Personen zu Schaden kamen. Morgen trifft der SC Freiburg in der Conference League zu Hause auf den tschechischen Club FK Jablonec. Für Julian Schuster ist es das 100. Pflichtspiel als Trainer des SC. 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Jetzt Deutschland und die Welt mit Fabian Schaffer.
4: Kinder unter 13 sollen TikTok, Instagram und andere soziale Netzwerke künftig nicht mehr nutzen dürfen. Dafür hat die Bundesregierung Eckpunkte beschlossen. Ausnahmen soll es für kindgerechte Angebote geben. Für Jugendliche ab 13 sollen dann abgestufte Beschränkungen gelten. Der Gesetzentwurf soll noch dieses Jahr ins Kabinett. Eine verpflichtende Alterskontrolle bei den großen Plattformen kann aber nur die EU durchsetzen. Bestimmte Getränke mit Zucker werden wohl bald extra besteuert. Die Bundesregierung hat einen Gesetzentwurf dazu beschlossen. Geplant ist, dass die Steuer von kommendem Sommer an gilt. Für Getränke, die mindestens 5 Gramm Zucker pro 100 Milliliter enthalten. 26 Cent je Liter extra sollen dann mindestens fällig werden. Kritik kommt vor allem aus der Union, weil die Lebenshaltungskosten ohnehin schon hoch seien. Die Lufthansa übernimmt knapp die Hälfte der portugiesischen Fluggesellschaft TAP. Die Regierung in Lissabon hat den deutschen Konzern als bevorzugten Käufer für 44,9% der staatlichen Airline ausgewählt. Das Gebot liegt bei 1,2 Milliarden Euro. Lufthansa hat sich damit gegen Air France KLM durchgesetzt. Der Verkauf muss aber noch von der EU-Kommission geprüft werden. Das kann bis zu 2 Jahre dauern. Der frühere Immobilieninvestor René Benko kommt aus der U-Haft frei und muss stattdessen eine Fußfessel tragen. Das bestätigte eine Gerichtssprecherin in Innsbruck. Der einstige Milliardär war erst im September zu einer Haftstrafe von 2,5 Jahren verurteilt worden. Laut Gericht hat Benko seine Gläubiger betrügerisch geschädigt. Nach seiner Lungenkrebsdiagnose bekommt Papst Leo Genesungswünsche auch aus der evangelischen Kirche. Die EKD-Ratsvorsitzende Fers hat auf Instagram geschrieben, die Nachricht bewege sie sehr. Gemeinsam mit vielen Christen weltweit bete sie für ihn. Die Ärzte haben die Diagnose bestätigt. Der Papst ist gestern operiert worden.
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2: Achtung, in Offenburg am Messekreisel gab es einen Unfall, und zwar von der Autobahn kommend Richtung Innenstadt.
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2: 6 Blitzer habe ich für euch um 16.03 Uhr. A5 Richtung Basel zwischen Hartheim-Heitersheim und Müllheim-Neuenburg. 120 erlaubt. Bietigheim in der Kirchstraße dürfte 30 fahren. Gengbach in der Klosterstraße stehen sie. Offenburg-Zunzweier im Mittelfeldweg, hier dürfte 30 fahren. Und Waldkirch in der Freiburger Straße 50 erlaubt. Stausblitzer. Alle Anhängerblitzer gibt es bei uns online. Hitradio.de und in der kostenlosen App. Und jetzt euch eine gute Fahrt.
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2: besten Speaker und Influencer kommen nächste Woche zu uns nach Offenburg. Was da los ist in der Messe und wie ihr dabei sein könnt, sage ich euch gleich nach drei Hits. Servus!

0: größte Event für die Digital- und Technologieszene im Südwesten gibt's hier wieder in Offenburg. Black Forest Space heißt das Ganze. Nächste Woche Dienstag und Mittwoch auf dem Messegelände. Hitradio Ohr spricht mit Ricardo und Jonas von Black Forest Space. Grüßt euch.
1: Ja, hi.
0: Wer jetzt davon noch nie was gehört hat, Black Forest Space, was ist das genau und wie kommt's, dass das hier in Offenburg ist?
1: Ja, das Event hat ja schon mal 2019 stattgefunden. Dann nach ein paar Jahren Pause fanden die Gespräche mit der Messe Offenburg statt. Und 2025 war dann nochmal der große Auftakt. Warum in Offenburg? Wir sind hier eine extrem wirtschaftsstarke Region. Es gibt viele traditionelle Familienunternehmen, aber auch viele Hidden Champions. Und alles in allem wollen wir unseren Teil dazu beitragen, dass das auch so bleibt. Wir richten den Blick in die Zukunft, schauen nach vorne und möchten den Austausch, gerade Impulse in Richtung Digitalisierung und Co. hier schaffen. Und bisher gab es einfach keinen zentralen Treffpunkt, sondern nur in den Großstädten wie Berlin, München oder Hamburg. Und das Ganze wollen wir hier in den Schwarzwald holen.
0: Und dieses Jahr gibt es einiges, was neu ist.
2: Wir haben 180 Speaker, wir haben mehr Bühnen, wir haben 100 Unternehmen vor Ort und bis zu 3000 Besucher. Was dieses Jahr auch neu ist, sind die Side-Events, die wir neu dabei haben. Das heißt, wir haben zum Beispiel einen Community-Run morgens, wir haben ein Paddle-Turnier, wir haben ein Unternehmerfrühstück oder die Besichtigung eines KI-Rechenzentrums, also ziemlich coole Sachen.
0: Um welche Themen geht es schwerpunktmäßig dieses Jahr?
1: Ja, wir haben dieses Jahr 6 Themenfelder, alle mit dem gleichen Ziel, um die Frage zu beantworten, was der technologische Wandel konkret für die Unternehmen im Südwesten bedeutet. Mhm. Das geht los bei dem Thema KI, Data, Automation.
2: Zum einen deutschlandweit bekannte Speaker, wie zum Beispiel Jana Ensthaler von Die Höhle der Löwen oder Pip Klöckner, der in der Tech-Szene sehr bekannt ist. Dann haben wir aber auch sehr viele regionale Persönlichkeiten und Unternehmer wie Michael Mack vom Europapark, Rainer Huber von Edeka, Ulrich Prediger von Jobrad oder Rebecca Gottwald von Burda.
1: Also wir wollen sowohl Gründern mit frischen Ideen den Rückenwind geben, wir wollen genauso den Mittelstand und die Konzerne mit neuen Ideen füttern.
0: Und wenn man jetzt sagt, wow, das klingt interessant für mich oder für meine Firma, wie kann man spontan da jetzt noch mit dabei sein?
2: Dann würde ich sagen, schnell noch ein Ticket sichern. Der Ticketshop ist noch offen. Unter blackforestspace.de gibt es noch einige wenige Tickets, also schnell sein lohnt sich.
0: Das größte Event für die Digital- und Technologieszene im Südwesten ist hier in Offenburg, Black Forest Space. Nächste Woche Dienstag und Mittwoch in der Messe Offenburg. Danke Ricardo und Jonas von den Organisatoren für die Infos dazu.
1: Gerne.

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2: Leute, wenn ihr jetzt dann Feierabend macht, genießt das Wetter draußen. Irgendwie fahrt nochmal rechts ran, lauft eine Runde über die Felder. Genießt die Sonne, solange sie da ist. Ab 19 Uhr ist ja jetzt schon wieder dunkel. Aber die Wettertemperaturen momentan, die fühlen sich trotzdem wie ja, Anfang September an. Wir haben 20 Grad bei Jill in La, 20 auch bei Fabian Fußbach und 19 bei Daniel in Stadelhofen. Überall scheint die Sonne. Heute Nacht merken wir dann doch wieder, dass wir schon Mitte Oktober haben. Temperaturen gehen runter auf bis zu 6 Grad. Morgen ähnlich wie heute, am Freitag sogar bis zu 23 Grad möglich.
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2: Um genau 16:30 mit Linda L.
3: Die Rauchwolke war von Weitem zu sehen. Ein brennender Traktor hat heute Nachmittag in Baden-Baden einen Feuerwehreinsatz ausgelöst. Das Fahrzeug stand bereits in Vollbrand, als die Einsatzkräfte im Bereich des Herrenpfädel eintrafen. Die Feuerwehr konnte verhindern, dass der Brand auf die Ackerfläche übergriff. Eine Brandursache ist noch nicht klar. Auch eine Schadenshöhe lasse sich noch nicht abschätzen. Über Verletzte ist nichts bekannt. Nach einem Unfall auf der B28 bei Wildstedt vergangene Nacht muss ein Mann jetzt mit gleich mehreren Anzeigen rechnen. Er war wohl zu schnell unterwegs, überfuhr eine Verkehrsinsel und prallte gegen eine Böschung.
4: Das im Auto verbaute Notrufsystem löste dabei aus, wodurch auch die Polizei alarmiert wurde. Als die eintraf, war der Fahrer allerdings nicht mehr vor Ort. Nach einer Fahndung wurde der 64-Jährige als Beifahrer in einem anderen Wagen gefunden und kontrolliert. Er hatte ungefähr 0,6 Promille Intus. Als er mit aufs Revier sollte, um Blut abzugeben, wehrte er sich heftig. Das hat jetzt Ermittlungen wegen Unfallflucht und Widerstands für den Mann zur Folge. Klaus Muth, Nachrichtenredaktion.
3: Achtung vor Betrugsanrufen. Laut Polizei gibt es seit gestern eine Anrufwelle von falschen Bankmitarbeitern, insbesondere im Raum Offenburg und Rhenchen. Die Betrüger versuchen so, an Bankdaten und die PIN zu kommen. Der Kripo sind bisher zwei Fälle bekannt, bei denen Personen zu Schaden kamen. In dem Zusammenhang rät die Polizei, bei solchen Anrufen sofort aufzulegen. Echte Bankangestellte oder auch Polizisten fragen nicht nach solchen persönlichen Daten.
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6: Wir Deutsche sind bei weitem nicht die Einzigen, die unter den hohen Energiepreisen zu leiden haben. Es trifft auch die Amerikaner. Bei denen ist die Inflation im September auf 3,7% gestiegen. Das ist sogar noch höher als bei uns. Im August lag die Rate dort nur bei 3,4%. Und damit nähert sich die Inflationsrate in den USA wieder dem 3-Jahres-Hoch aus dem Mai. Im Ergebnis geraten die Notenbanker unter Druck, die Zinsen weiter anzuheben. Genau das dürfte US-Präsident Donald Trump überhaupt nicht passen, denn dem können die Zinsen ja nicht niedrig genug sein. Dass er selbst seinen Teil dazu beigetragen hat, dass die Inflation jetzt so gestiegen ist, davon will er nichts wissen. Zumindest bei uns in Deutschland halten sich die Reaktionen an den Märkten in Grenzen. Der DAX steht im Plus bei 25.372 Punkten. Einfach näher dran am Börsengeschehen. Raphael Gensert für Hitradio OR.
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2: In Offenburg am Messekreisel gab es einen Unfall. Und zwar von der Autobahn kommend Richtung Innenstadt. Zwei Autos sind da ineinander gekracht. Dadurch stockender Verkehr rund um den Kreisel.
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0: Kaiserstuhlstraße, auch 30 erlaubt, danke Celine. Neu auch der Blitzeingang in Moosbronn, Richtung meiner Heimat in der Herrenalberstraße, beidseitig 30 erlaubt, merci an Christian. Und Gengenbach in der Klosterstraße, Obersasbach auch eben reingekommen, Sasbach-Waldner Straße unterhalb der Gresselmühle 30 erlaubt. Das gilt auch in Offenburg-Zunzweier Mittelfeldweg und in Waldkirch in der Freiburger Straße dürft ihr 50 fahren. Wo es geht euch? Eine gute Fahrt.
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0: Hallo, schönen Mittwoch.

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1: Jawohl, ja, wir feiern mit euch wieder die 90er. In den 90er nach 9. Jeden Donnerstag gibt's das. Ab 9 mit euren Musikwünschen im Radio. Und Mitte der 90er gab's vor genau 31 Jahren eine neue Serie im Fernsehen. Die hat bis heute ganz viele Fans, auch hier bei uns in der Region. Und daraus machen wir jetzt ein kleines 90er-Quiz. Quasi als Warm-up für morgen früh. Ich habe hier eine Sekunde der Titelmelodie. Schafft es jemand von euch herauszufinden, um welche Serie es geht? 100 Orbits ist mir die richtige Antwort wert. Und Achtung, hier kommt der 1-Sekunden-Schnipsel. Und das war's auch schon. Komm, ich spiel's nochmal vor. Na, welche Fernsehserie ist das, die vor 31 Jahren Premiere in Deutschland gefeiert hat? 0800 504 3311 oder eine schnelle WhatsApp mit eurem Tipp zu mir ins Studio 0173 104 3311. Letztes Mal noch, okay? Zu gewinnen gibt's 100 Orbits und bis dahin 90er Musik von Roxette.

0: Das 90er-Fernsehquiz hier bei Hitradio Ohr mit der Frage, welche Fernsehserie feierte vor 31 Jahren Premiere in Deutschland? Ich habe genau eine Sekunde aus dem Titelsong. 0800 504 33 11, wer hat eine Idee?
1: Ja, hi, habe ich richtig gehört, dass das Sailor Moon war?
0: Du sagst Sailor Moon, wie kommst du drauf?
1: Irgendwie war das Feeling von Sailor Moon gleich da mit halt den Mondsteinfesten, hatte ich im Hinterkopf.
0: Und wir hören mal rein, ob das stimmt. Da war er.
1: Jawohl.
0: Sailor Moon, vollkommen richtig. 100 Orbits für dich.
1: Mega.
0: Hast du das damals auch geguckt?
1: Ah, hoch und runter nach der Schule.
0: Echt? Obwohl das ja eher eigentlich so eine Mädchenserie war?
1: Ach was, das war cool. Genauso wie die drei Mädels, die irgendwie so Diebe eine Ware. Waren einfach noch gute Sachen im Fernsehen.
0: Und weißt du was? Ich erhöhe jetzt für dich, weil du mir so sympathisch bist, sogar auf 150 Orbits, wenn du mir sagen kannst, in welchem Sender lief deine damalige RTL Lieblingsserie 2. Zuerst?
1: RTL 2, hoffe ich.
0: Bleibst du bei RTL 2?
1: Ja, ich bleib dabei. Also daher kenne ich.
0: Also richtig populär wurde Sailor Moon in Deutschland ab 1997 durch die Ausstrahlung auf RTL 2. Da lief die Serie dann regelmäßig am Nachmittag. Zum allerersten Mal lief sie aber heute vor 31 Jahren im ZDF.
1: Oha.
0: Ja, denkt mir tatsächlich auch nicht mehr. Also ich kenne es auch nur von RTL 2, so als Signature-Serie, würde man heute sagen.
1: Wieder was dazu gelernt.
0: Ja, genau. Und auf jeden Fall viel Spaß mit den 100 Orbits dir.
1: Herzlichen Dank.
0: Und mehr 90er-Feeling morgen dann ab 9 in den 90er nach 9 bei Hitradio Ohr. Eure Musikwünsche gerne jetzt schon per WhatsApp zu mir 0173 104 33 11. Gerne auch die Titelmelodie von Sailor Moon. Warum denn nicht?
1: Aber echt, dann wird richtig abgefeiert.
0: Sehr gut.
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2: 18 Grad in Zell am Hamersbach, 19 in Oberschopfheim und sogar 20 Grad in Offenburg. Das sind die Feierabendtemperaturen, gemessen von unseren Wetterwächtern Eugen, Simone und Jasmin. Danke dafür, für euch jeweils 5 Orbits aufs Konto drauf. Viel Sonne könnt ihr noch genießen, die nächsten, ja, so knapp 2 Stunden. Heute Nacht gehen die Temperaturen dann runter, deutlich, auf bis zu 6 Grad. Morgen ähnlich wie heute, am Freitag sogar bis zu 23 Grad. Und genießt das, denn ab Samstag gibt's ordentlich Regen, dann kühlt's ab, aber das macht gar nichts. 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
2: Um 17 Uhr mit Linda L.
3: Ein Traktorbrand hat heute Nachmittag einen Feuerwehreinsatz am Herrenfädel in Baden-Baden ausgelöst. Die Einsatzkräfte konnten verhindern, dass der Brand auf die Ackerfläche übergriff. Eine Ursache für das Feuer ist noch nicht klar. Er war wohl zu schnell unterwegs, überfuhr eine Verkehrsinsel und prallte gegen eine Böschung. Nach einem Unfall vergangene Nacht auf der B28 bei Wildstedt muss ein 64-Jähriger jetzt gleich mit mehreren Anzeigen rechnen. Er flüchtete von der Unfallstelle, sein Auto löste aber einen automatischen Notruf aus, wodurch auch die Polizei alarmiert wurde. Die Polizei warnt aktuell vor Betrugsanrufen im Raum Rentchen und Offenburg. Falsche Bankmitarbeiter versuchen seit gestern an Bankdaten und die PIN zu kommen. Bisher seien 2 Fälle bekannt, bei denen Personen zu Schaden kamen. Einfach näher dran an der Region. Jetzt Deutschland und die Welt mit Fabian Schaffer.
4: Bundeskanzler Merz will beim EU-Gipfel ein härteres Vorgehen gegen unfaire Handelspraktiken durchsetzen. In einer Regierungserklärung kündigt er an, Deutschland setze sich künftig stärker gegen Dumpingpreise und Subventionen anderer Staaten zur Wehr. Gemeint ist vor allem China, auch wenn Merz das Land nicht nennt.
5: Wir sehen nicht länger tatenlos zu, wenn andere Staaten durch hohe Subventionen, künstlich abgewertete Währungen, Überkapazitäten und aggressive Preissetzung unserer Wirtschaft schaden.
4: Mit Frankreich zusammen schlägt Merz ein neues Handelsschutzinstrument vor, mit dem bei gezielten Angriffen auf Industrien und Lieferketten schnell reagiert werden könne. Plattformen wie TikTok, Snapchat oder Instagram sollen für Kinder unter 13 Jahren in Deutschland künftig tabu sein. Das Bundeskabinett beschloss Eckpunkte für Übergangsregeln, bis entsprechende EU-weite Social-Media-Beschränkungen in Kraft sind. Diese hatte die EU-Kommission im September angekündigt. Wegen der Abstimmungen im EU-Parlament und zwischen den Mitgliedstaaten könnte es aber noch lange dauern, bis es tatsächlich dazu kommt. Zigaretten werden wohl bald deutlich teurer. Der Finanzausschuss des Bundestags hat für ein entsprechendes Vorhaben gestimmt. Von 2027 bis 2030 werden die Steuersätze demnach schrittweise nach oben gehen. 2030 könnte eine Packung mit 20 Zigaretten knapp 4 Euro mehr kosten als derzeit, also dann rund 12 Euro. Auch die Steuern auf Tabak und Liquids für E-Zigaretten werden angehoben. Es war wohl der größte Anschlag auf deutsche und europäische Infrastruktur seit dem Zweiten Weltkrieg, die Sprengung der Nord Stream Pipelines vor mehr als 4 Jahren. In Hamburg hat heute ein erster Prozess dazu begonnen. Angeklagt ist ein Ukrainer. Ihm wird vorgeworfen, als Anführer einer 7-köpfigen Gruppe für die Explosionen verantwortlich zu sein. Die Bundesanwaltschaft spricht von Kriegsverbrechen. Die Verteidigung fordert, dass das Verfahren eingestellt wird. In der Fußball-Champions League sind heute erneut auch 2 deutsche Teams gefordert. Dortmund muss bei Bodø/Glimt in Norwegen ran. Stuttgart ist beim slowakischen Klub Slovan Bratislava zu Gast. Anstoß ist jeweils um 21 Uhr. Das Spitzenspiel bestreiten Manchester City und Titelverteidiger Paris Saint-Germain.
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2: Achtung, eben reingekommen von Steffi B33, kurz vor der Abfahrt Biberach. Von Gengenbach kommend liegen Plastikschnüre von Verpackungen auf der Fahrbahn. Und wir haben auf der alten B36 zwischen Freistädt und Membrechtshofen Grünschnitt auf der Straße, hat ebenfalls eine Steffi gemeldet. Und in Offenburg sorgt weiterhin am Messekreisel ein Unfall mit zwei Autos für Probleme. Und zwar von der Autobahn kommend Richtung Innenstadt. Dadurch rund um den Kreisel, könnt ihr euch vorstellen, jetzt zum Feierabend. Viel los, stockender Verkehr.
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2: Viel los auch in Sachen Blitzer. Deshalb hier die Übersicht für euch. Um 5 nach 5 A5 Richtung Basel zwischen Hartheim-Heitersheim und Mülheim-Neuenburg. Bietigheim-Kirchstraße, Bühl-Erlenstraße beim Hotel Froschbechel, Freiburg-Kaiserstuhlstraße, Gaggenau-Bosbronn, Herrn-Alber-Straße beidseitig, Gengenbach in der Klosterstraße, Obersasbach in der Sasbach-Waldener Straße unterhalb der Gresselmühle, Offenburg-Zunzweier im Mittelfeldweg und Waldkirch in der Freiburger Straße. Alles zum Nachlesen. Auch bei uns online. Gute Fahrt.
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2: Was dich nicht umbringt, macht dich nur stärker. Gibt's nicht nur im Deutschen, sondern auch im Englischen. Kelly Clarkson singt davon jetzt. 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
2: Am Sonntag heißt es in Offenburg.
3: Da hast du dir aber eine Suppe eingebrockt. Du kannst das selber auslöffeln.
2: Ja, da gibt's nämlich ein, haltet euch fest, Suppenfest. Es gibt ja alle möglichen kulinarischen Feste bei uns. Schlachtfest, Zurkrutfest, Knödelfest und jetzt am Sonntag auch ein Suppenfest. Im Stadtteil- und Familienzentrum im Wolfgang-Schäuble-Park gibt es das, also zwischen Forum, Kino und Freizeitbad Stegermatt. Organisatorin Claudia Scharf.
4: Ja, es ist einfach ein Ort der Begegnung, wo halt Suppe gegessen wird, aber es geht nicht nur ums Essen und um das sich durchprobieren, sondern es geht vor allem darum, dass sich da Leute halt einbringen, mitmachen und halt ihre eigene Suppe präsentieren. Also vor 11 Jahren wurde das einfach ausprobiert. Wir in den Stadtteil- und Familienzentren, wir haben ja sehr viel Kontakt mit anderen und erfreut sich reger Beliebtheit seitdem. Es gibt halt Menschen, die seit 11 Jahren zu uns kommen und immer schon fragen, wann denn das nächste Fest ist zum Beispiel.
2: Also wirklich Suppenduper. Sorry, der musste jetzt raus. Aber es ist echt krass. Quinoa-Suppe aus Peru, Kelle-Suppe, das ist eine türkische Schafskopfsuppe. Ich hab's richtig ausgesprochen. Linsensuppe. Es gibt wirklich eine riesengroße Vielfalt.
4: Es gibt Familien, die kommen wirklich mit Suppen, wo die Familie dann luftgetrocknete oder sonnengetrocknete Gewürze aus dem Iran vorher geschickt hat oder die halt Suppen aus ihrer Kindheit machen. Von manchen kennen wir die Geschichten, bei anderen wissen wir, das ist einfach nur die Lieblingssuppe oder wo sie halt Kindheit mit verbinden. Und manche kochen die Suppen aus dem Garten.
2: Man kann auch noch spontan Suppen vorbeibringen. Vielleicht hat die Oma ja ein super Suppenrezept. Oder er kommt einfach vorbei, nur zum Durchprobieren. Geht auch. Und ich habe eben mal geschaut, das Wetter am Sonntag wird wohl ziemliches Suppenwetter. Also nass und kalt, da passt es wunderbar.
4: Man kann einfach vorbeikommen, man muss sich nur am Anfang am Empfang melden, kriegt dann dort einen Suppenteller und kann dann wirklich durch die verschiedenen Stationen sich probieren und dann einen netten Platz suchen, um dann zu essen. Man kann noch so oft nachholen, wie man möchte oder wie man Hunger hat. Es gibt Brot dazu, einfach eine lockere Stimmung.
2: All you can eat beim Offenburger Suppenfest diesen Sonntag ab 11 Uhr im Wolfgang-Schäuble-Park. Das ist der ehemalige Bürgerpark ganz in der Nähe der Innenstadt.
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2: Wetterwächter Peter aus Goldscheuer schreibt geiles Lied gerade eben von den Hosen. Ja, wenn dir das gefallen hat, dann gefällt dir bestimmt auch gleich Aerosmith. Mehr Rock in der nächsten halben Stunde aus den 90ern. Crying. Und das Wetter, das könnt ihr uns immer melden über das Formular auf unserer Homepage, über unsere kostenlose App und gerne auch als Sprachnachricht.
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2: Um 17.32 Uhr mit Linda L.
8: Die Rauchwolke war von Weitem zu sehen. Ein brennender Traktor hat heute Nachmittag in Baden-Baden einen Feuerwehreinsatz ausgelöst. Das Fahrzeug stand bereits in Vollbrand, als die Einsatzkräfte im Bereich des Herrenpfädel eintrafen. Die Feuerwehr konnte verhindern, dass der Brand auf die Ackerfläche übergriff. Eine Brandursache ist noch nicht klar. Auch eine Schadenshöhe lasse sich noch nicht abschätzen. Über Verletzte ist nichts bekannt. Nach einem Unfall auf der B28 bei Willstedt vergangene Nacht muss ein Mann jetzt gleich mit mehreren Anzeigen rechnen. Er war wohl zu schnell unterwegs, überfuhr eine Verkehrsinsel und prallte gegen eine Böschung.
9: Das im Auto verbaute Notrufsystem löste dabei aus, wodurch auch die Polizei alarmiert wurde. Als die eintraf, war der Fahrer allerdings nicht mehr vor Ort. Nach einer Fahndung wurde der 64-Jährige als Beifahrer in einem anderen Wagen gefunden und kontrolliert. Er hatte ungefähr 0,6 Promille Intus. Als er mit aufs Revier sollte, um Blut abzugeben, wehrte er sich heftig. Das hat jetzt Ermittlungen wegen Unfallflucht und Widerstands für den Mann zur Folge. Klaus Muth, Nachrichtenredaktion.
8: Bisher Unbekannte sind gleich zweimal in einen Offenburger Industriebetrieb in der Kinzigstraße eingebrochen. Laut Polizei wurde am vergangenen Wochenende ein Bauzaun aufgebrochen. Zuerst wurden Werkzeuge und Kupferschienen gestohlen. Bereits in der darauf folgenden Nacht kam es zu einem weiteren Diebstahl auf dem Gelände. Offenbar kamen die Diebe erneut durch den beschädigten Bauzaun und klauten Kabel. Die Beute hat insgesamt einen Wert von 2.500 Euro. Jetzt werden Zeugen gesucht.

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1: Achtung, in Offenburg an der Burda Kreuzung gab es einen Unfall, dadurch Stau stadtauswärts. Es liegt Zeugs rum, einmal auf der B33, kurz vor der Abfahrt nach Biberach, von Gengbach kommend, liegen Plastikschnüre heißt das Ding, auf der Fahrbahn rum. Und auf der alten B36 zwischen Freistädt und Membretshofen liegt Grünschnitt auf der Straße verteilt. Dann in Wolfach wegen des Gallusmarkts, also des traditionellen Jahrmarkts heute am Gallustag, ist hier die Ortsdurchfahrt gesperrt. Eine Umleitung durch die Hinterstraße ist aber eingerichtet für euch.
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1: A5 Richtung Basel zwischen Hartheim, Hattersheim und Müllheim. Neuenburg steht einer. In Bietigheim in der Kirchstraße, Bühl-Erlenstraße, Freiburg-Kaiserstuhlstraße, Gaggenau-Mosbronn, Herrn-Alber-Straße beidseitig, Obersasbach, Sasbach-Waldner-Straße, Offenburg-Zunzweier im Mittelfeldweg und in Waldkirch in der Freiburger Straße. Eure Meldungen schickt ihr mir gerne rein, zum Beispiel per WhatsApp-Sprachnachricht 0173 104 3311.
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1: Hallo, schönen Mittwochfeierabend. Genießt ihn jetzt mit Musik von den Imagine Dragons und dann was Neues. Michiko auf der Playlist für die Region.

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0: So sollte es gerade auf der L103 Baustelle bei Kappel klingen, denn da geben sie ganz schön Gas und werden sogar früher fertig als ursprünglich gedacht. Das gibt's nicht so oft bei uns in Deutschland. Linda aus den Nachrichten.
1: Ja, die Baustelle auf der Landesstraße zwischen Kappel-Grafenhausen und der Rheinfähre endet früher als erwartet. Eigentlich war geplant, dass die Bauarbeiten nächste Woche am 24. Oktober enden, das ist der Samstag. Jetzt werden sie aber schon diesen Sonntag fertig, so das Regierungspräsidium Freiburg.
0: Was machen die denn da gerade?
1: Da wird gerade die Fahrbahn erneuert und außerdem eine Querungshilfe für Radfahrer und Fußgänger gebaut. Und das Ganze haben sie jetzt sogar in gerade mal knapp 2 Wochen geschafft.
0: Und wie kommt es, dass die mit den Bauarbeiten so viel früher fertig sind?
1: Ja, um das Ganze zu beschleunigen, soll der Asphalt schon am kommenden Samstag eingebaut werden und am Montag soll dann wieder alles frei sein. Außerdem kann dann die Fähre über den Rhein auch den Betrieb wieder aufnehmen.
0: Fast eine Woche vor dem Zeitplan kann am kommenden Sonntag die Baustelle auf der Landstraße zwischen Kappel-Grafenhausen und der Rheinfähre wieder freigegeben werden. Wir wünschen gute Fahrt.
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2: Das Wetter könnt ihr uns immer reinschicken über unsere Formulare auf hitradio.de und in unserer App. Ihr könnt das aber auch als Sprachnachricht machen, hier per WhatsApp.
3: Hallo Tobi, ja, das Wetter aus Lautenbach vom Dach. Wir machen jetzt Feierabend. Es ist 17 Uhr, wir gehen jetzt mal runter. Wir haben 32 Photovoltaikplatte verlegt. Aber ein traumhaftes Wetter, Herr Majetkit. Kein Wölkchen, man hat Himmel, strahlend blauer Himmel, immer noch in Lautenbach bei 18 Grad und einer ganz leichten Brise. Und jetzt wünsche ich euch allen einen schönen Abend. Bis dann, ciao, ciao.
2: Ja, dem schließe ich mich gerne an. Die Nacht wird allerdings dann frisch. Da gehen die Temperaturen runter auf bis zu 6 Grad. Morgen, ähnlich wie heute, heißt viel Sonne, nur ein paar Wolken. Am Freitag sogar bis 23 Grad.
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2: Um 18 Uhr mit Linda L.
4: Ein Traktorbrand hat heute Nachmittag einen Feuerwehreinsatz am Herrenfädel in Baden-Baden ausgelöst. Die Einsatzkräfte konnten verhindern, dass der Brand auf die Ackerfläche übergriff. Eine Ursache für das Feuer ist noch nicht klar. Er war wohl zu schnell unterwegs, überfuhr eine Verkehrsinsel und prallte gegen eine Böschung. Nach einem Unfall vergangene Nacht auf der B28 bei Wildstedt muss ein 64-Jähriger jetzt gleich mit mehreren Anzeigen rechnen. Er flüchtete von der Unfallstelle, sein Auto löste aber einen automatischen Notruf aus, wodurch auch die Polizei alarmiert wurde. Morgen trifft der SC Freiburg in der Conference League zu Hause auf den tschechischen Club FK Jablonec. Für Julian Schuster ist es das 100. Pflichtspiel als Trainer des SC. Einfach näher dran an der Region. Jetzt Deutschland und die Welt mit Fabian Schaffer.
5: Das Bundeskabinett hat die Zuckersteuer auf den Weg gebracht. Die Abgabe soll ab Juli 2027 erhoben werden und je nach Zuckergehalt in gesüßten Getränken 26 oder 32 Cent pro Liter betragen. Laut Bundesfinanzministerium dient die Steuer dazu, die Beiträge für die gesetzliche Krankenversicherung stabil zu halten. Zugleich leistet die Abgabe einen Beitrag zum Schutz der Gesundheit, vor allem von Kindern und Jugendlichen. Kanzler Merz will, dass die EU härter gegen unfaire Handelspraktiken vorgeht. Dabei geht es um staatlich geförderte Billigangebote aus dem Ausland. Gemeint sein dürfte wahrscheinlich vor allem China. Konkret benannt hat Merz das Ausland nicht. Beim EU-Gipfel soll über ein neues Handelsschutzinstrument beraten werden. Damit könnte die EU schneller auf gezielte Angriffe auf ihre Wirtschaft reagieren. Der frühere Immobilieninvestor René Benko kommt aus der U-Haft frei und muss stattdessen eine Fußfessel tragen. Das bestätigte eine Gerichtssprecherin in Innsbruck. Der einstige Milliardär war erst im September zu einer Haftstrafe von 2,5 Jahren verurteilt worden. Laut Gericht hat Benko seine Gläubiger betrügerisch geschädigt. Die Lufthansa übernimmt knapp die Hälfte der portugiesischen Fluggesellschaft TAP. Die Regierung in Lissabon hat den deutschen Konzern als bevorzugten Käufer für 44,9% der staatlichen Airline ausgewählt. Das Gebot liegt bei 1,2 Milliarden Euro. Lufthansa hat sich damit gegen Air France KLM durchgesetzt. Der Verkauf muss aber noch von der EU-Kommission geprüft werden. Das kann bis zu 2 Jahre dauern. Papst Leo XIV. Erholt sich nach seiner Lungenoperation gut. Der 71-Jährige ist in der Gemelli-Klinik in Rom erstmals wieder umhergegangen und hat normal gegessen. Das haben seine Ärzte mitgeteilt. Blutwerte und Röntgenbild entsprechen den Erwartungen. Gestern hatten Ärzte einen bösartigen Tumor aus seiner rechten Lunge entfernt.
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2: In Offenburg gab es 2 Unfälle. Der größere an der Kreuzung Hauptstraße, Freiburger Straße. Der sorgt für Probleme. Höhe Burda, stadtauswärts. Und Offenburg, Unfall an der Kreuzung Schutterwälder Straße, Südring. Dann haben wir in Wolfach wegen des Gallusmarkts, also des traditionellen Jahrmarkts in der Stadt, die Ortsdurchfahrt gesperrt. Eine Umleitung durch die Hinterstraße ist eingerichtet.
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2: A5 Richtung Basel zwischen Hartheim-Heitersheim und Müller-Neuenburg 120 erlaubt. Bühl-Erlenstraße beim Hotel Froschbechel dürft ihr 30 fahren. Das gilt auch in Freiburg in der Kaiserstuhlstraße und in Gaggenau-Mosbronn in der Herrnhalber Straße. Hier wird beidseitig geblitzt. Obersasbach stehen sie in der Sasbach-Wallender Straße unterhalb der Gresselmühle und in Rastatt in der Murgtalstraße. Auch jeweils Tempo 30. Und wenn ihr noch was gesehen habt oder was abmelden könnt und Blitzer Feierabend macht, sagt mir gerne Bescheid. 0800 504 33 11, die Nummer ins Studio.
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2: Feinen Feierabend wünsche ich euch.

0: Morgen ab 9 Uhr klingt Hitradio Ohr wieder komplett anders. Wir starten den 90er nach 9. Wie immer am Donnerstag eine Stunde mit euren Musikhits. Und ein kleines Warm-up gab es ja heute Nachmittag hier schon bei mir mit einem 1-Sekunden-90er-Quiz. Denn Andi, vor 31 Jahren kam eine Fernsehserie zum allerersten Mal in Deutschland im TV. Und ich habe eine Sekunde aus der Titelmelodie rausgeschnitten. Hättest du es rausgefunden?
1: Mal gucken. Sailor Moon?
0: Hey! Du bist ein wahres Mädchen der 90er.
1: Auf jeden Fall. Nein, meine Schwester hat das tatsächlich immer geguckt. Deswegen weiß ich das. Und auch so eine ganz schlimme Serie, Mila Superstar. Kannst du dich daran noch erinnern? So eine japanische Anime-Volleyball-Serie. Wenn du nicht hingeguckt hast, hast du gedacht, da läuft gerade ein Porno. Da war nur Gestöhne. Ja. Wirklich krass, ja.
0: Das kam, glaube ich, sogar immer hintereinander auf RTL 2, so in den späten 90ern. Plus die Variante für die Jungs dann noch, die Kickers.
1: Die Kickers, ja. Wobei, ich bin ja ein bisschen älter, also bei mir waren die 90er dann eher so Gummibärenbande, Chip und Chap.
0: Also die frühen 90er.
1: Die frühen 90er, genau.
0: Die guten Disney-Sachen.
1: Ja, als man noch aus dem Internet musste, wenn die Mutter telefonieren wollte.
0: Ja. Und genau dieses Feeling aus diesem Jahrzehnt holen wir mit euch wieder zurück. Und zwar musikalisch mit euren Musikwünschen. Gerne jetzt schon reinschicken per WhatsApp 0173 104 33 11 oder über unser Formular auf der Homepage. Und was steht sonst noch an bei dir morgen in der Morningshow?
1: Ansonsten habe ich, es ist Donnerstag, natürlich einen exklusiven Kinotipp für euch. Und es gibt morgen ein besonderes Geburtstagskind, Chris de Burgh.
0: Oh, Grüße.
1: Ja, der wird 78 und der ist als Kind tatsächlich auf einer Burg groß geworden.
0: Ach, deswegen Chris de Burgh.
1: Habe ich auch gedacht, nee, tatsächlich nicht. Seine Mutter war Irin und hieß tatsächlich de Burgh mit Nachnamen.
0: Okay. Kommt übrigens nächstes Frühjahr auch nach Karlsruhe. Allerdings für Karlsruhe muss er sich umbenennen. Die haben ja keine Burg. Da heißt er dann Chris de Schloss.

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1: Wetter. Kurz bevor es dunkel wird, haben wir immer noch 15 Grad bei Silvia in Wolfach, 17 sogar bei Marina und Niklas in La und Kapellrodeck und 18 Grad bei Annalena in Rheinbischofsheim. Auch morgen wird es wieder schön. Davor bekommen wir eine sternklare und entsprechend frische Nacht bis zu 6 Grad. Soweit gehen die Temperaturen runter. Am Freitag dagegen am Nachmittag bis zu 23 Grad möglich.
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1: Um 6:30 mit Linda L.
3: Die Rauchwolke war von Weitem zu sehen. Ein brennender Traktor hat heute Nachmittag in Baden-Baden einen Feuerwehreinsatz ausgelöst. Das Fahrzeug stand bereits in Vollbrand, als die Einsatzkräfte im Bereich des Herrenpfädel eintrafen. Die Feuerwehr konnte verhindern, dass der Brand auf die Ackerfläche übergriff. Eine Brandursache ist noch nicht klar. Auch eine Schadenshöhe lasse sich noch nicht abschätzen. Über Verletzte ist nichts bekannt. Nach einem Unfall auf der B28 bei Willstedt vergangene Nacht muss ein Mann jetzt gleich mit mehreren Anzeigen rechnen. Er war wohl zu schnell unterwegs, überfuhr eine Verkehrsinsel und prallte gegen eine Böschung.
4: Das im Auto verbaute Notrufsystem löste dabei aus, wodurch auch die Polizei alarmiert wurde. Als die eintraf, war der Fahrer allerdings nicht mehr vor Ort. Nach einer Fahndung wurde der 64-Jährige als Beifahrer in einem anderen Wagen gefunden und kontrolliert. Er hatte ungefähr 0,6 Promille Intus. Als er mit aufs Revier sollte, um Blut abzugeben, wehrte er sich heftig. Das hat jetzt Ermittlungen wegen Unfallflucht und Widerstands für den Mann zur Folge. Klaus Muth, Nachrichtenredaktion.
3: Bisher Unbekannte sind gleich zweimal in einen Offenburger Industriebetrieb in der Kinzigstraße eingebrochen. Laut Polizei wurde am vergangenen Wochenende ein Bauzaun aufgehebelt. Zuerst wurden Werkzeuge und Kupferschienen gestohlen. Bereits in der darauf folgenden Nacht kam es zu einem weiteren Diebstahl auf dem Gelände. Offenbar kamen die Diebe erneut durch den beschädigten Bauzaun und klauten Kabel. Die Beute hat insgesamt einen Wert von 2.500 Euro. Jetzt werden Zeugen gesucht.
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1: In Wolfach ist wegen des Gallusmarkts, also des traditionellen Jahrmarkts, die Ortsdurchfahrt heute gesperrt. Eine Umleitung geht durch die Hinterstraße.
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1: A5 Richtung Basel zwischen Hartheim-Heitersheim und Mülheim-Neuenburg. 120 erlaubt. In Bühl stehen sie in der Erlenstraße beim Hotel Froschbechel. In Gaggenau-Mosbronn, Herrnalberstraße beidseitig. Auch hier dürft ihr 30 fahren. Das gilt auch in Obersasbach, Sasbach-Waldnerstraße unterhalb der Gresselmühle und in Rastatt in der Murgtalstraße. Und alle Anhängerblitzer gibt's für euch zum Nachlesen bei uns in der App und im Web. Hitradio.de. Gute Fahrt.
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1: Eine richtig geile A Cappella-Band gibt's morgen Abend in Baden-Baden-Hauen-Eberstein. Und die stelle ich euch gleich vor. Nach Musik von Ariana Grande und Maroon 5 mit Christina Aguilera. Tschüss.

0: A Cappella-Konzert in Baden-Baden.
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0: Nee, Quatsch, so lahm klingt das natürlich nicht. Sonst würden wir euch das hier bei Hitradio auch nicht vorstellen. May Bebop heißt die Gruppe, die da morgen Abend ins Radtastik kommt. Und die vier Jungs, die haben es mal richtig drauf. Hier hört man, das ist das Original.

0: Mit ihrem neuen Programm Vier Typen, Vier Mikrofone, sonst nichts steht Maybe Bob morgen Abend auf der Rantaste Kleinkunstbühne in Baden-Baden-Hauen-Eberstein. Und die haben einiges für euch vor, hat uns Sänger Oliver erzählt.
1: Wieder haben wir versucht, uns musikalisch ganz breit aufzustellen. Das sind ganz, ganz viele unterschiedliche Stilistiken. Wir haben versucht, aufzusaugen, was gesellschaftlich gerade so los ist und haben versucht, das in lustige, teilweise nachdenkliche Texte zu verpacken. Und das Ganze wird begleitet von einer fetten Licht- und Videoshow. Also ich glaube, da ist ordentlich was los.
0: Und was auch ziemlich cool ist bei Maybe Bob, da ändert sich das Programm jeden Abend. Denn da darf das Publikum mitbestimmen, was gesungen wird. Habt ihr Bock? Dann seid morgen Abend dabei um 20.30 Uhr in Baden-Baden-Hauen-Eberstein. Die Tickets für das A-Cappella-Konzert bekommt ihr für 40 € im Internet.

0: Bevor es morgen für den SC Freiburg ernst wird, der greift dann europaweit wieder an, klingt es heute Abend erst nochmal so. Die Champions League, zweiter Spieltag. Hitradio ist hier. Und heute stehen nochmal zwei Partien mit deutschen Vereinen an. Sowohl Dortmund als auch Stuttgart müssen auswärts ran. Mehr dazu weiß Pia Wegner aus der Sportredaktion.
1: Der FC Bayern will bei Viking Stavanger seinen zweiten Sieg im zweiten Spiel holen. Einen deutschen Erfolg gegen das norwegische Team gab es in der Königsklassenspielzeit ja bereits. Am ersten Spieltag gewann Stuttgart mit 3:1. Für die Münchner gab es einen Tag später ein 5:0 gegen Bodø Glimt.
0: Stopp! Jetzt kommen die Spiele vom Mittwoch. Das waren doch die von gestern, Mensch.
1: Beide Teams haben einen guten Start in die Ligaphase hingelegt. Dortmund reist nach einem 3:2-Sieg gegen Villarreal zu Bodø Glimt und kann dort für den zweiten deutschen Sieg in Folge sorgen. Die Norweger hatten zum Auftakt bereits eine deutliche 0:5-Niederlage beim FC Bayern einstecken müssen. Auch Stuttgart hat nach seinem Auftaktsieg gegen Viking Stavanger schon 3 Punkte auf dem Konto und in Bratislava sollen jetzt nochmal 3 dazukommen. Anstoß ist jeweils um 21 Uhr. Pia Wegner, Sportredaktion.
2: Wir hätten am Freitagabend eigentlich alles machen können. Eine namenlose Top 40 Chartshow einkaufen? Wollte der Chef nicht. 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
2: Wetterwächter Wolfgang hat sich eben über den herrlichen Sonnenuntergang heute gefreut. Bei aktuell 14 Grad und leicht bewölkt ist es bei dir. In Unterhammersbach haben wir 17 Grad, melden Norbert und Jenny. Und das Wetter in Sassbach, ebenfalls 17 Grad bei Carola. Hier ist es leicht bewölkt. Ja, minus 11 Grad, dann haben wir die Nachttemperatur. Da geht es nämlich wieder runter auf bis zu 6 Grad. Klar, sternklarer Himmel, entsprechend frisch. Morgen ähnlich wie heute, am Freitag sogar bis 23 Grad möglich.
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2: Um 19 Uhr mit Linda L.
3: Der ehemalige Bestatter, der unter anderem Zahngold von Leichen gestohlen haben soll, muss für 2,5 Jahre ins Gefängnis. Er wurde vom Amtsgericht Freiburg wegen Störung der Totenruhe und Diebstahls in mehreren hundert Fällen verurteilt. Ein Traktorbrand hat heute Nachmittag einen Feuerwehreinsatz am Herrenfädel in Baden-Baden ausgelöst. Die Einsatzkräfte konnten verhindern, dass der Brand auf die Ackerfläche übergriff. Eine Ursache für das Feuer ist noch nicht klar. Innerhalb weniger Stunden waren alle Tickets weg. Der Weihnachtsmarkt unter dem Viadukt in der Ravenna-Schlucht ist ausverkauft. Laut dem Veranstalter gab es insgesamt 100.000 Karten. 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Jetzt Deutschland und die Welt mit Dominik Schweiger.
4: Wer in einer Großstadt in einer Mietwohnung lebt, ist der Meinung, dass die Miete zu hoch ist. Das meint fast jede und jeder Dritte in einer Umfrage für den Deutschen Gewerkschaftsbund. Deutliche Unterschiede zeigen sich vor allem bei den Altersgruppen. Bei den über 60-Jährigen halten nicht mal 17% die Miete für zu hoch. Bei den unter 30-Jährigen sind es dagegen 44%. Kinder unter 13 sollen in Deutschland künftig grundsätzlich keine sozialen Netzwerke wie TikTok, Snapchat oder Instagram mehr nutzen dürfen. Das Bundeskabinett hat dafür Eckpunkte beschlossen, die gelten sollen, bis es eine EU-weite Regelung gibt. Wann das Verbot tatsächlich in Kraft tritt, ist allerdings noch offen. Ronny Thorau berichtet.
5: Die deutschen Social-Media-Beschränkungen müssen noch durchs Kabinett, dann durch Bundestag und Bundesrat. Das kann also noch Monate dauern, bis die in Kraft treten. Damit kommen sie aber vielleicht immer noch schneller als die EU-Regeln. Inhaltlich schält sich aber eine ungefähr gleiche Linie heraus. Unter 13 Jahren kein Social Media, danach nur eingeschränkt. Und es soll strengere Vorgaben für die Plattformen geben, insbesondere suchtfördernde Algorithmen für Jugendliche zu unterlassen.
4: Die Lufthansa übernimmt knapp die Hälfte der portugiesischen Fluggesellschaft TAP. Die Regierung in Lissabon hat den deutschen Konzern als bevorzugten Käufer für fast 45% der staatlichen Airline ausgewählt. Das Gebot liegt bei 1,2 Milliarden Euro. Lufthansa hat sich damit gegen Air France KLM durchgesetzt. Der Verkauf muss aber noch von der EU-Kommission geprüft werden und das kann bis zu 2 Jahre dauern. Die Bundesregierung will der Deutschen Post einen Steuervorteil bei Geschäftskundenbriefen streichen. Das Kabinett hat einen entsprechenden Gesetzentwurf beschlossen. Damit soll der Wettbewerb fairer werden. Die Post warnt, dass dadurch Briefe teurer werden könnten. Außerdem sollen Verzögerungen durch extreme Wetterbedingungen künftig nicht mehr bei den Zustellfristen mitgezählt werden. Auch bürokratische Pflichten sollen wegfallen. Der verurteilte Immobilieninvestor René Benko darf das Gefängnis verlassen und seine Haft im Hausarrest mit Fußfessel fortsetzen. Das Landesgericht Innsbruck hat seinem Antrag zugestimmt. Erst im September ist der Immobilieninvestor zu 2,5 Jahren Haft verurteilt worden. Nach der Überzeugung des Gerichts hat er seine Gläubiger geschädigt. Er hat 360.000 Euro Miete für ein Anwesen vorausgezahlt, obwohl sein Firmenimperium bereits in einer schweren Krise gesteckt hat.
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2: In Wolfach ist die Ortsdurchfahrt wegen des Gallusmarkts, also des Jahrmarkts, da gesperrt. Eine Umleitung geht durch die Hinterstraße.
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2: Es wird geblitzt in Gengenbach in der Klosterstraße in Bühl in der Erlenstraße, Gaggenau-Mosbronn, Herrn-Alber-Straße, Obersasbach-Sasbacher-Straße, Rastatt-Murgtal-Straße. Auf der B3, der ist neu, Rastatt Richtung Karlsruhe, Höhe Neumarsch 70 erlaubt, danke Peter. Und weiterhin auf der A5 Richtung Basel, zwischen Hartheim-Hattersheim und Müllheim-Neuenburg. Wo es geht euch? Eine gute Fahrt in den Mittwochabend rein.
8: Wir sagen Dankeschön
9: und auf Wiedersehen.
8: Die Schau muss weitergehen.
9: Auf Wiedersehen.
2: Ich bin Tobi Siegwart, bleibt gesund und breite Nudler.
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0: Achtung, noch schnelle wichtige Meldung aus dem Verkehrsservice. Jana?
1: Achtung, Offenburger Ei Richtung Schutterwald. Wenn man Offenburger Ei rausfahrt Richtung Schutterwald, irgendein brennendes Auto oder irgendwas, was kann sein, qualmt. Feuerwehr ist noch nicht vor Ort.
0: Dankeschön dir für die Info. Für dich natürlich 20 Orbits. Und jetzt einen schönen Mittwochabend mit entspannter Musik von

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1: Ich bin Linda L. Das war heute bei uns in der Region wichtig. Die Rauchwolke war von Weitem zu sehen. Ein brennender Traktor hat heute Nachmittag in Baden-Baden einen Feuerwehreinsatz ausgelöst. Das Fahrzeug stand bereits in Vollbrand, als die Einsatzkräfte im Bereich des Herrenpfädel eintrafen. Die Feuerwehr konnte verhindern, dass der Brand auf die Ackerfläche übergriff. Eine Brandursache ist noch nicht klar. Der Ausbau der B3 bei Offenburg-Windschlag verzögert sich. Das Regierungspräsidium Freiburg rechnet mit rund 2 Monaten. Die Bauarbeiten bei laufendem Verkehr hätten sich als aufwendiger und komplizierter gestaltet als erwartet. Der Grund dafür sind unter anderem alte Leitungen und Kabeltrassen, die in den Bauplänen nicht eingezeichnet waren. Die Sanierung der Westseite in Richtung Offenburg soll damit erst Mitte November abgeschlossen sein. Dann soll die B3 aber provisorisch in beiden Richtungen mit jeweils einer Fahrspur freigegeben werden. Die Stadt Baden-Baden will Plätze in Flüchtlingsunterkünften abbauen. Damit reagiert die Stadt nach eigenen Angaben auf die rückläufigen Flüchtlingszahlen. Seit Ende vergangenen Jahres würden mehr Menschen die städtischen Unterkünfte verlassen, als neu zugewiesen werden. Deshalb soll die Zahl der Plätze in den kommenden Jahren von aktuell rund 1.500 auf etwa 800 sinken. Dafür will die Stadt unter anderem kleinere Unterkünfte aufgeben und damit Miet- und Betriebskosten sparen. Die Unterkunft am Waldseeplatz soll ganz wegfallen aus wirtschaftlichen Gründen. Der Abbau von nicht mehr benötigten Plätzen soll gleichzeitig einen Beitrag zur Haushaltskonsolidierung leisten. Der Sozialausschuss soll am 22. Oktober über die Pläne beraten. Nach einem Unfall auf der B28 bei Willstedt vergangene Nacht muss ein Mann jetzt mit gleich mehreren Anzeigen rechnen. Er war wohl zu schnell unterwegs, überfuhr eine Verkehrsinsel und prallte gegen eine Böschung. Das im Auto verbaute Notrufsystem löste dabei aus, wodurch auch die Polizei alarmiert wurde. Als die eintraf, war der Fahrer allerdings nicht mehr vor Ort. Nach einer Fahndung wurde der 64-Jährige aber gefunden und kontrolliert. Er hatte ungefähr 0,6 Promille Intus. Als er mit aufs Revier sollte, um Blut abzugeben, wehrte er sich heftig. Das hat jetzt Ermittlungen wegen Unfallflucht und Widerstands für den Mann zur Folge.
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1: Ich bin Dominik Schweiger. Kanzler Merz will, dass die EU härter gegen unfaire Handelspraktiken vorgeht. Dabei geht's um staatlich geförderte Billigangebote aus dem Ausland. Gemeint sein dürfte wahrscheinlich vor allem China. Konkret benannt hat Merz das Ausland aber nicht. Beim EU-Gipfel soll über ein neues Handelsschutzinstrument beraten werden. Damit könnte die EU schneller auf gezielte Angriffe auf die Wirtschaft reagieren. Bei Getränken mit Zuckerzusatz, also Limonade, Energydrinks und so weiter, soll ab Juli 2027 eine Steuer fällig werden. Je nach Zuckergehalt 26% oder 32%. Kleine Hersteller sollen davon ausgenommen sein. Thomas Bliskin mit den Einzelheiten.
2: Mit der Steuer will Finanzminister Lars Klingbeil Geld für den Bundeshaushalt einnehmen und zugleich die Hersteller dazu bringen, den Zuckergehalt ihrer Getränke zu senken. Für 2027 rechnet die Bundesregierung mit rund 690 Millionen Euro Einnahmen. Kritik kommt aus der Union. Hessens Ministerpräsident Boris Rhein nennt die Abgabe eine Teuersteuer. Sie belastet die Bürger zusätzlich und gefährde Arbeitsplätze in der Getränkeindustrie.
1: Außerdem soll Rauchen nochmal teurer werden, schrittweise ab nächstem Jahr. Bis 2030 könnte eine Schachtel Zigaretten dann 14 Euro kosten. Fast jeder dritte Großstadtmieter findet die eigene Miete zu hoch. Das zeigt eine Umfrage für den Deutschen Gewerkschaftsbund. Besonders unzufrieden sind junge Menschen. Bei den unter 30-Jährigen halten 44% ihre Miete für zu teuer. Bei den über 60-Jährigen sind es dagegen weniger als 17%. Nach seiner Lungenkrebsdiagnose bekommt Papst Leo Genesungswünsche aus der evangelischen Kirche. Die EKD-Ratsvorsitzende Fers hat auf Instagram geschrieben, die Nachricht bewege sie sehr. Gemeinsam mit vielen Christen weltweit bete sie für ihn. Die Ärzte haben die Diagnose bestätigt. Der Papst ist gestern operiert worden.
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1: Ich bin Linda Ael. Das war heute bei uns in der Region wichtig. Die Rauchwolke war von Weitem zu sehen. Ein brennender Traktor hat heute Nachmittag in Baden-Baden einen Feuerwehreinsatz ausgelöst. Das Fahrzeug stand bereits in Vollbrand, als die Einsatzkräfte im Bereich des Herrenpfädel eintrafen. Die Feuerwehr konnte verhindern, dass der Brand auf die Ackerfläche übergriff. Eine Brandursache ist noch nicht klar. Der Ausbau der B3 bei Offenburg-Windschlag verzögert sich. Das Regierungspräsidium Freiburg rechnet mit rund 2 Monaten. Die Bauarbeiten bei laufendem Verkehr hätten sich als aufwendiger und komplizierter gestaltet als erwartet. Der Grund dafür sind unter anderem alte Leitungen und Kabeltrassen, die in den Bauplänen nicht eingezeichnet waren. Die Sanierung der Westseite in Richtung Offenburg soll damit erst Mitte November abgeschlossen sein. Dann soll die B3 aber provisorisch in beiden Richtungen mit jeweils einer Fahrspur freigegeben werden. Die Stadt Baden-Baden will Plätze in Flüchtlingsunterkünften abbauen. Damit reagiert die Stadt nach eigenen Angaben auf die rückläufigen Flüchtlingszahlen. Seit Ende vergangenen Jahres würden mehr Menschen die städtischen Unterkünfte verlassen, als neu zugewiesen werden. Deshalb soll die Zahl der Plätze in den kommenden Jahren von aktuell rund 1.500 auf etwa 800 sinken. Dafür will die Stadt unter anderem kleinere Unterkünfte aufgeben und damit Miet- und Betriebskosten sparen. Die Unterkunft am Waldseeplatz soll ganz wegfallen aus wirtschaftlichen Gründen. Der Abbau von nicht mehr benötigten Plätzen soll gleichzeitig einen Beitrag zur Haushaltskonsolidierung leisten. Der Sozialausschuss soll am 22. Oktober über die Pläne beraten. Nach einem Unfall auf der B28 bei Willstedt vergangene Nacht muss ein Mann jetzt mit gleich mehreren Anzeigen rechnen. Er war wohl zu schnell unterwegs, überfuhr eine Verkehrsinsel und prallte gegen eine Böschung. Das im Auto verbaute Notrufsystem löste dabei aus, wodurch auch die Polizei alarmiert wurde. Als die eintraf, war der Fahrer allerdings nicht mehr vor Ort. Nach einer Fahndung wurde der 64-Jährige aber gefunden und kontrolliert. Er hatte ungefähr 0,6 Promille Intus. Als er mit aufs Revier sollte, um Blut abzugeben, wehrte er sich heftig. Das hat jetzt Ermittlungen wegen Unfallflucht und Widerstands für den Mann zur Folge.
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1: Ich bin Dominik Schweiger. Wer in einer Großstadt in einer Mietwohnung lebt, ist der Meinung, dass die Miete zu hoch ist. Das meint fast jede und jeder Dritte in einer Umfrage für den Deutschen Gewerkschaftsbund. Deutliche Unterschiede zeigen sich vor allem bei den Altersgruppen. Bei den über 60-Jährigen halten nicht mal 17% die Miete für zu hoch. Bei den unter 30-Jährigen sind es dagegen 44%. Kinder unter 13 sollen in Deutschland künftig grundsätzlich keine sozialen Netzwerke wie TikTok, Snapchat oder Instagram mehr nutzen dürfen. Das Bundeskabinett hat dafür Eckpunkte beschlossen, die gelten sollen, bis es eine EU-weite Regelung gibt. Wann das Verbot tatsächlich in Kraft tritt, ist allerdings noch offen. Ronny Thorau berichtet.
2: Die deutschen Social-Media-Beschränkungen müssen noch durchs Kabinett, dann durch Bundestag und Bundesrat. Das kann also noch Monate dauern, bis die in Kraft treten. Damit kommen sie aber vielleicht immer noch schneller als die EU-Regeln. Inhaltlich schält sich aber eine ungefähr gleiche Linie heraus. Unter 13 Jahren kein Social Media, danach nur eingeschränkt. Und es soll strengere Vorgaben für die Plattformen geben, insbesondere suchtfördernde Algorithmen für Jugendliche zu unterlassen.
1: Die Lufthansa übernimmt knapp die Hälfte der portugiesischen Fluggesellschaft TAP. Die Regierung in Lissabon hat den deutschen Konzern als bevorzugten Käufer für fast 45% der staatlichen Airline ausgewählt. Das Gebot liegt bei 1,2 Milliarden Euro. Lufthansa hat sich damit gegen Air France KLM durchgesetzt. Der Verkauf muss aber noch von der EU-Kommission geprüft werden und das kann bis zu 2 Jahre dauern. Die Bundesregierung will der Deutschen Post einen Steuervorteil bei Geschäftskundenbriefen streichen. Das Kabinett hat einen entsprechenden Gesetzentwurf beschlossen. Damit soll der Wettbewerb fairer werden. Die Post warnt, dass dadurch Briefe teurer werden könnten. Außerdem sollen Verzögerungen durch extreme Wetterbedingungen künftig nicht mehr bei den Zustellfristen mitgezählt werden. Auch bürokratische Pflichten sollen wegfallen. In der Fußball-Champions League sind erneut 2 deutsche Teams gefordert. Dortmund muss sich bei Bodø Glimt in Norwegen durchsetzen. Stuttgart ist beim slowakischen Club Slovan Bratislava zu Gast. Anschluss ist jeweils um 21 Uhr. Spitzenspiel bestreiten Manchester City und Titelverteidiger Paris Saint-Germain.
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1: Ich bin Linda L. Das war heute bei uns in der Region wichtig. Die Rauchwolke war von Weitem zu sehen. Ein brennender Traktor hat heute Nachmittag in Baden-Baden einen Feuerwehreinsatz ausgelöst. Das Fahrzeug stand bereits in Vollbrand, als die Einsatzkräfte im Bereich des Herrenpfädel eintrafen. Die Feuerwehr konnte verhindern, dass der Brand auf die Ackerfläche übergriff. Eine Brandursache ist noch nicht klar. Der Ausbau der B3 bei Offenburg-Windschlag verzögert sich. Das Regierungspräsidium Freiburg rechnet mit rund 2 Monaten. Die Bauarbeiten bei laufendem Verkehr hätten sich als aufwendiger und komplizierter gestaltet als erwartet. Der Grund dafür sind unter anderem alte Leitungen und Kabeltrassen, die in den Bauplänen nicht eingezeichnet waren. Die Sanierung der Westseite in Richtung Offenburg soll damit erst Mitte November abgeschlossen sein. Dann soll die B3 aber provisorisch in beiden Richtungen mit jeweils einer Fahrspur freigegeben werden. Die Stadt Baden-Baden will Plätze in Flüchtlingsunterkünften abbauen. Damit reagiert die Stadt nach eigenen Angaben auf die rückläufigen Flüchtlingszahlen. Seit Ende vergangenen Jahres würden mehr Menschen die städtischen Unterkünfte verlassen, als neu zugewiesen werden. Deshalb soll die Zahl der Plätze in den kommenden Jahren von aktuell rund 1.500 auf etwa 800 sinken. Dafür will die Stadt unter anderem kleinere Unterkünfte aufgeben und damit Miet- und Betriebskosten sparen. Die Unterkunft am Waldseeplatz soll ganz wegfallen aus wirtschaftlichen Gründen. Der Abbau von nicht mehr benötigten Plätzen soll gleichzeitig einen Beitrag zur Haushaltskonsolidierung leisten. Der Sozialausschuss soll am 22. Oktober über die Pläne beraten. Nach einem Unfall auf der B28 bei Willstedt vergangene Nacht muss ein Mann jetzt mit gleich mehreren Anzeigen rechnen. Er war wohl zu schnell unterwegs, überfuhr eine Verkehrsinsel und prallte gegen eine Böschung. Das im Auto verbaute Notrufsystem löste dabei aus, wodurch auch die Polizei alarmiert wurde. Als die eintraf, war der Fahrer allerdings nicht mehr vor Ort. Nach einer Fahndung wurde der 64-Jährige aber gefunden und kontrolliert. Er hatte ungefähr 0,6 Promille Intus. Als er mit aufs Revier sollte, um Blut abzugeben, wehrte er sich heftig. Das hat jetzt Ermittlungen wegen Unfallflucht und Widerstands für den Mann zur Folge.
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5: Ich bin Yves Simon. Bundeskanzler Merz will beim EU-Gipfel ein härteres Vorgehen gegen unfaire Handelspraktiken durchsetzen. In einer Regierungserklärung hat er angekündigt, Deutschland wird sich in Zukunft noch stärker gegen Dumpingpreise und Subventionen anderer Staaten zur Wehr setzen. Gemeint ist da vor allem China, auch wenn Merz das Land nicht nennt.
6: Wir sehen nicht länger tatenlos zu, wenn andere Staaten durch hohe Subventionen, künstlich abgewertete Währungen, Überkapazitäten und aggressive Preissetzung unserer Wirtschaft schaden.
5: Mit Frankreich zusammen schlägt Merz ein neues Handelsschutzinstrument vor, mit dem bei gezielten Angriffen auf Industrien und Lieferketten schnell reagiert werden könne. Auf Getränke mit Zuckerzusatz soll es in Zukunft eine extra Steuer geben. Der Beschluss aus der Bundesregierung muss noch durch den Bundestag. Vor allem Softdrinks könnten damit für die Verbraucher teurer werden. Die neue Steuer soll dann ab Juli 2027 zum Beispiel auf Limonaden, Eistees, Energydrinks und Fruchtsaftgetränke mit Zuckerzusatz anfallen. US-Präsident Trump hat ein Video des tödlichen Tigerangriffs in einem englischen Zoo verbreitet. Dazu eine KI-Version, in dem er selbst das Tier in die Schranken weist. Die Familie des am Samstag getöteten 23-Jährigen hat sich schockiert gezeigt. Die Medieninhalte würden ihnen schweren Seelenschmerz zufügen. Der Mann war aus bislang unbekannten Gründen in das Tigergehege gesprungen und noch vor Ort gestorben. Der Gewinner des Rekord-Euro-Jackpots von 120 Millionen Euro ist gefunden. Man habe den 35-Jährigen aus dem Kreis Mettmann bei Düsseldorf telefonisch erreicht, heißt es vom Lotto-Anbieter. Es ist der höchstmögliche Gewinn für Lottospieler in Deutschland. Bei 120 Millionen ist der Euro-Jackpot gedeckelt. Die Gewinnwahrscheinlichkeit liegt bei 1 zu 140 Millionen.
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